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2: Mal mehr, mal weniger Wolken ist es heute bei uns in Schleswig-Holstein. Und ab und zu kommt auch mal ein Schauer runter. Zwischendurch wird es freundlicher und später zeigt sich auch die Sonne. Die Höchstwerte liegen bei 18 bis 20 Grad. Der RSH-3-Tage-Trend. Morgen nach etwas Nebel am Morgen ein Mix aus Sonne und Wolken. An der Küste kann es auch mal regnen, maximal 21 Grad. Donnerstag und Freitag geht's wechselhaft weiter. Immer wieder nass und windig.
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2: Schleswig-Holsteins bester Verkehrsservice mit KI-Unterstützung. Auf der B76 Kiel-Schleswig, Achtung, zwischen der Levensauer Brücke und Gettorf Süd, Tüttendorf, laufen Hirsche auf der Fahrbahn. Auf der A21 Kiel Richtung Bargteheide gibt es in der Auffahrt Trappenkamp eine Ölspur auf der Fahrbahn. Und die A7 Flensburg-Hamburg ist zwischen dem Dreieck Nordwest und Stellingen wegen Wartungsarbeiten in beiden Richtungen bis um 5 Uhr auf eine Spur verengt. Staus und Blitzer meldet ihr uns kostenlos unter 08000 774 774.
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6: 3:05. Ich bin Dirk Justus. Schleswig-Holsteins Ministerpräsident Günther fordert von Kanzler Merz eine Kurskorrektur in der Energiepolitik. Konkret geht es um die von der Bundesregierung geplanten Änderungen bei den erneuerbaren Energien. In einem Brief an Merz schreibt Günther, die Pläne würden Schleswig-Holstein und auch ganz Deutschland schaden. Die Bundesregierung will bestimmte Förderungen bei den Erneuerbaren streichen. Das Gesetz dazu muss noch durch den Bundestag. 5 Tage nach dem Start des Tankrabatts klettern die Spritpreise schon wieder Richtung Ausgangsniveau. Der ADAC findet das schwer nachvollziehbar, denn Ölpreis und Euro-Dollar-Kurs haben sich demnach zuletzt kaum verändert. Russland führt einen Schattenkrieg mit uns. Das hat der Chef des Bundesnachrichtendienstes Martin Jäger bei einer Befragung im Bundestag gesagt. Moskaus Ziel sei es, Europas politische Unterstützung für die Ukraine zu brechen. Deutschland sei in Gefahr, in einen gewaltsamen Konflikt mit Russland zu geraten.
7: Von keinem anderen Land geht aktuell eine so direkte, umfassende und konkrete Bedrohung gegen Deutschland aus. Nicht wir haben diese Konfrontation gesucht. Russland drängt sie uns auf, sieht in uns einen Hauptgegner.
6: Deutsche Forschung ist spitze. Das sind die Worte von Kanzler Merz nach dem Medizin-Nobelpreis für Peter Hegemann und Georg Nagel. Die beiden Deutschen wurden zusammen mit ihrem US-Kollegen Karl Dieseroth für ihre Forschung im Bereich Optogenetik ausgezeichnet. Sie soll es möglich machen, besser zu verstehen, wie unser Gehirn funktioniert und Krankheiten wie Parkinson entstehen. Nobelpreisträger Peter Hegemann sagt im Ersten.
8: Ja, es war natürlich schon eine Überraschung. Ich war natürlich schon überwältigt. Man weiß am Anfang gar nicht so recht, wie man damit umgehen soll. Und der Hype um die Optogenetik, der ist ja schon weitgehend abgeklungen, würde ich mal sagen. Das heißt, die Optogenetik ist in Neurowissenschaften schon eine, ja, fast Standardtechnik.
6: In Dänemark haben Hacker das Melderegister geknackt. Betroffen sind die Daten von 8,8 Millionen Menschen, darunter Namen, Adressen und Sozialversicherungsnummern. Auch die Daten Verstorbener sind dort gespeichert.
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9: Mehr mal weniger Wolken ist es heute bei uns in Schleswig-Holstein und ab und zu kommt auch mal ein Schauer runter. Zwischendurch wird es freundlicher und später zeigt sich auch die Sonne. Die Höchstwerte liegen bei 18 bis 20 Grad. Der RSH-3-Tage-Trend. Morgen nach etwas Nebel am Morgen ein Mix aus Sonne und Wolken. An der Küste kann es auch mal regnen, maximal 21 Grad. Donnerstag und Freitag geht's wechselhaft weiter, immer wieder nass und windig.
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9: Schleswig-Holsteins bester Verkehrsservice mit KI-Unterstützung. Auf der B76 Kiel-Schleswig, Achtung, zwischen der Lebensauer Brücke und Gettorf Süd bei Tüttendorf laufen Hirsche auf der Fahrbahn. Die A7 Flensburg-Hamburg ist zwischen dem Dreieck Nordwest und Stellingen wegen Wartungsarbeiten in beiden Richtungen bis um 5 Uhr auf eine Spur verengt. Und auf der A21 Kiel Richtung Bargteheide ist die Auffahrt Trappenkamp wegen einer Ölspur gesperrt. Staus und Blitzer meldet ihr uns kostenlos unter 08000 774 774.
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2: Mehr mal weniger Wolken ist es heute bei uns in Schleswig-Holstein und ab und zu kommt auch mal ein Schauer runter. Zwischendurch wird es freundlicher und später zeigt sich auch die Sonne. Die Höchstwerte liegen bei 18 bis 20 Grad. Der RSH-3-Tage-Trend. Morgen nach etwas Nebel am Morgen ein Mix aus Sonne und Wolken. An der Küste kann es auch mal regnen, maximal 21 Grad. Donnerstag und Freitag geht's wechselhaft weiter, immer wieder nass und windig.
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2: Schleswig-Holsteins bester Verkehrsservice mit KI-Unterstützung. Die A7 Flensburg-Hamburg ist zwischen dem Dreieck Nordwest und Stellingen wegen Wartungsarbeiten in beiden Richtungen bis 5 Uhr auf eine Spur verengt. Und auf der A21 Kiel Richtung Bargteheide ist die Auffahrt Trappenkamp wegen einer Ölspur gesperrt. Staus und Blitzer meldet ihr uns kostenlos unter 08000 774 774.
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4: 5:05. Ich bin Dirk Justus. Guten Morgen. Verheerendes Signal, größtmögliche Sorge. Mit deutlichen Worten hat Schleswig-Holsteins Ministerpräsident Günther die Energiepolitik der Bundesregierung kritisiert. In einem Brief an seinen CDU-Parteikollegen Kanzler Merz fordert Günther eine Kurskorrektur. Mehr von Fabian Hoffmann.
5: Hintergrund sind die geplanten Änderungen bei den erneuerbaren Energien. Da sollen ja gewisse Förderungen etwa für die Betreiber von Windkraftanlagen oder für Besitzer von kleinen Solaranlagen wegfallen. Günther sagt, er habe Sorge, dass energiepolitisch die falschen Weichen gestellt werden. Die gestiegenen Öl- und Spritpreise würden zeigen, dass erneuerbare Energien weiter ausgebaut werden müssen, um unabhängiger von fossilen Brennstoffen zu werden.
4: Zwei Deutsche werden dieses Jahr mit dem Medizin-Nobelpreis ausgezeichnet. Peter Hegemann und Georg Nagel teilen sich den Preis mit dem US-Forscher Carl Dieseroth. Anne Brauer.
6: Peter Hegemann von der Berliner Humboldt-Uni und Georg Nagel von der Universität Würzburg haben in einer Alge ein ganz besonderes Protein entdeckt, das ihr US-Kollege dann in einen Schalter für Nervenzellen umgewandelt hat, den man quasi mit Licht an- und ausknipsen kann. Und damit haben sie den Grundstein für eine neue Ära in der Neurowissenschaft gelegt, sagt die Jury. Denn so kann man die Vorgänge in unserem Gehirn viel besser verstehen und Krankheiten heilen.
4: Die Spritpreise steigen wieder und lassen die Entlastung durch den Tankrabatt schmelzen. Laut ADAC kostete der Liter Super E10 zuletzt im Schnitt gut 2,13 Euro. Finn Riebesel-Freundlieb, das sind gerade mal 10 Cent weniger als am Tag vor dem Tankrabatt.
7: Genau, und der senkt die Steuern auf Benzin und Diesel ja um 17 Cent. Der Unterschied beim Diesel ist nicht so krass, aber auch da ziehen die Preise wieder an. Warum genau, ist laut ADAC nicht wirklich klar. Ölpreis und Euro-Dollar-Kurs haben sich demnach eigentlich kaum verändert. Aus Verbrauchersicht sei der Preisanstieg deshalb nur schwer nachvollziehbar, heißt es.
4: Deutschland will seine Marine und damit auch die NATO an der Nordsee besser aufstellen. Deshalb bekommt Emden einen neuen Marinehafen. Verteidigungsminister Pistorius hat dafür jetzt grünes Licht gegeben. Bis zu 2000 Menschen sollen dort künftig arbeiten.
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8: Mal weniger Wolken ist es heute bei uns in Schleswig-Holstein und ab und zu kommt auch mal ein Schauer runter. Zwischendurch wird es freundlicher und später zeigt sich auch die Sonne. Die Höchstwerte liegen bei 18 bis 20 Grad. Der RSH-3-Tage-Trend. Morgen nach etwas Nebel am Morgen ein Mix aus Sonne und Wolken. An der Küste kann es auch mal regnen, maximal 21 Grad. Donnerstag und Freitag geht's wechselhaft weiter, immer wieder nass und windig.
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8: Schleswig-Holsteins bester Verkehrsservice mit KI-Unterstützung. Auf der A1 Hamburg Richtung Bremen, Vorsicht, zwischen Harburg und dem Maschener Kreuz steht ein brennender LKW. Auf der A7 Flensburg-Hamburg ist zwischen dem Dreieck Nordwest und Stellingen wegen Wartungsarbeiten in beiden Richtungen bis 5 Uhr auf eine Spur verengt. Und auf der A21 Kiel Richtung Bargteheide ist die Auffahrt Trappenkamp wegen einer Ölspur gesperrt. Staus und Blitzer meldet ihr uns kostenlos unter 08000 774 774.
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3: Mehr mal weniger Wolken ist es heute bei uns in Schleswig-Holstein und ab und zu kommt auch mal ein Schauer runter. Zwischendurch wird es freundlicher und später zeigt sich auch die Sonne. Die Höchstwerte liegen bei 18 bis 20 Grad. Der RSH-3-Tage-Trend. Morgen nach etwas Nebel am Morgen ein Mix aus Sonne und Wolken. An der Küste kann es auch mal regnen, maximal 21 Grad. Donnerstag und Freitag geht's wechselhaft weiter, immer wieder nass und windig.
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3: Schleswig-Holsteins bester Verkehrsservice mit KI-Unterstützung. Die A1 Hamburg-Bremen ist zwischen Harburg und dem Maschener Kreuz nach einem Unfall voll gesperrt. Die A7 Flensburg-Hamburg ist zwischen dem Dreieck Nordwest und Stellingen wegen Wartungsarbeiten in beiden Richtungen bis 5 Uhr auf eine Spur verengt. Und auf der A21 Kiel Richtung Bargteheide ist die Auffahrt Trappenkamp wegen einer Ölspur gesperrt. Staus und Blitzer meldet ihr uns kostenlos unter 08000 774 774.
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6: 5:05. Ich bin Dirk Jostes. Guten Morgen. Schleswig-Holsteins Ministerpräsident Günther fordert von Kanzler Merz eine Kurskorrektur in der Energiepolitik. Konkret geht es um die von der Bundesregierung geplanten Änderungen bei den erneuerbaren Energien. In einem Brief an Merz schreibt Günther, die Pläne würden Schleswig-Holstein und auch ganz Deutschland schaden. Die Bundesregierung will bestimmte Förderungen bei den Erneuerbaren streichen. Das Gesetz dazu muss noch durch den Bundestag. Deutsche Forschung ist Spitze. Das sind die Worte von Kanzler Merz nach dem Medizin-Nobelpreis für Peter Hegemann und Georg Nagel. Die beiden Deutschen wurden zusammen mit ihrem US-Kollegen Karl Deiseroth für ihre Forschung im Bereich Optogenetik ausgezeichnet. Sie soll es möglich machen, besser zu verstehen, wie unser Gehirn funktioniert und Krankheiten wie Parkinson entstehen. Nobelpreisträger Peter Hegemann sagt im Ersten.
7: Ja, es war natürlich schon eine Überraschung. Ich war natürlich schon überwältigt. Man weiß am Anfang gar nicht so recht, wie man damit umgehen soll. Und der Hype um die Optogenetik, der ist ja schon weitgehend abgeklungen, würde ich mal sagen. Das heißt, die Optogenetik ist in Neurowissenschaften schon eine, ja, fast Standardtechnik.
6: Die E-Auto-Prämie kommt offenbar richtig gut an. Laut Umweltminister Schneider haben seit Mai schon rund 100.000 Anträge grünes Licht bekommen. Die Hälfte davon kommt von Menschen, die ein Haushaltseinkommen von höchstens 45.000 Euro haben, so Schneider in der Bild. Russland führt einen Schattenkrieg mit uns. Das hat der Chef des Bundesnachrichtendienstes Martin Jäger bei einer Befragung im Bundestag gesagt. Moskaus Ziel sei es, Europas politische Unterstützung für die Ukraine zu brechen. Deutschland sei in Gefahr, in einen gewaltsamen Konflikt mit Russland zu geraten.
8: Von keinem anderen Land geht aktuell eine so direkte, umfassende und konkrete Bedrohung gegen Deutschland aus. Nicht wir haben diese Konfrontation gesucht. Russland drängt sie uns auf, sieht in uns einen Hauptgegner.
6: In Dänemark haben Hacker das Melderegister geknackt. Betroffen sind die Daten von 8,8 Millionen Menschen, darunter Namen, Adressen und Sozialversicherungsnummern. Auch die Daten Verstorbener sind dort gespeichert.
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4: gibt es heute Morgen bei uns in Schleswig-Holstein und ab und zu kann auch mal ein Schauer runterkommen. Später mischen sich noch ein paar freundlichere Abschnitte dazu. Insgesamt bleibt es aber eher wechselhaft bei 18 bis 20 Grad. Der RSH-3-Tage-Trend. Morgen startet es neblig, später gibt's Sonne und Wolken und maximal werden es 21 Grad. Am Donnerstag und Freitag bleibt's unbeständig mit Wolken, Regen und einzelnen Schauern.
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4: Schleswig-Holsteins bester Verkehrsservice mit KI-Unterstützung. Auf der A21 Bargteheide Richtung Kiel. Vorsicht, zwischen Wahlstedt und Dalldorf liegt ein totes Reh auf der Fahrbahn. Auf der A1 Hamburg-Bremen ist zwischen Harburg und dem Maschener Kreuz nach einem Unfall voll gesperrt. Und auf der A21 Kiel Richtung Bargteheide ist die Auffahrt Trappenkamp wegen einer Ölspur gesperrt. Staus und Blitzer meldet ihr uns kostenlos unter 08000 774 774.
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9: Moin am Dienstag. Schön, dass ihr dabei seid.
10: Ja, Tag 2 von unserer großen Themenwoche hier bei RSH.
9: Richtig. Vielleicht seid ihr gerade auch schon mit sehr viel im Kopf aufgewacht. Manchmal ist das so. Manchmal gibt es die Tage, da wacht man auf und weiß, okay, jetzt muss ich sofort aufstehen, duschen, mich fertig machen, bevor die Kinder wach sind, weil ich habe noch einiges zu tun
10: vor der
9: Arbeit.
10: Da geht direkt das Gehirn an. Das finde ich so krass. Da kann man auch nicht mehr einschlafen. Vielleicht geht es euch auch so. Dann könnte es sein, dass auch ihr unter Mental Load leidet. Darum geht es in unserer Themenwoche. Und was genau das ist, das gucken wir uns gleich nochmal ganz genau an.
9: Jetzt freuen wir uns aber erstmal, dass ihr da seid und kippen uns erstmal einen Kaffee nach. Ne?
10: Ja.

0: Kurz nach fünf die RSH Moin Show hier mit Sharon Hein und Matze Schmark.
1: Moin.
0: Laut einer aktuellen Studie fühlen sich 80% der Familien in Schleswig-Holstein durch Mental Load belastet.
1: Jo.
0: Es sind deutlich mehr Frauen davon betroffen, aber auch wir Männer spüren und leiden den Druck, den wir nicht so oft besprechen. Und das ist Druck, der in der Familie entsteht oder in der Partnerschaft, im Job. Es wird anscheinend immer größer, dieses Thema.
1: Genau, und die ganze Woche möchten wir deshalb mal darüber sprechen. Das einfach mal laut aussprechen, denn wir wissen, auch ihr als Eltern kennt das garantiert. Ein Problem, das auch irgendwie immer mehr wird. Und es wird höchste Zeit, dass wir das eben mal laut aussprechen, weil diese seelische Gesundheit, diese mentale Gesundheit eben auch zum Glück immer mehr an Gewicht bekommt.
0: Weil eben wichtig ist, darüber zu schnacken. Und wir schnacken die ganze Woche mit unserer Autorin und Mental Load Expertin Laura Fröhlich darüber. Laura, vielleicht kannst du auch nochmal erklären, was genau ist Mental Load eigentlich?
2: Also wir bezeichnen darunter die Last, an alles denken zu müssen im Alltag. Was kommt auf die Einkaufsliste? Welche Arzttermine müssen terminiert werden? Was gibt's am Wochenende zu essen? Was kriegen die Kinder in die Brotdosen? Mhm. Also diese ganze mentale Denkarbeit, die eben sehr unsichtbar ist, und es ist uns oft als Menschen gar nicht bewusst, wie viel wir eigentlich an Projektmanagement im Kopf jeden Tag ja organisieren.
1: Ja, ist echt so, ne? Viele sagen jetzt wahrscheinlich so, oh, ja, da finde ich mich auch wieder. Also ich mich auf jeden Fall total. Aber Laura, warum häuft sich das denn im Kopf alles so an?
2: Es ist vor allem dann sehr viel, wenn ich viel Fürsorgearbeit leiste. Also wenn ich zum Beispiel Kinder habe, um die ich mich kümmern muss. Angehörige, um die ich mich sorge, die ich vielleicht auch pflege. Dann, wenn ich vielleicht auch im beruflichen Kontext oder in der Familie die gute Seele bin, die für alle da ist. Mhm. Auch im Freundes- und Familienkreis kennen wir das manchmal. Also ich habe viel zu wenig Zeit und Raum für mich selbst. Ich denke viel für andere mit, und das betrifft ganz oft vor allem eben Eltern, Alleinerziehende.

0: der Eltern oder Menschen, die Angehörige pflegen.
1: Tja, ich kann das nur unterstreichen, was du sagst. Und das Fatale ist ja auch, dass es nicht nur mental schwierig, irgendwann kippt es halt auch, wenn es zu viel ist, und dann wird es körperlich. Und ich glaube, genau dann sollte man die Reißleine ziehen.
0: Ja.
1: Übrigens, 9 von 10 Patienten von René Lochmann, der ist Heilpraktiker in Eckernförde, haben genau dieses Problem und ziehen bei ihm die Reißleine. Darüber schnacken wir nämlich heute, wenn Mental Load zu viel wird. Heute hier bei uns noch in der RSH Moin Show. Schnackt gerne mit, sagt uns gerne, wie es euch mit dem Thema geht. Kiel 0431 98 6 98 und dreimal die 0.

0: C-Block, So Strung Out, am Dienstagmorgen um 4:15 Uhr. Hier ist die RSH Moin Show und in Schleswig-Holsteins beste Musikmix habt ihr nicht nur solche Perlen mit dabei, sondern auch was ganz Frisches. Und das haben wir gleich für euch. Yeah, every time you say my name,
1: 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Soll ich mal ganz ehrlich sagen, wenn ich den höre, ne, macht der automatisch gute Laune.
0: Ja.
1: Und ich sehe die förmlich da, ich sehe die irgendwie im Kreis rumlaufen, die Leute, und so alle motivieren. Komm, tanzt mit, steht auf, Leute, hüpft eine Runde mit mir.
0: Ja, richtig schön. Glockenbach und Callum Scott mit Collide ist nämlich neu bei RSA und den haben wir jetzt bei euch zu eurem Start in den Dienstag.
1: Das ist Schleswig-Holsteins bester Musikmix hier bei RSA. 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
2: 5 vor halb 6. Ich bin Sönke Röhling. Guten Morgen. Die Tage werden spürbar kürzer und damit steigt die Gefahr von Wildunfällen. Die Polizei appelliert deshalb an die Autofahrer, vorsichtig zu sein. Vor allem im Bereich von Wäldern, besonders in der Dämmerung. Schleswig-Holsteins Ministerpräsident Günther fordert von Kanzler Merz eine Kurskorrektur in der Energiepolitik. Die Bundesregierung will Förderungen für Windkraft und private PV-Anlagen kürzen. In einem Brief an Merz schreibt er, die Pläne würden Schleswig-Holstein und ganz Deutschland schaden. In Sachsen-Anhalt kommt heute der neue Landtag zusammen. Zum Auftakt wird der Parlamentspräsident gewählt. Das BSW will dabei den AfD-Kandidaten Rausch unterstützen. Damit könnte erstmals ein AfD-Politiker an der Spitze eines Landtags stehen. Fast eine Woche nach dem Start des Tankrabatts klettern die Spritpreise schon wieder Richtung Ausgangsniveau. Der DRC hält das für schwer nachvollziehbar, denn Ölpreis und Euro-Dollar-Kurs hätten sich zuletzt kaum verändert. Beim Windsurf World Cup auf Sylt hat der Kieler Fabian Wolf im Foil-Slalom Silber gewonnen. Der größte Erfolg seiner bisherigen Windsurf-Karriere. Der 28-Jährige führte das Feld sogar lange Zeit an, musste im entscheidenden Rennen aber vom Bord springen, weil er einem gestürzten Surfer nicht mehr ausweichen konnte.
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3: Recht milder Morgen heute hier bei uns in Schleswig-Holstein. Liegt wahrscheinlich an der dicken Wolkendecke, die uns noch zudeckt.
4: Ja, wie so eine Decke, ja.
3: Ja, die macht es natürlich wärmer. Es ist auch häufig trocken, jetzt erstmal zumindest. In der zweiten Tageshälfte kommt doch noch mal ein bisschen Regen runter heute Nachmittag. Bis 20 Grad sind aber drin und jetzt sind es tatsächlich auch schon 16 in Großsold an der Grundschule, 15 Grad in Neumünster beim Jugendspielplatz und 15 Grad in Seedorf am Küchensee. Der RSH 3-Tage-Trend sagt morgen dann auch noch mal ganz schick bei bis zu 20 Grad danach. Wird es aber schlechter. Also es wird kälter, es gibt mehr Regen, der Wind nimmt zu. Das Ganze dann nur noch bei 12 bis 15 Grad. Also insgesamt kann man sagen, es wird herbstlich.
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4: Schleswig-Holsteins bester Verkehrsservice. Achtung Autofahrer, es geht auf die A21. Bagde Heide Richtung Kiel, zwischen Bad Segeberg Süd und Segeberg Nord. Da ist ein Auto auf der rechten Spur liegen geblieben. Ist ja noch stockduster, also auf jeden Fall vorsichtig fahren. Und leider gab es einen Unfall auf der A1 Hamburg-Bremen. Zwischen Harburg und Maschnerkreuz ist nach diesem Unfall in beiden Richtungen die A1 gesperrt. Ihr müsst da eine Umleitung fahren. Wir hoffen, das wird schnellstmöglich aufgeräumt. Vor allem hoffen wir, dass den Unfallbeteiligten da nichts passiert ist. Und es geht auf die meisten Blitzer. Nur bei RSH. Kuddewörde, Möllner Straße beidseitig. Danke Lars und Michi hat eingesehen in Quickborn. Pinneberger Straße beidseitig für Ortsausgang. Wenn ihr auch noch was habt, Staus und Blitzer, immer her damit, gerne kostenlos unter der 08000 774 774. Eine gute Fahrt.
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4: Auch einen geilen Urlaub machen. 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
3: Und wie das ungefähr klingen könnte, dafür gibt es gleich mal ein Beispiel für euch von gestern.
4: In 6 Minuten.

0: Nelly Furtado, Maneater um 6:06. Das ist Schleswig-Holsteins bester Musikmix. Damit einen schönen guten Morgen nochmal in der RSH Moin Show. Es ist Dienstag und wir verraten euch jetzt, wie man bei RSH zurzeit sehr, sehr einfach an 1000 Euro kommt.
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0: Und dann taucht das irgendwann auf, zwischen 7 und 18 Uhr, so wie zum Beispiel gestern bei Kollegin Gina Maria Kock.
3: 19 Grad auch in Molfsee am Freilichtmuseum. Da war ich gestern beim Herbstmarkt, einfach wunderschön. Wenn da die goldene Herbstsonne auf so ein altes Reetdachhaus scheint, herrlich.
0: Könnt ihr euch vorstellen, welches Wort es war gestern?
2: Ich weiß es.
0: Es war?
2: Das Reetdachhaus.
0: Ja.
2: Und es wurde natürlich auch entdeckt.
4: Das war das Reetdachhaus.
3: Wo hast du es denn gehört?
4: Beim Wetter.
3: Gut aufgepasst, Christian. Da war das Reetdachhaus. Du bist 1000 Euro reicher. 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
4: Schön, danke. 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

0: ist Schleswig-Holsteins bester Musikmix, Roxette und She's Got Nothing On. Damit euch nochmal einen schönen guten Morgen. Wir haben es jetzt Punkt Viertel vor sechs.
1: Punkt Viertel vor sechs, sagt man das so?
0: So, weiß ich nicht.
1: Ich finde aber, es ist eine gute Zeit, um mal wieder durch den Ort zu fahren und mal zu gucken, warum eigentlich unsere wunderschönen Ortsschilder genau das draufstehen haben, was da draufsteht und warum, woher das kommt und was eigentlich die Bedeutung dahinter ist.
0: Wer hat sich da mal Gedanken gemacht, das so zu nennen, wie es heißt, ne? Frank Bremser, unser Kollege, weiß es und hat sich heute Kellinghusen vorgeknüpft.
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3: Kellinghusen im Kreis Steinburg klingt so ein bisschen so wie der Wohnort einer Musikwanderfamilie. Doch die kam später. Zwar in ähnlichen Klamotten auf der Bühne wie die Menschen im Mittelalter, aber eben viel später. Eine historische Deutung des Namens lautet die Häuser der Leute des Karl.
4: So Karl, deine Häuser sind fertig. Wie nennen wir den Ort?
5: Ja, was weiß ich. Karls Häuser?
4: Also Karlhusen oder was?
5: Nee, das ist zu gewöhnlich, oder?
4: Karlingehusen?
5: Ja, klingt gut, aber wer soll sich das merken?
4: Dann Kellinghusen.
5: Einverstanden, und jetzt machen wir Feierabend.
4: Nee, das geht nicht. Ich muss noch bei Ritterzonen die Ortsschilder bestellen.
5: So, bestellen wir gleich ein paar Teller mit. Wir haben noch kein Geschirr.
3: Und tatsächlich wurde Kellinghusen später zur Keramikstadt. Hier stellte man sogar Geschirr für Dänemark her. Und wenn du heute beim Umgraben einen Teller findest, dann gehört dein Garten gleich den Archäologen.
6: Ich liebe Polterabende. Dieter? Ja. Das war jetzt nicht der gefundene Teller aus dem Garten, oder? Ups.

0: Guten Morgen um 6:08. Ihr hört die RSH Moin Show am Dienstag. Sharon Hein und Matze Schmark hier. Und heute Nachmittag kracht's auf der Ostsee vor Schönhagen. Da sollen am alten Kriegsschiff Karlsruhe nämlich Sprengladungen gezündet werden.
1: Hui.
0: Das hat die Marine angekündigt. Anwohner müssen sich wegen dem Lärm heute aber keine Sorgen machen. Laut Bundeswehr werde man an Land kaum was hören. Warum die das machen, das hört ihr gleich in den RSH Nachrichten 6:05 mit Sönke Röhling.
1: Und ihr könnt euch schon mal freuen auf die nächste halbe Stunde und auf Schleswig-Holsteins besten Musikmix. Den Lieblingssong meiner Kinder aktuell, den ich im Auto mehrfach hintereinander höre.
0: Gut.
1: Ja, schon länger. Seit der Fußball-WM eigentlich. Shakira und Dai Dai.
0: Man hat ja gar nichts dagegen, wenn Kinder einen Song favorisieren.
1: Ja.
0: Ist ja so, dass viele Eltern das kennen. Aber wenn dann deine Kinder sagen,
1: nach dem 10. Mal,
0: können wir nochmal hören? Können wir nochmal hören?
1: Ja, aber auch da ist Dai Dai immer noch gut. Ich spreche aus Erfahrung. Aber ich freue mich auch auf diesen nächsten Song, den wir auch noch für euch haben. Snap und Rhythm is a Dancer, den kann ich nämlich auch immer wieder hören. Und das seit den 90ern. Hört ihr auch gleich hier in der RSH Moin Show.
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0: 6:05. Ich bin Sönke Röhling, guten Morgen. Mit dem Herbst nimmt die Zahl der Wildunfälle im Land wieder zu. Jedes Jahr gibt es in Schleswig-Holstein rund 20.000 Wildunfälle. Vor allem im Bereich von Wäldern muss mit Wildwechsel gerechnet werden. Olaf Weddern von der Landespolizei.
7: Wir haben die Dammwildbrunft jetzt vor uns. Da werden die Hirsche bekloppt, wie man immer sagt. Die ziehen wilder und ohne Beachtung von allem anderen durch ihre Reviere. Wir haben in vielen Bereichen noch immer die Maisernte. Da fahren jetzt die Maisernter mitten durchs Wohnzimmer von den Tieren, vertreiben die und die werden da auf die Straße getrieben. Das Ganze zusammen mit den Lichtverhältnissen und Laub auf der Straße macht es so gefährlich.
0: Verheerendes Signal, größtmögliche Sorge. Mit deutlichen Worten hat Schleswig-Holsteins Ministerpräsident Günther die Energiepolitik der Bundesregierung kritisiert. In einem Brief an seinen Parteikollegen Kanzler Merz fordert Günther eine Kurskorrektur. Einzelheiten von Fabian Hoffmann.
8: Hintergrund sind die geplanten Änderungen bei den erneuerbaren Energien. Da sollen ja gewisse Förderungen etwa für die Betreiber von Windkraftanlagen oder für Besitzer von kleinen Solaranlagen wegfallen. Günther sagt, er habe Sorge, dass energiepolitisch die falschen Weichen gestellt werden. Die gestiegenen Öl- und Spritpreise würden zeigen, dass erneuerbare Energien weiter ausgebaut werden müssen, um unabhängiger von fossilen Brennstoffen zu werden.
0: Vor Damm führt die Bundeswehr heute einen Sprengversuch an der ausgemusterten Fregatte Karlsruhe durch. Sie will damit nach eigenen Angaben herausfinden, wie sich Explosionen auf Schiff und Besatzung auswirken. Ziel ist es, Kriegsschiffe künftig sicherer zu bauen. Anwohner müssen keinen Lärm befürchten, wie es heißt. Ein AfD-Politiker könnte heute erstmals an die Spitze eines Landesparlaments gewählt werden. In Sachsen-Anhalt wählt der Landtag einen neuen Landtagspräsidenten. Das BSW hat Unterstützung für den AfD-Mann Rausch zugesagt. Vor dem Parlament in Magdeburg werden Proteste erwartet.
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1: Seid nicht überrascht, wenn ihr gleich rausgeht. Es ist erstaunlich mild heute Morgen im Vergleich zu gestern. Ja. Haben wir jetzt schon 16 Grad in Klicksbühl in der Hauptstraße. 16 Grad auch am Schönhorster Graben und 14 in Grönwold an der Alten Vogtei. Also ein milder Morgen hier bei uns in Schleswig-Holstein, der aber noch ein bisschen Regen zumindest bringt. Heute Nachmittag noch mal ein bisschen mehr, aber Temperaturen insgesamt bis zu 20 Grad. Der erste drei Tage Trend sagt morgen noch mal ganz ähnlich, allerdings trockener. Danach wird es aber dann schlechter in der zweiten Wochenhälfte. Das kann ich schon mal sagen. Also es wird windiger, es wird regnerischer, es wird kühler, es wird herbstlicher.
9: Ich wollte gerade sagen, es wird Herbst, ne?
1: Das passt.
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9: Schleswig-Holsteins bester Verkehrsservice. Achtung Autofahrer, wir haben ein Pannenfahrzeug auf der A23 Heide Richtung Hamburg, Höhe Halzenbeek-Kropunda und einen Pannen-LKW Heide Richtung Hamburg zwischen Eidelstedt und dem Dreieck Nordwest. Dann gucken wir rüber zur A1 Hamburg-Bremen, die ist immer noch zwischen Harburg und Maschener Kreuz nach einem Unfall in beiden Richtungen gesperrt. Das heißt heute Morgen schön zur Pendlerzeit, vor allem auch natürlich Umleitung. Und das wird länger dauern. Wir hoffen natürlich, dass den Unfallbeteiligten da nicht allzu Großes passiert ist, dass es nur bei Blechschäden geblieben ist und die meisten Blitzer nur bei RSH. Kuddewörde, Möllner Straße beidseitig, den hat Lars gesehen und Michi sagt, in Quickborn stehen sie auch, Pinneberger Straße beidseitig, Höhe Ortsausgang. Danke dir und wenn ihr auch noch was habt, Staus und Blitzer, immer her damit, schickt sie uns kostenlos unter der 08000 774 774 oder einfach fix als Sprachnachricht.
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1: Ja, damit herzlich willkommen zu Tag 2 unserer Mental Load Themenwoche hier bei RSH. Es geht ja um die Last, im Alltag an alles denken zu müssen. Eine oft unsichtbare Last, die die allermeisten Familien betreffen, vor allem aber Frauen.
9: Ob da veraltete Geschlechterrollen schuld sind? Frage an unsere Mental Load Expertin Laura Fröhlich.
10: Die sind da absolut schuld. Wir haben in Deutschland ein ganz stereotypes Bild von Frauen.
1: Ja, welches das ist und wie sich das wiederum auf Männer auswirkt, die stehen nämlich durch die alten Rollenbilder auch unter Druck, das hört ihr gleich hier bei uns.

0: Guten Morgen am Dienstag. Hier ist die RSH Moin Show um 5:05. An Tag 2 unserer Mental Load Themenwoche. Wir sprechen mit euch darüber, was wir alle kennen, vor allem im Familienalltag. Der ständige Stress durch alles Mögliche, an das man eben denken muss. Ihr kennt das auch und wir kennen das auch.
1: Ja, vor allem betroffen sind nach wie vor Frauen, die sich ja auch schon vor Generationen mehr ums Familienleben und den Haushalt gekümmert haben. Und bis heute scheint dieses Rollenbild nicht so ganz von uns zu weichen.
0: Ja, Laura Fröhlich, Autorin und Mental Load Expertin, ist bei uns. Laura, sind die alten Geschlechterrollen tatsächlich noch schuld daran, dass vor allem Frauen unter Mental Load leiden?
2: Die sind da absolut schuld. Wir haben in Deutschland ein ganz stereotypes Bild von Frauen. Die sollen fürsorglich sein, mütterlich, die sollen sich kümmern. Mhm. Also ist schon auch nochmal kulturell extrem bei uns. Und das färbt ab und das haben wir alle noch tief verinnerlicht. Ne? Deshalb werden dann die Mütter angerufen, wenn was mit dem Kind ist, oder die Mütter sind in Anführungszeichen schuld, wenn irgendwas nicht funktioniert. Und das macht diesen Druck aus. Darum ist auch ganz logisch, dass wir in Studien sehen, dass vor allem Frauen, also nicht nur, aber vor allem Frauen betroffen sind, weil die jeden Tag mit dieser Erwartungshaltung konfrontiert sind. Und deshalb ist es auch so wichtig, manchmal für Männer zu verstehen, warum steht meine Partnerin, meine Schwester, wer auch immer, so unter Druck, weil die hat ganz andere Voraussetzungen.
1: Also es ist nicht ganz fair. Ne? Ja. Man muss das schon ehrlich anerkennen. Aber Laura, es gibt ja auch durch diese alten Rollenbilder auch einen Druck, den vor allem Männer spüren, ne?
2: Ja, es gibt auch so eine Art Existential Load, was Väter in traditionellen Rollenbildern spüren. Der Druck, finanziell für die Familie zu sorgen. Also dem auf die Spur zu kommen, hilft uns im Alltag ganz viel, um auch die andere Seite besser zu verstehen und ja, sich auch mal in die andere Person hineinzuversetzen. Und das ist die beste Voraussetzung, um gemeinsam auch was gegen Mental Load zu tun.
0: Sollte man ja sowieso immer versuchen, ne? Sich auch mal ins Gegenüber hineinzuversetzen. Danke erstmal dir, Laura.
1: Ja, und wenn ihr euch da jetzt genau wiederfindet, wir haben im Laufe unserer Themenwoche natürlich auch noch ein paar Tipps und Tricks, wie ihr euren persönlichen Mental Load verringern könnt. Denn gesund ist das auf Dauer, das kann man sich schon vorstellen, natürlich alles nicht.
0: Natürlich nicht. Mentale und körperliche Folgen, auch darüber schnacken wir. Und zwar gleich schon ab 6:30 hier in der RSH Moin Show.

0: An apple a day keeps the doctor away. Damit einen schönen guten Morgen um 6:12. Hier ist die RSH Moin Show mit Sharon Hein und Matze Schmark.
1: Moin.
0: Ja, egal ob grün, rot, gelb, ne? Äpfel sind einfach geil.
1: Und gesund.
0: Und gesund auch noch. Ich liebe Äpfel. Und es ist die goldene Saison natürlich jetzt wieder für alles Mögliche an Breburn, Cox,
1: wie sie alle heißen.
0: Cox, Granny.
1: Ja, man
0: Pink.
1: Kann ja jetzt auch überall spazieren gehen, auch mit den Lütten irgendwie durchs Herbstlaub im Oktober. Und dann steht hier ein Apfelbaum, der denkst du, vor allem meine Kinder würden sofort fragen, kein Apfel pflücken.
0: Aber die Frage ist ja, die wir beide uns auch schon gestellt haben, ist das denn überhaupt erlaubt?
1: Fragen wir doch mal Sascha Kropf aus dem RSA Moin Show Team. Sascha, wie ist das? Darf ich?
2: Naja, grundsätzlich gilt, der Apfel, der am Baum hängt, gehört im Zweifel schon jemandem. Selbst der Apfel, der schon auf dem Boden liegt, denn nicht immer sind die Flächen als Privatgelände erkennbar. Mhm. Wer sich dennoch bedient, wird grundsätzlich zum Dieb. Das gilt auch für sogenannten Mundraub, also das Pflücken für den kleinen Hunger zwischendurch oder das Aufsammeln vom Boden, das Stoppeln. Ragt der prall gefüllte Ast von Nachbars Apfelbaum über einen Gehsteig oder in meinen eigenen Garten, auch da würde man zum Dieb werden.
0: Echt?
2: Aber wie immer im Leben gilt, vorher nett fragen, kostet nichts und manchmal drückt der Eigentümer ja auch ein Auge zu.
0: Guck mal, da hätte ich gedacht, wenn er reinragt, dann kann ich ihn abzwacken. Ne?
1: Meiner.
0: Also, ja. Und wie ist das bei öffentlichen Flächen, also so am Straßenrand oder am Knick oder so oder in Parks zum Beispiel?
2: Ja, das kommt so ein bisschen drauf an. Wenn vom Baum deines Nachbarn ein Apfel auf dem Gehweg fällt, darfst du den entspannt schnappen. Bei Parks oder Straßenrändern ist das hingegen so eine Sache, denn manchmal sind die öffentlichen Flächen verpachtet oder deine Gemeinde hat das Pflücken gesondert geregelt. Mhm. Da also im Zweifel beim zuständigen Grünflächenamt oder bei der unteren Naturschutzbehörde nachfragen. Einen guten Überblick über hunderte legale Pflückstellen bei uns in Schleswig-Holstein gibt euch zum Beispiel die Seite mundraub.org. Die gibt's auch als App für Smartphone und auch eine ganz tolle Aktion, das gelbe Band. Seht ihr nämlich eine gelbe Schleife um einen Obstbaum, dürft ihr euch daran gerne bedienen, natürlich in Maßen. Faustformel hier, ein Eimer voll Äpfel ist okay, ein ganzer Kofferraum nicht.
1: Na gut, ist auch zu viel Schlepperei. Aber gut zu wissen, das wusste ich auch nicht. Danke dir, Sascha. Wir merken uns mal, wer der Verführung nicht widerstehen kann, der wird rechtlich gesehen zum Dieb, außer bei einer öffentlichen Streuobstwiese. Da könnt ihr die Äpfel auch einfach so pflücken. Wo die alle sind, dafür gibt es sogar eine App fürs Smartphone. Also, guten.
0: Ja, da habe ich Hunger jetzt.

0: Mark Forster. 194 Länder, einen schönen guten Morgen euch um 6.21 Uhr, die RSH Moin Show hier. Mit dem Herbst steigt ja auch wieder die Gefahr, dass einem ein Reh oder anderes Wildtier vors Auto läuft. Ich habe auch wieder schon 3, 4 im Licht gehabt. Sharon kann auf ihrer Strecke auch 1 Liter von singen. Die Zahl der Wildunfälle in Schleswig-Holstein nimmt tatsächlich entsprechend zu. Die Polizei warnt und ruft zur Vorsicht auf. Wie oft es da im Durchschnitt bei uns schon gekracht hat in Schleswig-Holstein, das hört ihr gleich in den RSH Nachrichten um 6:35 mit Sönke Röhling.
1: Und ihr könnt euch freuen auf Schleswig-Holstein. Besten Musikmix gleich für euch in der nächsten halben Stunde mit dabei, Huberstank. Ein romantischer Rocksong, The Reason, gleich hier für euch. Aber was Frisches haben wir natürlich auch. Michael Schulte zum Beispiel, 5 AM, auch mit dabei, gleich hier in der RSH Moin Show.
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0: 6:35. Ich bin Sönke Röhling. Guten Morgen. Mit dem Herbst nimmt die Zahl der Wildunfälle im Land wieder zu. Jedes Jahr gibt es in Schleswig-Holstein rund 20.000 Wildunfälle. Vor allem im Bereich von Wäldern muss mit Wildwechsel gerechnet werden. Die Landespolizei ruft die Autofahrer daher zu Vorsicht auf. Neue Kriegsschiffe sicherer machen, das ist das Ziel eines Sprengversuchs heute vor Damp. Die Bundeswehr bringt dabei kiloweise Sprengstoff an der ausgemusterten Fregatte Karlsruhe zur Explosion. Damit soll ein Angriff etwa mit einem Torpedo simuliert werden. Ein AfD-Politiker könnte heute erstmals an die Spitze eines Landesparlaments gewählt werden. In Sachsen-Anhalt wählt der Landtag einen neuen Landtagspräsidenten. Das BSW hat Unterstützung für den AfD-Mann Rausch zugesagt. Vor dem Parlament in Magdeburg werden Proteste erwartet. Und jetzt weitere Meldungen aus der Region.
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18: Ich bin Eileen Schallhorn. Bei Fußball-Zweitligist Holstein Kiel wird das Ende der Ära Schneekloth eingeläutet. Der aktuelle Aufsichtsratsvorsitzende Andreas Breitner will die Nachfolge des langjährigen KSV-Präsidenten antreten. Bei der Mitgliederversammlung am 9. Dezember wird gewählt. Breitner war unter anderem Vizevorsitzender der Landes-SPD und 2 Jahre Innenminister im Kabinett Albich. Wird er zum neuen KSV-Präsidenten gewählt, tritt er die Nachfolge von Steffen Schneekloth im kommenden Sommer an. In Kiel ist ein Senior mit seinem Wagen erst durch ein Café am kleinen Kiel und dann in den Teich gefahren. Dabei erfasste der Wagen gestern Mittag einen Teenager, der in dem Café gesessen hatte. Er wurde leicht verletzt. Ob der 83-jährige Autofahrer einen medizinischen Notfall hatte, muss noch geklärt werden.
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1: Mensch, ist schon fast heiß heute Morgen hier bei uns in Schleswig-Holstein. Ja, okay, ist ein bisschen übertrieben. Aber 16 Grad in Ringsberg aktuell beim Spielplatz. 13 Grad in Oldenburg in Holstein beim Amtsgericht und 15 in Bad Segeberg am Kalkberg. Das ist schon mild. Vor allem maximal kriegen wir 20 Grad. Teilweise sind wir da ja schon fast. Es gibt dazu allerdings ein bisschen Regen und vor allem eine dicke Wolkendecke, die über uns liegt. Deswegen ist es auch noch so kuschelig warm. Und heute Nachmittag kommt sogar noch ein bisschen mehr Regen ins Spiel. Der RSA 3-Tage-Trend sagt, morgen wird es dann nochmal ähnlich warm, aber trockener. Danach wird es dann insgesamt tatsächlich schlechter, windiger, herbstlicher und auch kühler.
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19: Schleswig-Holsteins bester Verkehrsservice. Es geht auf die A23. Pannenfahrzeug hier, Heide Richtung Hamburg, Höhe Halzenbeek-Ruppunder. Und wir gucken nochmal Richtung Hamburg, die A23 zwischen Eidelstedt und dem Dreieck Nordwest. Da steht ein ganzer LKW an der Autobahn und kommt mit einer Panne gerade nicht weiter. Jetzt die A1 Hamburg Richtung Bremen. Die ist zwischen Stillhorn und dem Maschener Kreuz nach einem Unfall gesperrt. Es staut sich hier bereits auf 4 Kilometer zurück. 20 Minuten mehr braucht ihr hier und die meisten Blitzer. Nur bei RSH steht einer in Kuddewörde bei euch, Möllner Straße beidseitig und Quickborn, Pinneberger Straße beidseitig am Ortsausgang.
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19: So, viele von euch werden gerade wach oder sind gerade wach geworden, schaltet das Radio in der Küche ein oder irgendwo. Was habt ihr heute alles auf dem Zettel? Ist ja oft etwas, woran man als erstes denkt. Ne? Man weiß, heute ist Dienstag, stimmt, da hat mir was vor.
1: Genau.
19: Direkt nach dem Aufstehen denkt man dran,
1: man
19: oder?
1: Man checkt erstmal den Kalender und sieht, ach ja, mein Sohn hat heute Fußball. Ah, das Trikot ist noch nicht gewaschen. Ah. Die Brotdosen, die müssen auch gepackt werden. Ah. Die Mathearbeit steht an für die Tochter und die hat eigentlich voll Bammel davor. Und ja, Wocheneinkauf habe ich auch noch nicht geschafft diese Woche, muss ich auch noch machen. All sowas geht mir zumindest direkt im Kopf an.
19: Ja, man muss Dinge einfach dann erledigen irgendwie. Und manchmal kennt ihr das vielleicht auch. Das sind nämlich längst noch nicht alle Aufgaben, die wir alle so tagtäglich in unserem Kopf haben. Mental Load ist das Stichwort, das wir genauso kennen wie ihr, warum es auf Dauer aber echt krank machen kann, wenn man sich nicht darum kümmert, vielleicht mal ein bisschen was abzugeben. Mhm. Sharon kann das auch nicht gut, Sachen abgeben. Nee. Darüber schnacken wir gleich hier in 6 Minuten.

0: Ich weiß ja nicht, wie es bei euch ist, ne? Aber die Familienorganisation und das Jonglieren des Alltags plus die Arbeit, das ist manchmal echt viel, oder? Ja, das haben wir schon hier. Matze Schmark und Schauenhain. Und ja, genau das ist Mental Load.
1: Tja, und darüber sprechen wir mit euch die ganze Woche hier bei RSH, weil wir wissen, dass ihr genauso kennt wie wir. Mhm. Leider sind es ja vor allem Frauen, die darunter leiden, aber auch Männer und ganz vorne natürlich auch mit dabei Alleinerziehende.
0: Das Fatale daran, dieser dauerhafte mentale Stress ist logischerweise ungesund. Mental Load-Expertin Laura Fröhlich, Stichwort Erschöpfungsdepression, ne?
2: Ganz genau. Da habe ich mit einer Psychotherapeutin aus Berlin drüber gesprochen, die sagte, da sitzen dann erschöpfte Frauen in meiner Praxis und wenn ich dann mal frage, an was denkst du jeden Tag, wie viel Verantwortung trägst du, dann wird ganz schnell klar, es ist viel zu viel für eine Person. Und deshalb ist es so wichtig, dass wir mit Mental Load einen Namen für die Belastung haben, dass wir auch Menschen darüber aufklären, dass sie merken, ja, das ist genau mein Thema und ich setze jetzt irgendwie einen Punkt und sage, so, ich verändere jetzt was mit Hilfe von anderen. Das ist, glaube ich, ganz, ganz wichtig. Und das ist auch gut, dass wir hier nochmal im Radio darüber sprechen.
1: Ja, auf jeden Fall. Und mit deiner Hilfe und auch der Hilfe anderer Organisationen werden ja im Laufe der Woche auch noch Tipps und Angebote hier vorgestellt bei uns, wie wir uns dann eben mit unserem eigenen Mental Load auch ein bisschen beschäftigen können, vor allem was verringern können von dieser Last. Das ist ja nicht nur psychisch bemerkbar, sondern irgendwann eben auch im Körper. Irgendwann wird es auch physisch.
0: Ja, inwiefern und auf welche körperlichen Zeichen auch ihr vielleicht dabei darauf achten solltet, falls es euch nicht eh schon so längst klar ist, dass ihr damit struggelt. Darüber schnacken wir gleich nochmal mit Heilpraktiker René Lochmann aus Eckernförde, bei dem übrigens 9 von 10 Patienten genau mit diesem Problem ankommen. Was er sagt, hört ihr gleich um 7:15 hier in der RSH Moin Show.

0: E-Money und Don't Be So Shy. Damit einen schönen guten Morgen. Wobei, nee, ich wollte ja eigentlich sagen, E-Money und Don't Be So Shy. Schönen guten Morgen.
1: Du Armer, bist du einfach krank?
0: Der Lütte hat seit gestern Schniefnase. Du brauchst gar nicht so belächeln. Ich habe schon so ein leichtes Kratzen.
1: Oh, Männergriffe im Anflug. Ja, und dann meldet man sich krank bei der Arbeit. Und auch da, ganz wichtig, Leute, ihr müsst krank klingen.
2: Genau.
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4: Wer sich telefonisch bei der Arbeit krank meldet, muss immer so klingen.
5: Boah, mir geht's leider gar nicht gut.
4: Dabei spielt's überhaupt keine Rolle, was du hast. Bandscheibe, Fußpilz, Clusterkopfschmerzen. Am Telefon musst du so klingen, als hättest du seit 3 Tagen eine schwere Lungenentzündung.
5: Ich hoffe, dass ich ganz bald wieder gesund bin.
4: Man könnte es doch auch mal komplett ehrlich versuchen.
6: Hi, ich wollte mich nur ganz kurz krank melden. Ich habe nämlich überhaupt keinen Bock auf euch. Ich gehe gleich mal zum Arzt, guck mal, was der mir anbietet. Ich glaube, ich mache diesmal Magen-Darm. Das geht immer. Also, gute Besserung, ja, für mich. Bis in 2 Wochen.

0: schönen guten Morgen um 7:09. Die RSH Moin Show hier mit Sharon Hein und Matze Schmark.
1: Kumo.
0: Extremst vorbereitet solltet ihr sein, wenn ihr aktuell mit dem Auto unterwegs seid. Vor allem im Bereich von Wäldern. Das sagt die Polizei bei uns in Schleswig-Holstein mit Blick auf den vermehrten Wildwechsel zurzeit. Das ist wirklich extrem gerade. Was ihr aber auf keinen Fall tun solltet, wenn ihr zum Beispiel ein Wildschwein anfahrt. Das passiert ja leider auch immer häufiger. Oh, das hört ihr gleich in RSH 7:05, das Nachrichtenmagazin am Morgen mit Sönke Röhling.
1: Oh, Kackvorstellung, ne?
0: So, ja, wirklich.
1: Würde ich auch nicht unbedingt machen. Aber wir lenken uns schnell ab mit guter Musik. Schleswig-Holsteins bester Musikmix wartet natürlich auch in der nächsten halben Stunde auf euch, zum Beispiel mit Alex Warren. Gleich hier für euch. Oder ihr freut euch auf Corona und The Rhythm of the Night. Kann man schön mitsingen. Auch gleich dabei hier in der RSH Moin Show.
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15: Einen schönen guten Morgen. Die Tage werden immer kürzer und die Zahl der Wildunfälle im Land nimmt wieder zu. Jedes Jahr gibt es in Schleswig-Holstein rund 20.000 Wildunfälle. Die Polizei appelliert deshalb an die Autofahrer, jetzt besonders vorsichtig zu fahren. Mehr dazu jetzt im Top-Thema. Vor allem im Bereich von Wäldern muss mit Wildwechsel gerechnet werden, aber auch wenn neben der Straße die Maisernte läuft zum Beispiel. Dann werden die Tiere oft auf die Straße getrieben und es kommt zum Unfall. Olaf Wedern von der Landespolizei.
16: Man sollte extremst vorbereitet sein, dass es jederzeit zu einem Wildwechsel kommen kann. Und dann muss man eben darauf achten, dass man im Dunkeln möglichst gleich abblendet, weil das Tier kann nichts mehr sehen, wenn die Scheinwerfer auf ihn leuchten. Hupen ist immer gut. Wenn man kann, natürlich auch vorsichtig abbremsen, aber auch nicht so, dass nachfolgender Verkehr dann bei einem auffährt und im Zweifel muss man notfalls, ja, hört sich doof an, draufhalten.
15: Was man machen sollte, wenn es doch zu einem Wildunfall kommt, ist auf jeden Fall die Unfallstelle abzusichern, damit nicht noch ein weiteres Auto in die Gefahrenstelle hineinfährt. Außerdem sollte immer die Polizei gerufen werden. Und Olaf Werdern von der Landespolizei rät zur Vorsicht, wenn das angefahrene Wild noch lebt.
16: Vorsicht, wenn dort noch lebendes Tier auf der Straße liegt, insbesondere bei Wildschweinen. Die können sehr, sehr wehrhaft sein, aber auch große Hirsche oder so. Das kann schon böse enden. Deswegen dort muss man natürlich vorsichtig sein. Es gibt immer wieder Fälle, dass Menschen dann meinen, nun ist das Tier ja eh gestorben, nun kann ich es mir noch im Kofferraum packen. Das erfüllt dann den Straftatbestand der Wilderei und ist tatsächlich kein Spaß mehr.
1: Schleswig-Holsteins Ministerpräsident Günther fordert von Kanzler Merz eine Kurskorrektur in der Energiepolitik. Konkret geht es um die von der Bundesregierung geplanten Änderungen bei den erneuerbaren Energien. In einem Brief an Merz schreibt Günther, die Pläne würden Schleswig-Holstein und auch ganz Deutschland schaden. Die Bundesregierung will bestimmte Förderungen bei den Erneuerbaren streichen. Das Gesetz dazu muss noch durch den Bundestag. Vor Damp führt die Bundeswehr heute einen Sprengversuch an der ausgemusterten Fregatte Karlsruhe durch. Sie will damit nach eigenen Angaben herausfinden, wie sich Explosionen auf Schiff und Besatzung auswirken. Einzelheiten von Cornelius Dräger.
17: Bei dem Versuch soll unter der Karlsruhe kiloweise Sprengstoff explodieren. Damit soll ein Angriff mit einem Torpedo oder einer Unterwasserdrohne simuliert werden. Die Explosion werde genau gemessen und beobachtet. Ziel ist, Kriegsschiffe sicherer zu bauen. Anwohner müssen keinen Lärm befürchten. Die Bundeswehr richtet extra einen sogenannten Blasenschleier ein, eine Art akustische Schallschutzwand unter Wasser. Das soll auch die Auswirkungen auf die Tiere in der Ostsee minimieren.
1: In Sachsen-Anhalt kommt heute der neue Landtag zusammen. Zum Auftakt wird der Parlamentspräsident gewählt. Das BSW will dabei den AfD-Kandidaten Rausch unterstützen. Damit könnte erstmals ein AfD-Politiker an der Spitze eines Landtags stehen. In Stadum bei Leck ist in der vergangenen Nacht ein Mähdrescher komplett ausgebrannt. Das Fahrzeug war neben einer Scheune auf einem Bauernhof in Flammen aufgegangen. Rund 20 Feuerwehrleute konnten verhindern, dass die Flammen dorthin übergriffen. Verletzt wurde niemand.
15: Danke, Gisa. Und zum Schluss noch diese gute Nachricht aus Lensahn. Da ist jetzt die neue feuerwehrtechnische Zentrale eingeweiht worden. Dort gibt es jetzt mehr Platz für Wartung, Schulungen und Katastrophenschutz. Neu sind auch eine Brandübungsanlage und eine Atemschutzstrecke. Davon profitieren rund 3.900 aktive Feuerwehrleute im Kreis Ostholstein.
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1: Erstaunlich mild heute Morgen hier bei uns in Schleswig-Holstein. Also die dicke Jacke braucht ihr auf jeden Fall heute noch nicht. Es geht mit bis zu 20 Grad auch nochmal durch diesen Tag. Und 16 haben wir jetzt schon in Flensburg am Hafen. 15 Grad in Eutin auf der Fasaneninsel aktuell und 14 Grad in Mölln im Wildpark. Gibt allerdings Regen, also den Schirm solltet ihr auf jeden Fall mitnehmen. Heute Morgen noch ein bisschen weniger, heute Nachmittag wird es noch ein bisschen mehr. Der RSA 3 Tage Trend sagt morgen dann auch nochmal mild und auch trockener. Da können wir uns dann erstmal von dem schönen Herbst verabschieden, denn danach wird es deutlich schiediger hier bei uns im Land bei 12 bis 15 Grad. Insgesamt also Herbst, wie wir ihn kennen.
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0: Schleswig-Holsteins bester Verkehrsservice. Achtung Autofahrer, neue Meldung dazugekommen. A7 Hannover Richtung Hamburg nämlich. Höhe Waltershof, ein Pannenfahrzeug. Außerdem hatten wir heute Morgen schon einen Unfall auf der A1 Hamburg Richtung Bremen. Zwischen Stillhorn und Harburg ist deswegen die eine Spur nur frei. Vorhin war da ganz gesperrt, aber jetzt eine Spur. Staut sich hier aber auf 4 Kilometern zurück. 20 Minuten mehr braucht ihr hier. Und in der Gegenrichtung die A1 Bremen Richtung Hamburg. Zwischen Maschener Kreuz und Stillhorn 8 Kilometer. 25 Minuten gibt es da oben drauf. Dann habe ich Kai in der Leitung. Kai, was gibt's?
18: Zwischen Wesseln, Tiefensee und Wesselburen sind die Straßen spiegelblank durch den Matsch der Bauern bei der Ernte.
0: Ja, das kenne ich auch. Ja, tatsächlich wird gerade ordentlich Mais reingeholt, ne? Für die Biogas wahrscheinlich oder für Futtermittel auf jeden Fall. Ja, aufpassen, wenn da jetzt noch so ein bisschen Regen dazukommt. Ich sehe das gerade hier noch auf dem Wetterradar. Da haben wir so ein bisschen Regen gerade über Dithmarschen. Also das heißt, das ist eine gefährliche Mischung auf den Straßen. Passt da bloß auf. Und die meisten Blitzer nur bei RSH. Kuddewörde, Möllner Straße, beidseitig stehen sie und in Quickborn. Pinneberger Straße ebenfalls beidseitig. Wenn ihr auch noch was habt, Staus und Blitzer, meldet ihr uns immer gerne kostenlos unter der 08000 774 774.
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1: So ist es. 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Denn es winken euch natürlich auch heute wieder 1.000 Euro, wenn ihr gute Ohren habt.
0: Es war noch nie so einfach, sich eine 1 mit 3 Nullen aufs Konto zu holen.
1: Ja.
0: Ja, also das geht ganz schnell, wenn ihr es denn dann entdeckt. 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Irgendwo.
1: Ja, wir verstecken das hier gut im Programm. 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
0: Sollen wir es jetzt sagen?
1: Ja, wir sagen es jetzt mal. Komm.
0: Sagen wir es jetzt?
1: Mhm.
0: Okay. Oh. Klabautermann.
1: Sag nochmal schnell.
0: Klabautermann.
1: Okay, das war es jetzt noch nicht. Aber ihr habt es jetzt gehört. Es ist ein schwieriges Wort, deswegen haben wir es direkt nochmal wiederholt. Und das fällt auf. Also das fällt euch garantiert auf. Da bin ich ganz sicher. 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
0: Und jetzt sage ich es noch einmal. Übung, Übung, Übung. Klabautermann. War nur eine Übung.
1: Ist der mit Bart, ne? Haben die einen Bart?
0: Ab jetzt giltet es. Ich denke, die haben rote Haare.
1: Ja?
0: Und eine grüne Hose und ein gelbes T-Shirt.

0: Hardy, hier ist die RSH Moin Show. Guten Morgen am Dienstag mit unserer Themenwoche zu einer ganz, ganz wichtigen Sache, die die allermeisten von uns betrifft. Auch uns beide übrigens. Mental Load.
1: Es geht um dauerhaften Stress, der vor allem im Kopf passiert. Dadurch, dass man im Alltag an alles denken muss oder auch derjenige ist, der einfach immer an alles denkt oder glaubt, derjenige sein zu müssen, an alles zu denken, betrifft am häufigsten Familien, allen voran Frauen bzw. Mütter, an denen die Rolle der Familienorganisatorin eben einfach oft sehr klebt.
0: Ja, seit Jahrzehnten könnte man sagen oder Jahrhunderten. Das Problem aber, dauerhafter Stress sorgt nicht nur für Erschöpfungsdepressionen, er schlägt sich auch auf den Körper nieder. Und davon kann René Lochmann, Heilpraktiker aus Eckernförde, ein Liedchen singen. René, wie viele deiner Patienten kommen wegen Stressproblemen?
2: Gut über 90%. Das ist heutzutage mit der größte Auslöser, weil ständig sind wir Reizen umgeben. Ne? Heute siehst du Leute, die haben Fernseh laufen, Radio und Handy. Wir haben eine Reizüberflutung heutzutage, die ist sensationell. Ne?
1: Ja, würdest du denn auch sagen, dass diese Beschwerden insgesamt einfach mehr geworden sind?
2: Das ist auf jeden Fall mehr geworden im Laufe der Jahre, weil das einfach mehr in den Köpfen drin ist, weil wir heute besser vernetzt sind über Social Media und alles Mögliche, Radio, Fernsehen, also du hörst es überall. Mhm. Aber die Symptome, die habe ich auch schon vor 26 Jahren genauso erlebt.
0: Mhm. Ja, Stress ist an sich ja nichts Neues, gibt es ja schon immer. Hat uns ja auch das Überleben gesichert, muss man ja mal sagen. Auch wenn die Sorge um das Kuchenbuffet im Kindergarten früher wahrscheinlich nicht dazu gehört hat.
1: Ja, wahrscheinlich nicht. René, wir gehen gleich nochmal direkt auf die Symptome ein, auf die wir achten sollten. Denn du sagst ja zum Beispiel, du siehst es einem Menschen schon direkt an, ob er Stress hat oder nicht. Viele deiner Patienten kämpfen mit Mental Load. Wie er das erkennt, das hört ihr alles gleich hier um kurz nach 7:30 bei uns in der RSH Moin Show.

0: Voll geil, oder? Corona, the rhythm of the night. Das ist Schleswig-Holsteins bester Musikmix hier in der RSA Moin Show. Und gleich haben wir noch was Frisches für euch. Loi und Golden Summer ist neu bei RSA. Und da könnt ihr gleich reinbeißen, wie in einen frischen Apfel.
1: Ja, dann wäre es aber nicht der Golden Summer, sondern der Golden Delicious wahrscheinlich, ne? Als Apfelsorte.
0: Wusstet ihr eigentlich, dass ein Apfel schwimmen kann und nie untergeht?
1: Ja, das kenne ich noch aus dieser Dings hier.
0: Apfelfischen.
1: Aus der Apfelfischen beim Geburtstagsspiel.
0: Ja.
1: Oder dass ein Biss in einen Apfel so laut sein kann, wie ein vorbeifahrendes Motorrad oder ein Rasenmäher. Wusstet
0: krass,
1: ihr das?
0: Ne? Ja, und eigentlich ist ein Apfel übrigens auch sehr romantisch, denn botanisch gesehen gehört ein Apfelbaum zur Familie der Rosengewächse.
1: Ja, schau an, das wusste ich auch nicht. Krass finde ich auch, wie viele Sorten es überhaupt gibt. Weltweit gibt es 20.000 bis 30.000 verschiedene Apfelsorten.
0: Mega krass.
1: Ich kenne eigentlich nur Granny Smith und Boskop und
0: ja,
1: das war
0: es
1: dann auch
0: schon. Es gibt noch ein paar mehr, auch bei uns in Deutschland, 2.000 ungefähr. Und ein paar davon treffen wir sogar jedes Mal im Supermarkt. Wie die wohl reden könnten, wenn sie könnten?
2: Mama, schau mal, die Äpfel sehen alle so lecker aus. Welchen sollen wir nehmen?
3: Hey, kleiner Bengel, natürlich mich, die Granny Smith. Sauer macht lustig. Und welche andere Oma ist noch so knackig?
4: Ach, Quatsch, Oma. Wenn hier einer geschmacklich im Rampenlicht steht, dann ja wohl ich. Ich bin ein Elster. Holt mich hier raus.
5: Nein, Mann, nimm mich. Ich bin süß und wertvoll. Ich gehöre eher in den Tresor als in den Supermarkt. Denn ich bin Gold. Jona, Gold.
3: So könnt ihr alle mal die Apfelbacken halten, bitte. Natürlich nimmt er mich. Das Schweizer Taschenmesser unter den Äppeln. Ich schmeck roh, ich schmeck im Salat, ich schmeck auf dem Kuchen. Außerdem habe ich Heimvorteil.
6: Wir nehmen den Holsteiner Cox.
3: Gute Mutter. Und auch noch so knackig.

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16: 5 vor halb 8. Ich bin Sönke Röhling. Guten Morgen. Die Tage werden spürbar kürzer und damit steigt die Gefahr von Wildunfällen. Die Polizei appelliert deshalb an die Autofahrer, vorsichtig zu sein. Vor allem im Bereich von Wäldern, besonders in der Dämmerung. In Stadum bei Leck ist in der vergangenen Nacht ein Mähdrescher komplett ausgebrannt. Das Fahrzeug war neben einer Scheune auf einem Bauernhof in Flammen aufgegangen. Die rund 20 Feuerwehrleute konnten verhindern, dass die Flammen dort übergriffen. Verletzt wurde niemand. In Sachsen-Anhalt kommt heute der neue Landtag zusammen. Zum Auftakt wird der Parlamentspräsident gewählt. Das BSW will dabei den AfD-Kandidaten Rausch unterstützen. Damit könnte erstmals ein AfD-Politiker an der Spitze eines Landtags stehen. Und jetzt weitere Meldungen aus der Region.
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17: Ich bin Cornelius Dreger. Vor Damp führt die Bundeswehr heute einen Sprengversuch durch. An der ausgemusterten Fregatte Karlsruhe wird eine Sprengladung gezündet. So soll herausgefunden werden, wie sich Explosionen auf Schiff und Besatzung auswirken. Diese Daten sollen für den Bau künftiger Kriegsschiffe genutzt werden. An Bord sind dafür viele Sensoren installiert. Anwohner müssen keinen Lärm befürchten. Auch die Auswirkungen auf die Tiere in der Ostsee sollen sich in Grenzen halten. Andreas Breitner soll Präsident des Fußball-Zweitligisten Holstein Kiel werden. Breitner ist aktuell KSV-Aufsichtsratsvorsitzender und stellt sich bei der Mitgliederversammlung im Dezember zur Wahl. Der langjährige KSV-Präsident Steffen Schneekloth hatte auf eine erneute Kandidatur verzichtet.
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18: Merkt ihr das, wie ihr noch schön warm zugedeckt werdet? Allerdings von der dicken Wolkendecke hier bei uns in Schleswig-Holstein, die auch ab und zu ein bisschen nass sein kann. Also ein bisschen Regen am Morgen, später am Nachmittag noch mehr. Aber diese Decke bewirkt, dass es total mild ist heute Morgen. 16 Grad haben wir in Söderhack, steht in der Dorfstraße. 15 in Arbsdorf an der Kanu-Einsatzstelle und 14 Grad in Müssen an der Bäckerei. Und bis zu 20 Grad sind auch heute noch mal drin. Aber wie gesagt, ein bisschen ungemütlich und schiedig. Der RSA 3-Tage-Trend sagt, morgen wird das Ganze noch mal hübscher, wieder bei bis zu 20 Grad. Ab dann wird es aber tatsächlich kälter und herbstlicher, wie sich das im Oktober eben auch gehört. Ne? Auf der Wind nimmt zu und auch der Regen.
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19: Schleswig-Holsteins bester Verkehrsservice. Achtung, Autofahrer, Marcel hat was für uns. Marcel, schieß los.
20: Und zwar auf der B77, Rendsburg Richtung Itzehoe, zwischen dem Kanaltunnel und Abfahrt Jevenstedt, liegt auf der linken Spur eine Maurerbütt.
19: Oha, das ist gar nicht so ungefährlich, wenn man da drauf fährt, ne?
20: Nee, also ich habe mich gerade richtig erschrocken.
19: Das glaube ich. Großer schwarzer Eimer auf der B77, also danke dir, Marcel. Rendsburg Richtung Itzehoe, zwischen Rendsburg Süd und Jevenstedt. Dann haben wir noch ein Pannenfahrzeug auf der A7, Flensburg Richtung Hamburg. In der Abfahrt Stellingen ist er zum Stehen gekommen, auch gefährlich. Und Unfall heute Morgen auf der A1, Hamburg Richtung Bremen, zwischen Stillhorn und Harburg, ist deshalb nur eine Spur frei. Und das staut sich jetzt hier kräftig. 7 Kilometer sind es schon, 20 Minuten mehr braucht ihr hier zum Anstehen. Und die meisten Blitzer, nur bei RSH, Kiel B76, das ist der Theodor-Heuss-Ring, statt einwärts, da sind 50 in dem Stück. Dann Weding, Flensburger Straße, beidseitig Höhe Eisenbahnbrücke. Kuddewörde, Möllner Straße bei euch und Quickborn. Pinneberger Straße beidseitig, da stehen sie Höhe Ortsausgang.
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19: Unser großes Thema diese Woche hier bei RSH und speziell bei uns auch in der RSH Moin Show ist Mental Load. Es geht um die unsichtbare Last, an alles denken zu müssen. Kennt ihr garantiert auch aus eurem Alltag. Wir kennen das auf jeden Fall auch. Und wir müssen leider auch sagen, dieser Stress kann auf Dauer, das kann man sich natürlich vorstellen, wie mit jedem Stress, auch krank machen.
18: Mhm. René Lochmann ist Heilpraktiker in Eckernförde. Über 90% seiner Patienten kommen wegen Stresssymptomen und er sieht es ihnen auch schon an, sobald sie durch die Tür kommen.
21: Mein erster Blick ist das Gesicht. Im Gesicht sehe ich schon, ist da jemand angespannt oder nicht.
19: Welche Symptome da noch mit reinspielen und worauf ihr bei euch selbst auch schon mal Acht geben könnt, das hört ihr gleich hier bei uns in 6 Minuten.

0: Wir schnacken gemeinsam über Mental Load diese Woche hier in der RSH Moin Show mit euch. Die unsichtbare Last, dass man an alles denken muss, im Familienalltag, im Job, als Alleinerziehende oder. Ich könnte jetzt hier die Liste wieder voll machen, aber dann haben wir auch schon wieder Stress. Die allermeisten von euch kennen diese Belastung genauso gut wie wir. Sharon Hein und Matze Schmark hier. Moin.
1: Moin. Ja, ich sag's euch ganz ehrlich, ich habe selbst den Kopf so voll, dass bei mir schon körperliche Erscheinungen da sind. Denn auch das macht Stress auf Dauer. Nicht nur psychisch macht er krank, auch physisch.
0: Deshalb ist jetzt Heilpraktiker René Lochmann aus Eckernförde bei uns. René, 9 von 10 deiner Patienten kommen wegen dieser Stresssymptome und du siehst ihnen das schon an, wenn sie reinkommen, ne?
2: Also ich gucke an, wer kommt gerade hier bei mir in die Tür rein und mein erster Blick ist das Gesicht. Im Gesicht sehe ich schon, ist da jemand angespannt oder nicht. Mhm. Der zweite Blick ist gleich die Atmung. Wenn ich jemanden sehe, der schon sehr flach atmet oder überwiegend in der Brust atmet, dann weiß ich schon, okay, der hängt noch in einem Stressprogramm drin, obwohl er eigentlich gerade bei mir ist. Und die Menschen reden auch meist ganz schnell in der Begrüßung schon und die würden mir am liebsten in einer Minute schon den ganzen Lebenslauf erzählen.
1: Ja.
2: Und das sind schon so die ersten Anzeichen.
1: Ja, ich kann es total fühlen, da bin ich ehrlich. Aber René, dauerhafter Stress, das macht auch langfristig was mit meinem Körper, ne? Was genau?
2: Also irgendwann sagt der Körper, okay, da ist gerade ein Zustand, der bleibt dauerhaft. Den lasse ich dann chronisch und dann bin ich rund um die Uhr eigentlich innerlich im Stress. Ne? Mhm. Und das hat natürlich Auswirkungen. Gerade nachts will der Körper überall runterfahren und möchte regenerieren. Wenn er das nicht macht, kann er gar nicht regenerieren. Dann sind die ersten Gebrechen, sage ich mal, vorprogrammiert. Ne? Wenn ich dauerhaft einen verhärteten Kiefer habe, kaue ich mir irgendwann schlimmstenfalls die Zähne schief ab oder mit meinem Nacken und Schultern, dass die Gelenke irgendwann anfangen. Also es wird eine Folgeerscheinung haben, definitiv.
0: Ja, und wie du dann eine Behandlung startest, darüber schnacken wir auch heute noch hier in der RSH Moin Show. Danke erstmal, René. Aber wie geht's euch denn damit? Das möchten wir natürlich auch gerne mal wissen.
1: Ja, also ich habe so einen harten Kiefer, ich kann aktuell nicht von einem Apfel abbeißen. Das kann ich euch ganz ehrlich mal so sagen.
0: Du hast das, ne? Du hast
1: das,
0: genau, diese Kiefersperre.
1: Ja. Inwiefern habt und spürt ihr euren Mental Load? Meldet euch doch gerne mal. Kiel 0431 98 6 98 und dreimal die 0. Ihr merkt schon, ihr seid damit nicht alleine.

0: Calvin Harris erinnert nochmal an den Summer um jetzt gleich 16 Minuten vor 8. Damit euch einen schönen guten Morgen hier in der RSH Moin Show.
1: Moin.
0: Das ist Schleswig-Holsteins bester Musikmix. Und jetzt gleich kommt Schleswig-Holsteins bester Schildermix.
1: Ja, kann man so sagen, denn wir gucken ja genauer hin. Ne? Wir gucken mal auf unsere Ortsnamen hier in Schleswig-Holstein. Und wir wollen auch wissen, warum heißen die denn eigentlich so?
0: Und jetzt geht's in einen Ort, den kennen alle, auch national, weil da ist ein großes Fußballtrainingslager schon gewesen.
1: Ja.
0: Dafür hängt den immer noch nach. Natürlich.
1: Ich glaub, da gibt's auch einen Geist, ne?
0: Es geht in die Seenplatte, es geht nach Malente.
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3: Malente in Ostholstein. Und nein, der Name entstand nicht, weil beim Dorfgründen einer mal gesagt hat, so, jetzt mal Ende. Der Name ist viel älter. Früher sagte mal ein Bauer zu seinem Sohn, mal mal eine Ente.
4: Was?
3: Spaß. Ha, ha, ha. Ganz anders. Der Name lautete früher noch Melente. Und dahinter steckte höchstwahrscheinlich ein Mann mit einem Namen, den damals niemand komisch fand. Mileta.
5: So, Mileta, wir haben jetzt 7 Häuser, einen Brunnen und 3 Kühe. Wie nennen wir den Bums?
6: Oh, keine Ahnung.
5: Du hast auch das Land ausgesucht.
6: Okay.
5: So, wir benennen das Ding nach dir. Sag mal was.
6: Ja, was weiß ich. Mileterhausen.
5: Nee, da klingt ja nach einer Kaffeemaschine. Ich schreib mal Melente.
6: Wieso Melente?
5: Mir ist die Feder ausgerutscht.
3: Und aus Melente wurde im Laufe der Jahrtausende Malente. Der Name geht auf den slawischen Personennamen Mileta zurück. Das Mil darin bedeutet ungefähr lieb oder geliebt. Also ist Malente sprachgeschichtlich möglicherweise ein Ort, der nach einem geliebten Mileta benannt wurde.
5: So, nun ist aber auch mal Ende hier, ne?
3: Ja, ja, bin schon weg.
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18: 8:05. Ich bin Sönke Röhling, guten Morgen. 20.000 Wildunfälle gibt es jedes Jahr in Schleswig-Holstein und genau jetzt hat die Zeit begonnen, in der es besonders häufig kracht. Die Polizei appelliert deshalb an alle, vorsichtig zu fahren. Was man tun sollte, wenn es trotzdem zu einem Unfall kommt, dazu sagt uns Olaf Weddern von der Landespolizei.
19: Sofort anhalten, die Unfallstelle absichern, so dass nichts anderes mehr passieren sollte. Polizei anrufen ist Pflicht. Bei den Huftieren, Reh, Hirsch, Schwein und so ist das tatsächlich eine Ordnungswidrigkeit, wenn ich es nicht tue. Und wenn das Tier angefahren wurde und liegt aber nirgends, dann muss ich die Stelle markieren, weil dann ein Jäger dieses angefahrene Tier nachsuchen wird, damit es nicht irgendwo im Wald qualvoll verendet.
18: Vor Damm führt die Bundeswehr heute einen Sprengversuch an der ausgemusterten Fregatte Karlsruhe durch. Sie will damit nach eigenen Angaben herausfinden, wie sich Explosionen auf Schiff und Besatzung auswirken. Einzelheiten von Cornelius Dreger.
20: Bei dem Versuch soll unter der Karlsruhe kiloweise Sprengstoff explodieren. Damit soll ein Angriff mit einem Torpedo oder einer Unterwasserdrohne simuliert werden. Die Explosion werde genau gemessen und beobachtet. Ziel ist, Kriegsschiffe sicherer zu bauen. Anwohner müssen keinen Lärm befürchten. Die Bundeswehr richtet extra einen sogenannten Blasenschleier ein, eine Art akustische Schallschutzwand unter Wasser. Das soll auch die Auswirkungen auf die Tiere in der Ostsee minimieren.
18: Ein AfD-Politiker könnte heute erstmals an die Spitze eines Landesparlaments gewählt werden. In Sachsen-Anhalt wählt der Landtag einen neuen Landtagspräsidenten. Das BSW hat Unterstützung für den AfD-Mann Rausch zugesagt. Vor dem Parlament in Magdeburg werden Proteste erwartet. Im Kanzleramt treffen sich heute Vertreter von Wirtschaftsverbänden mit Kanzler Merz. Sie fordern, dass die Reformen schnell und umfassend auf den Weg gebracht werden. Sozialverbände und auch die SPD kritisieren dagegen, das Paket sei nicht sozial genug und müsse nachgebessert werden.
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11: Ist mild heute Morgen, habe ich auch schon gemerkt. Vielleicht habt ihr die Jacke schon wieder von euch geschmissen. Hier bei uns in Schleswig-Holstein eine dicke Wolkendecke, die uns wärmt, aber auch ein bisschen nass macht. Denn es gibt ein bisschen Regen heute Nachmittag, kann das noch mal ein bisschen mehr werden. Bis 20 Grad sind aber drin und 15 haben wir jetzt schon in Kappeln am Schnullerbaum. 15 Grad in Ladendorf in der Hauptstraße und 15 Grad auch in Breitenburg an der Sporthalle. Der RSA 3-Tage-Trend sagt, morgen dann auch noch mal ganz hübsch und weniger Regen bei bis zu 20 Grad. Danach wird es aber deutlich kühler, regnerischer und windiger. Insgesamt kann man also sagen, der Herbst kommt.
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21: Oder wie mein Sohn sagen würde, der Herbst ist da. Ja, genau. 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Achtung Autofahrer. Ja, der Herbst kommt offensichtlich auf den Straßen an. Kai hat was für uns.
22: Zwischen Wesseln, Tiefensee und Wesselburen sind die Straßen spiegelblank durch den Matsch der Bauern bei der Ernte.
21: Ja, das ist auch ein Thema. Ne? Lieben Dank dir, Kai, dass du nochmal dran erinnerst. Also von der Ernte, von der Maisernte, vor allem für die Biogas oder auch für Futtermittel, wird gerade ordentlich reingeholt und da sind die Straßen teilweise zu. Wenn da Regen dazukommt, dann wird das wirklich eine rutschige Angelegenheit. Fahrt vorsichtig. Jetzt gucken wir noch auf die B77, Rendsburg Richtung Itzehoe. Zwischen Rendsburg Süd und Jevenstedt, da liegt ein schwarzer Eimer auf der Straße. Vorsichtig fahren. A1, Hamburg Richtung Bremen. Zwischen Stillhorn und Harburg nach einem Unfall nur eine Spur frei. 6 Kilometer Stau haben wir jetzt hier. 35 Minuten mehr braucht ihr da. Und auf der A7, Hannover Richtung Flensburg, also alles Richtung Schleswig-Holstein, steht wieder vorm Elbtunnel ab Heimfeld an. 9 Kilometer sind es hier. Halbe Stunde gibt es da oben drauf. Dann der Blick auf die B75, Travemünde Richtung Hamburg, zwischen Bad Oldesloe und der A21 Oldesloe Süd, 2 Kilometer Stau, 20 Minuten mehr, also das ist schon sehr langsames Vorankommen hier und die meisten Blitzer, nur bei RSH steht einer in Weding, Flensburger Straße beidseitig Höhe der Brücke, dann Kiel B76, Theodor-Heuss-Ring, Stadt einwärts und Coudewörde, Möllner Straße beidseitig. Wir wünschen euch eine gute Fahrt.
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11: Tag 2 unserer Mental Load Themenwoche hier bei RSA. Es geht um die Last, im Alltag an alles denken zu müssen. Eine oft unsichtbare Last, die die allermeisten Familien betreffen. Vor allem aber Frauen.
21: Ja, ob da veraltete Geschlechterrollen schuld sind? Frage an unsere Mental Load-Expertin Laura Fröhlich.
23: Die sind da absolut schuld. Wir haben in Deutschland ein ganz stereotypes Bild von Frauen.
11: Ja, welches das ist und wie sich das wiederum auf Männer auswirkt, die stehen nämlich durch die alten Rollenbilder auch unter Druck. Das hört ihr alles gleich hier bei uns.

0: Guten Morgen am Dienstag, hier ist die RSH Moin Show an Tag 2 unserer Mental Load Themenwoche. Wir sprechen mit euch darüber, ja, was wir eigentlich alle kennen, ne? Vor allem im Familienalltag, der ständige Stress durch alles Mögliche, an das man denken muss. Ihr kennt das auch. Und wir kennen das auch.
1: Tja, vor allem betroffen sind nach wie vor Frauen. Sharon und ich unterhalten uns hier auch privat sehr häufig genau darüber. Dir geht's ja ganz genauso. Und ja, schon vor Generationen war das so, dass das Familienleben und der Haushalt eben oft ja an der Frau hängen geblieben ist.
0: Ja, Laura Fröhlich, Autorin und Mental Load-Expertin, ist bei uns. Laura, diese alten Geschlechterrollen, ne, diese Rollenbilder von früher, sind die tatsächlich schuld daran, dass vor allem Frauen noch immer unter Mental Load leiden?
2: Die sind da absolut schuld. Wir haben in Deutschland ein ganz stereotypes Bild von Frauen. Die sollen fürsorglich sein, mütterlich, die sollen sich kümmern. Also ist schon auch nochmal kulturell extrem bei uns. Und das färbt ab und das haben wir alle noch tief verinnerlicht. Ne? Deshalb werden dann die Mütter angerufen, wenn was mit dem Kind ist, oder die Mütter sind in Anführungszeichen schuld, wenn irgendwas nicht funktioniert. Und das macht diesen Druck aus. Darum ist auch ganz logisch, dass wir in Studien sehen, dass vor allem Frauen, also nicht nur, aber vor allem Frauen betroffen sind, weil die jeden Tag mit dieser Erwartungshaltung konfrontiert sind. Und deshalb ist es auch so wichtig, manchmal für Männer zu verstehen, warum steht meine Partnerin, meine Schwester, wer auch immer, so unter Druck, weil die hat ganz andere Voraussetzungen.
1: Ja, es ist nicht ganz fair einfach, ne? Ja. Also muss man schon ehrlich anerkennen. Aber Laura, es gibt ja auch diese alten Rollenbilder, auch einen Druck, den vor allem Männer dann spüren. Da zähle ich mich auch dazu.
2: Ja, es gibt auch so eine Art Existential Load, was Väter in traditionellen Rollenbildern spüren, der Druck, finanziell für die Familie zu sorgen. Also dem auf die Spur zu kommen, hilft uns im Alltag ganz viel, um auch die andere Seite besser zu verstehen und ja, sich auch mal in die andere Person hineinzuversetzen. Und das ist die beste Voraussetzung, um gemeinsam auch was gegen Mental Load zu tun.
1: Tja, sollte man sowieso immer versuchen, ne? Sich da auch mal ins Gegenüber hineinzuversetzen. Danke erstmal, Laura. Und wenn ihr euch da jetzt wiederfindet und sagt, uns geht's ganz genauso, im Laufe unserer Themenwoche haben wir natürlich auch noch ein paar Tipps und Tricks für euch, was ihr tatsächlich tun könnt, um Mental Load auch zu verringern zu Hause.
0: Genau, mentale und körperliche Folgen, darüber sprechen wir heute. Und wenn ihr denkt, ich habe jetzt hier irgendwas verpasst, dann klickt euch mal rein auf rsh.de, da könnt ihr das alles auch nochmal nachhören.

0: nach, hat er gerade Karaoke im Auto mitgesungen.
1: Oh, so ein geiler Song.
0: Das macht doch immer wieder Spaß. Zumindest klopft man aufs Lenkrad. Das ist Schleswig-Holsteins bester Musikmix. La Bouche und Be My Lover. Gleich gibt's was Frisches von Nico Santos. Why Don't You Stay? Neu bei RSH. Und vorher, meine Damen und Herren, es folgt eine Übung. Eine Übung, Achtung, eine Übung.
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0: Was hast du denn für einen Tank, Alter? Hast du
1: ein ganzes Jahr für tanken.
0: Hast du zwei Sattelschlepper zu Hause stehen?
1: Genau.
0: Sharon ist nämlich heimlich noch Fernfahrerin. Und wenn die ihren Dach voll macht, hat sie zweimal 500 Euro. So. Nein, also 1.000 Euro gibt es natürlich für unser 1.000 Euro Wort. Jeden Morgen um 7 verraten wir es euch hier in der RSH Moin Show. 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Worauf muss ich denn achten? Deswegen sagte ich gerade, es ist eine Übung, eine Übung.
1: Jetzt. Wir sind ja nicht so. Wir verraten es euch einfach nochmal, damit ihr noch besser wisst, worauf ihr achten müsst. Und es ist heute wirklich ein Wort, das fällt auf.
0: Ja, aber es gilt jetzt nicht.
1: Achtung.
0: Klabautermann.
1: Tja, wann sagen wir das schon mal hier bei uns im Programm? 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
1: Ja.
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0: Schönen guten Morgen um 21 Minuten nach 8, die RSH Moin Show hier. Was ich jetzt sage, klingt irgendwie paradox und komisch, aber die Bundeswehr will heute ihr eigenes Kriegsschiff angreifen. Also zu Testzwecken, Vor Schönhagen und Damp in der Ostsee plant die Marine für heute Nachmittag einen Sprengversuch, und zwar an der ausgemusterten Fregatte Karlsruhe. Auch Crashtest-Dummies befinden sich an Bord. Damit will die Bundeswehr überlebenswichtige Daten sammeln, wie sie ihre künftigen Schiffe noch sicherer bauen kann. Also alles ganz normal und alles Training, damit diese vielleicht dann irgendwie auch mal einen Torpedotreffer überstehen können oder sowas. Man muss das eben einfach mal testen. Ja. Deswegen wird es da laut auf der Ostsee heute. Und was sonst noch wichtig ist, das hört ihr gleich in den RSH-Nachrichten um 8:35 mit Sönke Röhling.
1: Wichtig ist natürlich auch die Musik in der nächsten halben Stunde. Haben wir wieder was Schönes für euch mit dabei. Zum Beispiel Nicky Jure. Da gehen wir nochmal schön auf Sonnendeck und genießen die letzten Strahlen, bevor der Herbst kommt. Hört ihr gleich hier in der nächsten halben Stunde, aber ihr könnt euch auch freuen auf die auf Teddy Swims und Mr. Know-It-All. Den liebe ich auch sehr, der bringt euch gut und entspannt durch euren Dienstagmorgen hier in der RSH Moin Show. Das ist Schleswig-Holsteins bester Musikmix.
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15: 8:35. Ich bin Sönke Röhling. Guten Morgen. 20.000 Wildunfälle gibt es jedes Jahr in Schleswig-Holstein und die Zeit hat jetzt begonnen, in der es besonders häufig kracht. Die Polizei appelliert deshalb an alle, vorsichtig zu fahren. Vor allem im Bereich von Wäldern und in der Dämmerung. Ein AfD-Politiker könnte heute erstmals an die Spitze eines Landesparlaments gewählt werden. In Sachsen-Anhalt wählt der Landtag einen neuen Landtagspräsidenten. Das BSW hat Unterstützung für den AfD-Mann Rausch zugesagt. Vor dem Parlament in Magdeburg werden Proteste erwartet. Im Kanzleramt treffen sich heute Vertreter von Wirtschaftsverbänden mit Kanzler Merz. Sie fordern, dass die Reformen schnell und umfassend auf den Weg gebracht werden. Sozialverbände und auch die SPD kritisieren dagegen, das Paket sei nicht sozial genug und müsse nachgebessert werden. Und jetzt weitere Meldungen aus der Region.
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16: Ich bin Cornelius Dreger. Vor Damp führt die Bundeswehr heute einen Sprengversuch durch. An der ausgemusterten Fregatte Karlsruhe wird eine Sprengladung gezündet. So soll herausgefunden werden, wie sich Explosionen auf Schiff und Besatzung auswirken. Diese Daten sollen für den Bau künftiger Kriegsschiffe genutzt werden. An Bord sind dafür viele Sensoren installiert. Anwohner müssen keinen Lärm befürchten. Auch die Auswirkungen auf die Tiere in der Ostsee sollen sich in Grenzen halten. In Kiel ist ein Senior mit seinem Auto erst durch das Café am kleinen Kiel und dann in den Teich gefahren. Dabei erfasste der Wagen gestern Mittag einen Teenager, der in dem Café gesessen hatte. Er wurde leicht verletzt. Ob der 83-jährige Autofahrer einen medizinischen Notfall hatte, muss noch geklärt werden.
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1: Aber wolkiger Morgen heute hier bei uns in Schleswig-Holstein und ab und zu gibt es auch ein bisschen Regen. Heute Nachmittag sogar noch ein bisschen mehr. Temperaturen aber bis 20 Grad, also ihr friert zumindest nicht unter der Regenjacke. 16 Grad in Schleswig aktuell auf der Freiheit, 16 Grad in Felde am Dorfsee und 14 Grad in Lützen an der Grundschule. Und wir sind schon den ganzen Morgen bei diesen hohen zweistelligen Temperaturen. Der RSH 3-Tage-Trend sagt, auch morgen wird das nochmal so. Es wird auch trockener und ganz schön morgen. Da können wir uns dann von dem Sommer oder Spätsommer verabschieden, denn danach wird es deutlich herbstlicher, es wird kühler, nasser und windiger.
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0: Schleswig-Holsteins bester Verkehrsservice. Achtung Autofahrer, A7, Flensburg Richtung Hamburg in der Abfahrt Stellingen, Pannenfahrzeug. Dann Stau auf der A1, Lübeck Richtung Bremen zwischen Oeyendorf und Harburg, 11 Kilometer. Ich mach's gar nicht aussprechen, 45 Minuten plus, wer da raus möchte Richtung Bremen. In der Gegenrichtung A1 Bremen Richtung Hamburg zwischen Maschener Kreuz und Stillhorn, 5 Kilometer, 20 Minuten plus. Und die A7 Hannover Richtung Flensburg zwischen Heimfeld und Elbtunnel, 9 Kilometer, 35 Minuten mehr. Braucht ihr hier. 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Hassan hat einen für uns. Hassan, wo denn?
17: An der Altstadtschule. Stadteinwärts und das 30 erlaubt. Das ist an der Bleiche.
0: An der Bleiche, genau. Lieben Dank, Hassan. Gute Fahrt noch.
17: Bitte, bitte. Tschüss.
0: Und in Rendsburg sind wir natürlich, ne? Hassan, lieben Dank dir. Und Mario hat auch noch einen. Mario, wo?
18: Das ist genau in Großen Wiehe an der Grundschule.
0: In Großen Wiehe an der Grundschule. Das heißt, es ist welche Straße durch? Die Hauptstraße oder wie heißt die?
18: Ja, das ist die Hauptstraße, genau.
0: Alles
18: direkt
0: klar.
18: An der Stadt 30.
0: Okay, weiß ich auch Bescheid. Und dann haben wir noch einen Quickborn, Pinneberger Straße, beidseitig Höheortsausgang, da sind 50.
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0: So, ihr habt ja Sharon im Wetter schon gehört. So langsam wird es herbstlich, Richtung Ende der Woche. Kommt richtig Regen dazu. Ne? Und dann gehen auch die Spaziergänge wieder los. Ich weiß, der Lütte will auch unbedingt immer Gummistiefel an, rein ins Laub.
1: Ja.
0: Und dann auch vorbei an den dicken Apfelbäumen.
1: Ja, das ist tatsächlich immer ganz schön im Herbst. Meine Kinder möchten dann natürlich auch immer einen Apfel pflücken. Kennt ihr wahrscheinlich auch. Und essen.
0: Ist ja, klar. Er kommt da noch nicht ran. Das müsste ich dann für ihn machen.
1: Selber pflücken.
0: Aber das ist ja irgendwie auch die Frage. Ist das eigentlich erlaubt? Kann ich mir eigentlich einfach... Also ich meine, da müsste ich sie ja... theoretisch nicht mehr im Supermarkt kaufen, könnte ich mir einfach was abklappen.
1: Ja, weiß ich nicht. Der Apfelbaum gehört ja irgendwem.
0: Ja,
1: aber
0: eben.
1: Wenn der einfach so am Spazierweg steht, gehört der auch irgendwem? Weiß ich nicht.
0: Und wie ist das, wenn was zu mir in den Garten reinragt? Darf ich das dann? Also, ihr merkt schon.
1: Gute Frage.
0: Wir stehen alle auf Äpfel. Ich mag sie auch sehr gerne. Sie müssen knackig sein. Was ist da nur wirklich dran? Was darf man pflücken und was nicht? Und was ist vielleicht auch irgendwie verboten? Gleich hier in 6 Minuten mal eine kleine Auffrischung für uns alle.

0: Apple a day keeps the doctor away. Ja. Und damit schönen guten Morgen am Dienstag. Hier ist die RSH Moin Show. Ich glaube, den Spruch haben wir alle schon mal gehört.
1: Ja, schauen und wäre schön, wenn das stimmt.
0: Schauen ein und Matze Schmacke. Ja, Moin. Eben. Egal ob grün, rot, gelb, es ist uns egal. Ich finde, sie müssen knackig sein, dürfen nicht mehlig kochen, also nicht mehlig kochen, sondern ja, nee, nicht mehlig beißend sein. Sagt man das so?
1: Ich weiß nicht, aber ich weiß,
0: kennst
1: was du meinst.
0: Mehlige Äpfel?
1: Ja,
0: bah. Nee, also nee. Es muss schon knacken, aber wir sind mittendrin, liebe Leute, in der Apfelhochsaison. Es ist Oktober, in Schleswig-Holstein werden wieder Äpfel ohne Ende geerntet.
1: Und ihr kennt das wahrscheinlich auch, wenn ihr spazieren geht, vor allem mit den Kids, dann sehen die irgendwo einen Apfelbaum und sagen, oh, kann ich dir pflücken und essen?
0: Mhm.
1: Was darf man da antworten? Was ist da eigentlich erlaubt? Sascha Kropf aus dem RSH Morgenshow-Team hat sich schlau gemacht. Darf man den einfach pflücken?
2: Naja, grundsätzlich gilt, der Apfel, der am Baum hängt, gehört im Zweifel schon jemandem. Selbst der Apfel, der schon auf dem Boden liegt,
1: oh,
2: denn
1: ja,
2: nicht immer sind die Flächen als Privatgelände erkennbar. Wer sich dennoch bedient, wird grundsätzlich zum Dieb. Das gilt auch für sogenannten Mundraub, also das Pflücken für den kleinen Hunger zwischendurch oder das Aufsammeln vom Boden, das Stoppeln. Ragt der prall gefüllte Ast von Nachbars Apfelbaum über einen Gehsteig oder in meinen eigenen Garten, auch da würde man zum Dieb werden. Aber wie immer im Leben gilt, vorher nett fragen, kostet nichts und manchmal drückt der Eigentümer ja auch ein Auge zu.
1: Bestimmt.
0: Ja, und wie ist das bei öffentlichen Flächen? Also so, ich sag mal, ich frage für einen Freund am Straßenrand oder irgendwo im Park oder so ein Knick?
2: Ja, das kommt so ein bisschen drauf an. Wenn vom Baum deines Nachbarn ein Apfel auf dem Gehweg fällt, darfst du den entspannt schnappen.
1: Mhm.
2: Bei Parks oder Straßenrändern ist das hingegen so eine Sache, denn manchmal sind die öffentlichen Flächen verpachtet oder deine Gemeinde hat das Pflücken gesondert geregelt. Da also im Zweifel beim zuständigen Grünflächenamt oder bei der unteren Naturschutzbehörde nachfragen. Einen guten Überblick über hunderte legale Pflückstellen bei uns in Schleswig-Holstein gibt euch zum Beispiel die Seite mundraub.org. Die gibt's auch als App für Smartphone und auch eine ganz tolle Aktion, das gelbe Band. Seht ihr nämlich eine gelbe Schleife um einen Obstbaum, dürft ihr euch daran gerne bedienen,
1: ah,
2: natürlich in Maßen. Faustformel hier, ein Eimer voll Äpfel ist okay, ein ganzer Kofferraum nicht.
1: Na gut, ist eh zu viel Schlepparbeit. Danke dir, Sascha. Wir merken uns auf jeden Fall, nicht einfach vom Baum abreißen, da könnte man zum Dieb werden, aber es gibt öffentliche Streuobstwiesen, da darf man mal pflücken oder eben dieses gelbe Band oder die App, da kann man ganz einfach nachgucken. Also,
0: Hauptsache es knackt beim Abreißen.
1: Hauptsache es knackt, gönnt euch einen Apfel, guten Appetit und bleibt gesund.
0: Jetzt mache ich Granny Smith oder so.

0: Viertel vor neun, die RSH 9 Show am Dienstag. Und Sharon, ich will es ja nicht sagen, aber ich habe so ein leichtes Kratzen schon so links am Hals.
1: Aha.
0: Der Kleine schnieft ja seit gestern Morgen. Ich wollte es dir nur schon mal sagen,
1: ja,
0: ne, dass du nicht
1: krank, ne?
0: Überrascht bist.
1: Ja, ja. Denk auf jeden Fall dran, dass man das auch hört, wenn du dich krank meldest. Ne? Ganz wichtig.
0: Ja, ich nehme noch mal was. Also die Krankmeldung ist jetzt zurzeit wieder so eine Sache.
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3: Wer sich telefonisch bei der Arbeit krank meldet, muss immer so klingen.
4: Boah, mir geht's leider gar nicht gut.
3: Dabei spielt's überhaupt keine Rolle, was du hast. Bandscheibe, Fußpilz, Clusterkopfschmerzen. Am Telefon musst du so klingen, als hättest du seit 3 Tagen eine schwere Lungenentzündung.
4: Ich hoffe, dass ich ganz bald wieder gesund bin.
3: Man könnte es doch auch mal komplett ehrlich versuchen.
5: 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Ich habe nämlich überhaupt keinen Bock auf euch. 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Ich glaube, ich mache diesmal Magen-Darm. 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Also, gute Besserung, ja, für mich. Bis in 2 Wochen.

0: zwischen Wesseln, Tiefensee und Wesselburen sind die Straßen spiegelblank durch den Matsch der Bauern bei der Ernte.
1: Schönen guten Morgen nochmal in der RSH Moin-Show. Das war Kai heute Morgen bei uns im RSH Verkehr. Hat uns gemeldet, dass ja unter anderem die Maisernte aktuell für mehr Unfälle oder zumindest für rutschige Straßen auf Schleswig-Holsteins Straßen sorgt. Das ist vor allem vielleicht ja nochmal wichtig für euren Weg nachher. Also passt da auf, dass ihr nicht ins Rutschen geratet. Aber es gibt auch noch einen anderen Grund, warum momentan mehr Unfälle bei uns in Schleswig-Holstein stattfinden. Weil die Landwirte mit ihren Maschinen da irgendwie für Probleme sorgen. Nein, das ist natürlich nicht der Grund, sondern Rehe und Wildtiere werden durch die Ernte aufgeschreckt und laufen wie aus dem Nichts teilweise über die Straße. Was die Polizei uns da vor allem rät, das hört ihr gleich bei uns in den RSH-Nachrichten um 5 vor 9 mit Sönke Röhling.
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11: 5 vor 9. Ich bin Sönke Röhling. Guten Morgen. Die Tage werden spürbar kürzer und damit steigt die Gefahr von Wildunfällen. Die Polizei appelliert deshalb an die Autofahrer, vorsichtig zu sein, vor allem im Bereich von Wäldern. Olaf Weddern von der Landespolizei.
12: Die besonderen Gefahren sind insbesondere die Dämmerungszeiten und da auffälligerweise noch mehr morgens. Und dann haben wir natürlich Waldgebiete oder auch wieder sowas wie Maisernte an der Seite. Da ist es dann oft so, dass irgendwann das Tier dann rausläuft. Dann haben wir bestimmte Bereiche, die mit der Beschilderung schon mal darauf hinweisen. Die stehen wirklich nicht zum Spaß, da dort sind extrem viele Wildbewegungen und da kommt es dann leider sehr häufig zu Unfällen.
11: Vor Damm führt die Bundeswehr heute einen Sprengversuch durch. An der ausgemusterten Fregatte Karlsruhe wird eine Sprengladung gezündet. So soll herausgefunden werden, wie sich Explosionen auf Schiff und Besatzung auswirken. Diese Daten sollen für den Bau künftiger Kriegsschiffe genutzt werden. An Bord sind dafür viele Sensoren installiert. Anwohner müssen keinen Lärm befürchten. Auch die Auswirkungen auf die Tiere in der Ostsee sollen sich in Grenzen halten. In Sachsen-Anhalt wird heute wohl erstmals ein AfD-Politiker an die Spitze eines Parlaments gewählt. In der ersten Sitzung wählt der neue Landtag den Landtagspräsidenten. Das BSW hat bereits zugesagt, den AfD-Kandidaten Tobias Rausch zu unterstützen. Zu den laufenden Gesprächen mit der AfD sagte der BSW-Co-Landesvorsitzende Schulze außerdem bei Welt TV.
13: Sehr konstruktiv. Man unterhält sich, wo sind rote Linien, wo kann man nicht zusammenarbeiten, wo hat man gemeinsame Schnittmengen. Und jetzt steckt man die Felder einfach ab.
11: Die AfD hatte die Landtagswahl gewonnen, die absolute Mehrheit aber knapp verfehlt. Immer mehr Menschen wollen den Kriegsdienst verweigern. Von Januar bis August gingen bereits gut 12.000 Anträge ein. Rund 8.000 mehr als im gesamten vergangenen Jahr, berichtet das Redaktionsnetzwerk Deutschland. Darunter sind neben Soldaten und Reservisten auch Ungediente, trotz ausgesetzter Wehrpflicht.
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14: Recht mild heute Morgen hier bei uns in Schleswig-Holstein. Ihr braucht also nicht die dicke Jacke, aber einen Regenschutz solltet ihr mitnehmen, Regenjacke oder Schirm. Es kommt nämlich immer mal wieder was runter, wenn auch nicht so viel. Heute Nachmittag kommt noch mal ein bisschen mehr, aber es geht noch. Bis 20 Grad sind heute wieder drin. 16 haben wir in Gübi beim Golfclub aktuell. 16 Grad auch im Burgsee in der Dorfstraße und 15 in Haselau auf dem Golfplatz. Der RSH3-Tage-Trend sagt, morgen insgesamt alles noch mal ganz schick, auch noch mal bis zu 20 Grad. Danach wird es aber tatsächlich ungemütlicher und herbstlicher. Es kommt mehr Regen dazu und auch der Wind nimmt zu bei Temperaturen von 12 bis 15 Grad nur noch.
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1: Schleswig-Holsteins bester Verkehrsservice. Es geht auf die A1 Lübeck Richtung Bremen, leider mit schlechten Nachrichten. Stau hier auf 11 Kilometern ab Öjendorf. Das Ganze dauert 45 Minuten länger für euch momentan. Dann geht's in der Gegenrichtung, ja, auch mit Stau daher zwischen Maschener Kreuz und Stillhorn in Richtung Hamburg auch 5 Kilometer Stau, 20 Minuten plus. A7 Hannover Richtung Flensburg, da steht ihr vorm Elbtunnel ab Heimfeld auf 10 Kilometern, 40 Minuten mehr und die meisten Blitzer. Nur bei RSH steht einer in Ramhusen, beidseitig in der 70er. Ja, danke Christine. Dann Neumünster, Sauerbruchstraße statt auswärts. Satrup, Flensburger Straße bei euch, beidseitig in der 30er. Und Hassan hat noch einen in Rendsburg. Wo da genau, Hassan?
15: An der Altstadtschule, stadteinwärts oder das 30er erlaubt. Das ist an der Bleiche.
1: An der Bleiche, genau. Lieben Dank, Hassan, gute Fahrt noch.
15: Bitte, bitte. Tschüss.
1: Und wenn ihr auch noch was habt, macht es auch genauso wie Hassan. Meldet euch auch bei uns. Staus und Blitzer meldet ihr nämlich immer kostenlos unter der 08000 774 774.
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1: Wir packen diese Woche hier bei uns ein wichtiges, großes Thema an, das uns alle betrifft in Schleswig-Holstein, vor allem viele Familien, vor allem viele Frauen. Es geht um Mental Load. Kennt ihr garantiert auch aus eurem Alltag? Wir auf jeden Fall, das haben Sharon und ich schon festgestellt.
14: Ja.
1: Und wir müssen leider auch sagen, dieser Stress kann auf Dauer, wenn man dagegen nichts tut, natürlich auch irgendwann krank machen.
14: Mhm. René Lochmann ist Heilpraktiker in Eckernförde. Über 90% seiner Patienten kommen wegen Stresssymptomen und er sieht es ihnen auch schon an, sobald sie durch die Tür kommen.
16: Mein erster Blick ist das Gesicht. Im Gesicht sehe ich schon, ist da jemand angespannt oder nicht.
1: Welche Symptome da noch mit reinspielen und wie René dann seine Behandlung startet, darüber schnacken wir gleich hier bei uns.

0: wackelt der Kopf von links nach rechts mit Brandy und Monica. Sharon auch.
1: Ja.
0: The Boy Is Mine. Das ist Schleswig-Holsteins bester Musikmix um 9:12. Und gleich haben wir was Neues und Frisches für euch von Mark Forster ohne Cappy.
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0: Was für ein Hype, oder?
1: Ja.
0: Der hat einfach die Mütze abgenommen und alle reden drüber.
1: Sieht cool aus.
0: Ja, aber ich habe ihn letztens im Interview gehört, da meinte er so, er wusste gar nicht, dass da so ein Ding draus wird, weil er hat einfach die Mütze abgenommen. Also Leute, bleibt mal chillig.
1: Wow.
0: Oder bleibt mal cool, könnte man auch
1: Mark
0: sagen.
1: Mark Forster ist also zurück mit cooler neuer Musik. Cool ist neu bei RSH und hört ihr gleich hier bei uns.
0: Vorher schnacken wir mit euch über unser Wochenthema, denn die ganze Woche geht es bei uns auch hier in der RSH Moin Show um das Thema Mental Load. Die unsichtbare Last, an all das zu denken im Alltag, was man so managen muss. Job, Familie, Alleinerziehende müssen noch viel mehr managen und ja, die allermeisten von euch kennen diese Belastung genauso gut wie Sharon und ich.
1: Ja, allerdings, ich sag's euch ganz ehrlich, ich habe selbst den Kopf so voll, dass bei mir schon körperliche Erscheinungen auftreten. Mein Kiefer ist zum Beispiel ganz doll betroffen, denn Stress macht auf Dauer nicht nur psychisch krank, auch physisch.
0: Deshalb ist jetzt Heilpraktiker René Lochmann aus Eckernförde bei uns. René, 9 von 10 deiner Patienten kommen wegen dieser Stresssymptome. Was das langfristig mit uns macht und unserem Körper, das weiß du auch, ne?
3: Also irgendwann sagt der Körper, okay, da ist gerade ein Zustand, der bleibt dauerhaft, den lasse ich dann chronisch und dann bin ich rund um die Uhr eigentlich innerlich im Stress, ne? Und das hat natürlich Auswirkungen, gerade nachts will der Körper überall runterfahren und möchte regenerieren, wenn er das nicht macht, kann er gar nicht regenerieren. Dann sind die ersten Gebrechen, sag ich mal, vorprogrammiert, ne? Wenn ich dauerhaft einen verhärteten Kiefer habe, kaue ich mir irgendwann schlimmstenfalls die Zähne schief ab oder mit meinem Nacken und Schultern, dass die Gelenke irgendwann anfangen, also es wird eine Folgeerscheinung haben, definitiv.
1: Ja. Sollte man echt aufpassen und sich auch rechtzeitig Hilfe holen, zum Beispiel bei dir. Wie gehst du so eine Behandlung dann an, René?
3: Wir üben erstmal die richtige Atmung. Damit fängt Gesundheit überhaupt an. Früher hat man so die Tüten an den Mund gehalten, wenn einer in Panik war. Heute regeln wir das ganz, ganz normal über die 4 Sekunden ein- und 6 Sekunden ausatmen. Das dauert nicht mal eine Minute. Dann wird schon alles runtergefahren, weil wenn ich in der ruhigen, tiefen Atmung bin, dann kann ich weder kämpfen, weder rennen, da muss der Körper in den anderen Modus.
0: Okay, also Atmung ist schon mal ein Stichwort. Danke dir, René, erstmal bis hierher. Noch mehr Tipps, wie wir Mental Load behandeln und vor allem auch verringern können, das hört ihr auf jeden Fall auch noch im Laufe dieser Woche hier bei uns, weil, sind wir ehrlich, wir brauchen nicht die Symptome bekämpfen, wenn die Ursache sich nicht ändert.
1: Allerdings,
0: das ist natürlich auch klar.
1: Ja,
0: ne?
1: Aber auch dafür haben wir noch ein paar Tipps während unserer Mental Load Themenwoche hier bei RSH.
0: Jetzt aber, wie versprochen, Mark Forster ohne Cappy. Cool. Neu bei RSH.

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0: Wolkendecke liegt über uns, hier bei uns in Schleswig-Holstein. Und deshalb ist es auch so mild heute Morgen. Habt ihr euch wahrscheinlich schon gewundert. Ist allerdings auch ein bisschen regnerisch, also denkt an den Schirm. Vor allem heute Nachmittag wird das noch ein bisschen mehr. Temperaturen aber nochmal bis 20 Grad. 16 haben wir jetzt in Gübi beim Golfclub. 16 Grad in Burgsee in der Dorfstraße und 15 in Haselau auf dem Golfplatz. Der RSH 3 Tage Trend sagt, morgen dann auch nochmal ganz hübsch. Ein bisschen weniger Regen und auch nochmal bis zu 20 Grad. Danach wird es aber wirklich herbstlicher. Der Wind nimmt zu, Temperaturen fallen auf 12 bis 15 Grad und auch mehr Regen ist dann im Spiel.
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2: Schleswig-Holsteins bester Verkehrsservice. Es geht auf die A1. Der Stau erholt sich langsam. Ich sag's mal vorsichtig. Lübeck Richtung Bremen zwischen Öhendorf und der Norderelbbrücke 5 Kilometer. 20 Minuten plus hier immer noch. Und in der Gegenrichtung Bremen Richtung Hamburg zwischen Maschener Kreuz und Dreieck Norderelbe 5 Kilometer. Viertelstunde obendrauf. Am Elbtunnel in Richtung Schleswig-Holstein, also alles auf der A7 Richtung Norden, steht immer noch 35 Minuten an. 9 Kilometer sind's ab Heimfeld. Für LKW teilweise länger. Und die meisten Blitzer, nur bei RSH steht einer in Quickborn bei euch, Pinneberger Straße beidseitig, dann Ramhusen beidseitig, hier 70er, Neumünster, Sauerbruchstraße statt auswärts, in Satrup einer bei euch, den hat Jan Philipp gesehen, Flensburger Straße nämlich beidseitig in der 30er, danke dir Jan Philipp, und Kiel, B76, das ist der Theodor-Heuss-Ring, statt einwärts stehen sie auch mal wieder 50 innerorts.
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0: kleine rote Felsinsel in der Nordsee hat am Wochenende Sharon Hein zum Sieg im Pub-Quiz geführt.
1: Tatsächlich.
0: Damit schönen guten Morgen nochmal in der RSH Moin Show.
1: Denn Helgoland liegt im Kreis Pinneberg und das wissen ganz viele nicht. Ich wusste das zum Glück.
2: In Schleswig-Holstein oder wo warst du unterwegs?
1: Helgoland liegt in Schleswig-Holstein.
2: Nein, ich meine, das wusste in Schleswig-Holstein nicht. Dass okay.
0: Ja, Tanja kommt ja auch aus dem Süden Schleswig-Holstein, sie weiß das natürlich.
2: Aber nicht aus dem Kreis Pinneberg.
1: Und sie hat auch schon die Weste an hier, die Schwimmweste, denn es geht gleich rüber zu dir, genau. Bei dir nach Helgoland.
2: Ja? Ja, das ist ja so, dass ein Filmteam von D-Max die Helgoländer ein Jahr lang begleitet hat, so Charakterköpfe auf Helgoland, ne? Alles, ja, was da so interessant war. Und daraus haben die eine Serie gemacht, die startet heute. Und da sind natürlich die Helgoländer jetzt ganz gespannt drauf. Und ich quatsch gleich mit einem, der da auftaucht.
0: Geil. Also richtiger Film-Doku-Star, könnte man sagen.
1: Genau. Ja, genau. Da sind bestimmt auch Seehunde dabei, oder?
2: Ich schätze. Ich glaube, die haben nicht so viel gesagt, ja, aber dabei
1: aber
2: sind die wohl.
1: Aus.
0: Doch, ich weiß nicht. Die stehen im Drehbuch mit.
1: Hört ihr alles gleich ab 10 bei Tanja und wir hören uns morgen früh wieder ab 5 hier in der RSH Moin Show.

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18: 5:10. Ich bin Sönke Röhling. Guten Tag. Die Sanierung des Lübecker Theaters sorgt für Diskussionen. Die Bürgerschaft hat beschlossen, für die Planung der Sanierung 3 Millionen Euro zur Verfügung zu stellen. Bürgermeister Lindemann hält das für unnötig, weil Lübeck die geschätzten Sanierungskosten von mehr als 200 Millionen Euro eh nicht stemmen kann. SPD-Bürgerschaftsfraktionschef Peter Petreit sagt dagegen,
19: dass Lübeck diese Summe alleine gar nicht stemmen kann, das ist klar. Das ist eine irrsinnig hohe Summe, das geht gar nicht. Aber bevor wir Fördermittel beantragen und ähnliche Sponsoren suchen, muss erstmal die richtige Planung her. Und die haben wir noch nicht. Es gibt noch keinen Planungsstand, auf der Basis wir irgendwo auch Fördermittel beantragen können.
18: Kiel und Lübeck landen in einem Vergleich der Elektrobusflotten der größten deutschen Städte im oberen Mittelfeld. Laut Deutscher Umwelthilfe fuhren Ende vergangenen Jahres 33% bzw. 29% der Stadtbusse elektrisch. In Kiel sind es mittlerweile mehr als die Hälfte. Die Umweltorganisation lobt, dass beide Städte künftig nur noch Elektrobusse neu kaufen wollen. So soll der Anteil der E-Busse in Lübeck bis 2030 auf 70% steigen. 20.000 Wildunfälle gibt es jedes Jahr in Schleswig-Holstein und die Zeit hat jetzt begonnen, in der es besonders häufig kracht. Die Polizei appelliert deshalb an alle, vorsichtig zu fahren, vor allem im Bereich von Wäldern und in der Dämmerung. In Sachsen-Anhalt kommt der neue Landtag heute zum ersten Mal zusammen. Zum Auftakt wird der Parlamentspräsident gewählt. Und der könnte erstmals von der AfD kommen. Einzelheiten von Fabian Hoffmann.
20: Die AfD als stärkste Fraktion will Tobias Rausch vorschlagen. Das BSW hat bereits zugesagt, ihn zu unterstützen. Rausch könnte damit direkt im ersten Anlauf gewählt werden. Er würde dann die Sitzungen leiten und soll dafür sorgen, dass die Regeln im Magdeburger Landtag eingehalten werden. Mehrere Bündnisse haben bereits angekündigt, vor dem Landtag zu demonstrieren. Offen bleibt aber, wer neuer Ministerpräsident wird. AfD-Spitzenkandidat Siegmund will sich im Dezember zur Wahl stellen.
18: Im Kanzleramt treffen sich heute Vertreter von Wirtschaftsverbänden mit Kanzler Merz. Sie fordern, dass die Reformen schnell und umfassend auf den Weg gebracht werden. Sozialverbände und auch die SPD kritisieren dagegen, das Paket sei nicht sozial genug und müsse nachgebessert werden.
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21: Ab und an so ein paar Sonnenstrahlen und gelegentlich auch ein bisschen Regen. So sieht das heute aus bei uns in Schleswig-Holstein. 17 bis 20 Grad dazu. Wir haben 16 jetzt auf den Königswiesen in Schleswig, auf dem Marktplatz in Heide und auch an der Kanalfähre in Breiholz. Der RSH-3-Tage-Trend. Morgen wird es grau und es startet auch mit viel Nebel. Im Laufe des Tages kommt im Süden dann die Sonne durch, im Norden bleibt es eher wolkig. Da gibt es auch einzelne Schauer. Donnerstag wird es zumindest streckenweise mal sehr nass, sehr windig und deutlich kühler. Und so ähnlich sieht es auch am Freitag aus.
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21: Schleswig-Holsteins bester Verkehrsservice. Achtung Autofahrer, auf der B404 Lüneburg Richtung Schwarzenbeek. Zwischen Eichholz und Rönne liegt ein Reifen auf der Straße. Dann haben wir 4 Kilometer Stop and Go. Auf der A1 Lübeck-Bremen zwischen Billstedt und der Norderelbbrücke. 15 Minuten Verzögerung hier. A1 Bremen-Hamburg zwischen dem Maschnerkreuz und dem Dreieck Norderelbe. 6 Kilometer, 20 Minuten länger dauert es. Dann aber 9 Kilometer auf der A7 Hannover-Flensburg ab Heimfeld bis zum Elbtunnel. Ein halbes Stündchen verliert ihr da und die meisten Blitzer nur bei RSH Kuddewörde, Möllnerstraße beidseitig, Quickborn, Pinneberger Straße beidseitig, Höhe Ortsausgang und Ramhusen beidseitig in der 70er-Zone. Danke Christine, Michi und Lars fürs Bescheid sagen. Staus und Blitzer meldet ihr uns ja immer kostenlos unter der 08000 774 774. Gute Fahrt euch.
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21: Ja, schönen Dienstag wünsche ich euch. Heute Abend heißt es wohl mal Fernsehen gucken oder streamen denn zumindest, denn da läuft auf D-Max die Serie Die Helgoländer und da steht unsere Hochseeinsel im Mittelpunkt. Ein Jahr lang hat ein Filmteam Helgoländer Charakterköpfe begleitet und sich angeguckt, wie es sich lebt auf einer Insel weit draußen in der Nordsee und mit einem dieser Charakterköpfe, mit Kapitän Sven Köhn, spreche ich gleich hier.
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0: ihr dabei seid. Arasa ist da, Schleswig-Holsteins bester Musikmix. Wir lieben Helgoland, unsere einzige Hochseeinsel. Die ist ja schon was Besonderes. Und heute Abend läuft eine ganze Serie über Helgoland auf D-Max an. Die Helgoländer heißt die. Ein Kamerateam hat ein Jahr lang verschiedene Helgoländer bei ihrem Alltag begleitet. Einer davon ist Kapitän Sven Köhn. Er fährt die Fähre von der Düne zur Hauptinsel. Er ist aber auch Hummerfischer und vieles, vieles mehr. Sven, erzähl mal, wo tauchst du denn auf in der Serie?
1: Also ich tauche auf als Kapitän in der Dünenfähre bei Rock'n'Roll Butterfahrt. Dann tauche ich auf in mein Fischereifahrzeug, das leider kaputt ist und ich da komplett den Motor wechsle. Mhm. Also Motor ausbauen, wie schwitzig das alles ist bei den Temperaturen und dann halt irgendwann auch Motor wieder einbauen und drumherum. Naja, und dann habe ich überall noch ein bisschen ausgeholfen, wo halt ein Boot gebraucht wurde.
0: Verstehe. Und wie kamen die eigentlich auf dich?
1: Ja, also ich kenne D-Max schon etwas länger. Ich habe vor 7 Jahren schon mal mit den Helden der See gedreht. Mhm. Da fanden die Helgoland so interessant, dass sie irgendwann gesagt haben, oh, wir machen da noch mehr. Und
0: cool.
1: Das ist natürlich ganz toll für uns. So haben sie mich natürlich mit reingenommen, weil ich halt so vielseitige Sachen auf Helgoland mache.
0: Bist du stolz, ne, dass die Helgoländer ihre eigene Serie haben?
1: Auf jeden Fall. Ja, dass auch mal andere sehen, was für Herausforderungen wir eigentlich haben auf der Insel, um das Ganze zu bewerkstelligen. Mhm. Ja, das ist also nicht mal eben so, sondern es ist schon einiges dabei, was man gut zeigen kann und den Leuten vermitteln kann, wie es eigentlich funktioniert auf Helgoland.
0: Sven, jetzt bist du aber ausgerechnet im Moment mit deiner Familie im Urlaub in Spanien. Guckst du dann heute Abend trotzdem rein?
1: Auf jeden Fall. Ich habe schon geguckt, ob wir das hier irgendwie kriegen. Wir haben zum Glück Internetfernsehen mit hier bei uns an Bord. Wir sind ja mit dem Wohnmobil unterwegs. Wir werden das auf jeden Fall gucken.
0: Na, vielen Dank, Sven. Wir werden bestimmt auch reingucken. Einen schönen Urlaub noch. Heute Abend startet auf D-Max die neue Serie Die Helgoländer um 21.15 Uhr. Natürlich alles rund um unsere einzige Hochseeinsel.

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10: Heute ab und an ein paar Sonnenstrahlen und auch ein paar Schauer hier und da. So sieht das bei uns aus in Schleswig-Holstein heute am Dienstag. Wir kommen auf 17 bis 20 Grad und im Moment sind es 16 Grad. An der Bünzer Wassermühle in Aukrug, auch in Pronsdorf, an der Kirche und in Husum am Weihnachtshaus genauso. Der RSH-3-Tage-Trend. Morgen erstmal grau, nebliger Start. Im Laufe des Tages wird es im Süden dann freundlicher, da kommt die Sonne besser durch. Im Norden bleibt es grau mit einzelnen Schauern. Donnerstag überall nass, zumindest schreckenweise mal. Sehr windig, deutlich kühler und so wird das dann auch am Freitag sein.
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10: Schleswig-Holsteins bester Verkehrsservice. Achtung Autofahrer auf der A23 Heide-Hamburg. Da sind Rehe unterwegs zwischen Elmshorn und Tornesch. Vorsichtig da fahren bitte. Dann gucken wir auf die A1 Lübeck-Bremen. Zwischen Billstedt und Stillhorn stockt es auf 7 Kilometern. Mindestens 20 Minuten länger braucht ihr da. Gilt auch für die Gegenrichtung A1 Bremen Richtung Hamburg. Zwischen dem Maschener Kreuz und dem Dreieck Norderelbe sind es 6 Kilometer Stop and Go. 5 fahren wir auf der A7 Hannover-Flensburg zwischen Heimfeld und dem Elbtunnel. Eine Viertelstunde verliert ihr hier. Und die meisten Blitzer nur bei RSH. In Kuddewörde, in der Möllner Straße beidseitig. Quickborn, Pinneberger Straße beidseitig am Ortsausgang. Ramhusen beidseitig in der 70er-Zone. Und Heinz hat noch einen.
11: In Bad Segeberg, vor Bad Segeberg, Höhe Letto-Vorbeck-Kaserne auf der B206.
10: Dankeschön. Staus und Blitzer meldet ihr uns ja immer kostenlos unter der 08000-774-774. Ich wünsche euch gute Fahrt.
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12: 5:55. Ich bin Sönke Röhling. Guten Tag. In der Lübecker Politik gibt es Diskussionen über die Sanierung des Theaters. Die Bürgerschaft hat für die Planung nun 3 Millionen Euro bereitgestellt. Unnötig, sagt Bürgermeister Lindemann, erst für eine schrittweise Sanierung, weil die Gesamtsumme von geschätzt mehr als 200 Millionen Euro zu viel für Lübeck sei. Dazu sagt uns der SPD-Fraktionschef in der Bürgerschaft Peter Petereit.
13: Die Empfehlung war ganz klar, jetzt zunächst erstmal genau diese Planung so weit voranzutreiben, dass man wirklich in Richtung Fördermittel gehen kann. Und wenn die Hansestadt Lübeck das nicht macht, könnte es auch Zweifel geben bei irgendwelchen Fördermittelgebern. Und das wollten wir auf alle Fälle vermeiden.
12: Vor Damm führt die Bundeswehr heute einen Sprengversuch durch. An der ausgemusterten Fregatte Karlsruhe wird eine Sprengladung gezündet. So soll herausgefunden werden, wie sich Explosionen auf Schiff und Besatzung auswirken. Diese Daten sollen für den Bau künftiger Kriegsschiffe genutzt werden. An Bord sind dafür viele Sensoren installiert. Anwohner müssen keinen Lärm befürchten. Auch die Auswirkungen auf die Tiere in der Ostsee sollen sich in Grenzen halten. Beim Chiphersteller Semikron Danfoss in Flensburg steht ein weiterer Stellenabbau an. In der Industriesparte sollen rund 90 Arbeitsplätze wegfallen. Die Geschäftsführung plant, die Produktion unter anderem von Modulen für Windenergieanlagen Anfang nächsten Jahres in die Slowakei zu verlagern. Der ehemalige deutsche Geheimdienstchef steht unter Spionageverdacht. Anne Brauer, mehrere Medien berichten, dass August Hanning festgenommen wurde.
14: Ja, das klingt wirklich fast wie in einem Agenten-Thriller. Hanning wird vorgeworfen, dass er geheime Informationen aus dem Bundesnachrichtendienst gegen Geld von einem ehemaligen Mitarbeiter bekommen haben soll. Diese Infos wollte er demnach weiterverkaufen. Ermittelt wird wegen Landesverrats, des Ausspähens von Staatsgeheimnissen und Spionage für eine fremde Macht. Aufgeflogen sein soll die Sache im Zusammenhang mit den Ermittlungen gegen die Hamburger Steakhouse-Erbin Christina Block.
12: Immer mehr Männer wollen den Kriegsdienst verweigern. Von Januar bis August gingen bereits gut 12.000 Anträge ein, rund 8.000 mehr als im gesamten vergangenen Jahr, berichtet das Redaktionsnetzwerk Deutschland. Darunter sind aktive Soldaten, Reservisten und junge Menschen, die einer Wiedereinführung der Wehrpflicht zuvorkommen wollen.
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15: Wir heute viele Wolken, ab und an so ein paar Sonnenstrahlen, gelegentlich auch einige Regentropfen. Schleswig-Holstein, ja, hat das so ein bisschen durchwachsen heute. Wir kommen auf 17 bis 20 Grad und im Moment sind wir bei 15 in Lehmrade am Dorfgemeinschaftshaus, in Eutin am Schlossgarten, 16 Grad und 16 auch an der Reformationseiche in Sterup. Der RSA 3-Tage-Trend. Morgen grau und nebliger Start in den Tag. Später wird es dann im Süden zumindest sonnig. Der Norden hat es eher grau und da gibt es auch weiterhin einzelne Schauer. Donnerstag zumindest streckenweise sehr nass, sehr windig und es wird auch deutlich kühler, auch am Freitag.
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15: Schleswig-Holsteins bester Verkehrsservice. Einmal der Blick auf die A1. Da sind es immer noch 7 Kilometer Lübeck Richtung Bremen zwischen Billstedt und Stillhorn. 20 Minuten braucht ihr da länger in der Gegenrichtung. A1 Bremen Richtung Hamburg zwischen dem Maschnerkreuz und dem Dreieck Norderelbe 6 Kilometer. Auch da bitte mindestens 20 Minuten mehr einplanen. A7 Hannover-Flensburg zwischen Heimfeld und dem Elbtunnel 4 Kilometer. Stop and go, eine Viertelstunde dauert das länger. Und in Eetz im Kreis Pinneberg ist die Wedeler Chaussee nach einem Unfall vollgesperrt. Die meisten Blitzer nur bei RSA. Ramhusen, beidseitig in der 70er-Zone, Neumünster, Sauerbruchstraße, Stadt auswärts, 50 erlaubt. Lars hat noch einen.
16: Und zwar steht der zwischen Albislohe und Hennstedt-Ulzburg in Höhe des Golfclubs in der 70er-Zone.
15: Dankeschön. Und Heinz, du hast auch noch einen?
17: In Bad Segeberg, vor Bad Segeberg, Höhe Letto-Vorbeck-Kaserne, auf der B206.
15: Alles klar, vielen lieben Dank. Staus und Blitzer meldet ihr uns ja immer kostenlos unter der 08000 774 774. Ich wünsche euch gute Fahrt.
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15: Puh, hier bei uns im Studio, da ist das so warm. Aktuell wird die neue Klimaanlage eingebaut. Also haben wir keine im Augenblick. Und deshalb steht hier immer so ein Baulüfter. Den machen wir zwischendurch immer an. Der pustet dann frische Luft hier rein. Aber den musste ich jetzt eben schnell ausmachen, denn der rumpelt und dröhnt. Er macht so einen Lärm wie so ein kleiner Klabautermann hier im Studio. Ne? Also ich hoffe, ihr habt das entspannt und leise auf der Arbeit. Schönen Dienstag euch.
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0: Und auf geht's in diesen Dienstag. Ich hoffe, ihr habt beide Ohren am Radio RSH. Ist das Schleswig-Holsteins bester Musikmix? Denn das kann sich ja echt lohnen bei uns, ne?
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0: 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Hab angerufen. Tanja Puttfagen von RSH. Hallo Franziska.
2: Hallo.
0: Na?
2: Oh, wie herrlich.
0: Da freut sich aber schon jemand, was?
2: Ja.
0: Erzähl.
2: Ich habe das gerade eben nach den Nachrichten gehört mit eurer Heizung, dass die kaputt ist und der Klabautermann da kommt. Ich bin so aufgeregt.
0: Der Bautrockner hier, also es
2: genau,
0: ist
2: Baulüfter genau,
0: eher. Das ist also wirklich ein Gerät, das macht einen dermaßen Lärm, das kannst du gar nicht vorstellen. Das klingt wirklich so. Puh, hier bei uns im Studio, da ist das so warm. Aktuell wird die neue Klimaanlage eingebaut. Also haben wir keine im Augenblick und deshalb steht hier immer so ein Baulüfter. Den machen wir zwischendurch immer an, der pustet dann frische Luft hier rein. Aber der macht so einen Lärm, wie so ein kleiner Klabautermann hier im Studio, ne?
2: Ehrlich.
0: Und der kleine Klabautermann hat 1.000 Euro für dich. Danke,
2: sehr herzlichen Glückwunsch. Geil.
0: Das 1.000-Euro-Wort bei RSH, das geht zu dir, meine liebe Franziska, nach Immenstedt.
2: Oh. Sehr schön, vielen Dank.
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9: Heute bei uns in Schleswig-Holstein. Dazwischen vielleicht mal ein paar Sonnenstrahlen, aber gelegentlich auch einige Regentropfen. Dazu 17 bis 20 Grad. Wir sind bei 16 jetzt am Holstentor in Lübeck. 17 haben wir in Kiel am Alten Rathaus und in Leck am Dammwildgehege ebenfalls 17 Grad. Der RSH 3 Tage Trend. Morgen grau und neblig, zumindest zum Start in den Tag. Später kommt dann im Süden von Schleswig-Holstein die Sonne ein bisschen besser durch. Im Norden bleibt es grau, auch mit einzelnen Schauern. Dann kommt der Donnerstag. Der wird zumindest streckenweise ordentlich nass und auch sehr windig, deutlich kühler außerdem. Und das geht am Freitag auch so weiter.
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9: Schleswig-Holsteins bester Verkehrsservice. Auf der A1 Lübeck-Bremen stockt es zwischen Billstedt und Stillhorn auf 6 Kilometern. Da braucht ihr 20 Minuten Geduld mindestens. Das gilt auch für die Gegenrichtung. Da hakt es ab dem Maschnerkreuz bis zum Dreieck Norderelbe. Auch auf 6 Kilometern. A7 Hannover-Flensburg zwischen Heimfeld und dem Elbtunnel 3 Kilometer. Eine Viertelstunde verliert ihr hier. Auf der A21 Kiel-Bargteheide zwischen Wankendorf und Bornhöwe. Die rechte Spur gesperrt, da wird gemäht. Noch bis 15 Uhr. Und im Kreis Pinneberg ist in Eetz die Wedeler Chaussee nach einem Unfall vollgesperrt. Die meisten Blitzer nur bei RSH. Satrup, Flensburger Straße, beidseitig an der Schule. Neumünster, Sauerbruchstraße, Stadt auswärts. Und Lars hat noch einen.
10: Und zwar steht der zwischen Albislohe und Hennstedt-Ulzburg in Höhe des Golfclubs in der 70er-Zone.
9: Ja, vielen Dank fürs Bescheid sagen. Auch an Jan Philipp und Fröni Staus und Blitzer meldet ihr uns ja immer kostenlos unter der 08000774774. Ich wünsche euch gute Fahrt.
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0: durch den Dienstag RSHs Schleswig-Holsteins bester Musikmix. Wir stecken ja aktuell wirklich in der Hochzeit für Äpfel. Die schmecken im Moment einfach köstlich, ne? Gerade frisch geerntet. Nur, welcher ist eigentlich der leckerste?
1: Mama, schau mal, die Äpfel sehen alle so lecker aus. Welchen sollen wir nehmen?
2: Hey, kleiner Bengel, natürlich mich, die Granny Smith. Sauer macht lustig. Und welche andere Oma ist noch so knackig?
3: Ach, Quatsch, Oma. Wenn hier einer geschmacklich im Rampenlicht steht, dann ja wohl ich. Ich bin ein Elster. Holt mich hier raus.
4: Nein, Mann, nimm mich. Ich bin süß und wertvoll. Ich gehöre eher in den Tresor als in den Supermarkt, denn ich bin Gold. Jona, Gold.
2: So könnt ihr alle mal die Apfelbacken halten, bitte. Natürlich nimmt er mich. Das Schweizer Taschenmesser unter den Äpfeln. Ich schmeck roh, ich schmeck im Salat, ich schmeck auf dem Kuchen. Außerdem habe ich Heimvorteil.
5: Wir nehmen den Holsteiner Koks.
2: Gute Mutter. Und auch noch so knackig.

0: An diesem Dienstag und in Lübeck wird über die Sanierung des Theaters diskutiert, denn allein die Planung für die Sanierung soll 3 Millionen Euro kosten. Mehr zu dem Thema hört ihr gleich in RSA 5 vor 12, das Nachrichtenmagazin am Mittag.
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18: Einen schönen guten Tag. Kultur ist wichtig, aber viele Theater sind in die Jahre gekommen. So auch das Theater Lübeck. Das muss umfassend saniert werden und das sorgt für Diskussionen. Denn die Bürgerschaft hat allein für die Planung der Sanierung 3 Millionen Euro bereitgestellt. Mehr dazu jetzt im Top-Thema. Ja, wenn man denkt, 3 Millionen für die Planung seien schon viel, dann kann man die geschätzten Kosten für die Sanierung noch viel weniger glauben. Die werden auf 217 Millionen Euro beziffert. Der Lübecker SPD-Fraktionschef und kulturpolitische Sprecher Peter Petereit.
19: Es ist sehr viel Technik, Elektrotechnik, aber auch das Gebäude, Gebäudesubstanz, da ist wirklich sehr viel. Aber wenn man das so einsortieren will, andere Häuser, wenn man das mal in der Bundesrepublik Deutschland guckt, es gibt viele Theatergebäude, die sanierungsbedürftig sind. Da werden ganz andere Summen noch aufgerufen.
18: Bürgermeister Lindenau hält die Planung für die Komplettsanierung für unnötig, weil die Stadt Lübeck das ohnehin nicht stemmen könnte. und Bundesmittel in der Höhe auch nicht zu erwarten sein. SPD-Fraktionschef Peter Reit verteidigt das Vorgehen dagegen, denn
19: bevor wir Fördermittel beantragen und Sponsoren suchen, muss erstmal die richtige Planung her. Und die haben wir noch nicht. Ohne Landes- und Bundesmittel wird da gar nichts gehen. Und diese beiden Planungsphasen sollen die Voraussetzungen dafür schaffen. Das heißt, erst in 3 Jahren wird man wissen, wie das überhaupt ist, wie viel Geld wir wirklich benötigen und wird ungefähr eine Basis haben für das, was wir da beantragen müssen.
18: Das Theater Lübeck muss saniert werden und damit man weiß, was gemacht werden muss und wofür Fördergelder beantragt werden können, ist eine genaue Planung beschlossen worden. Und jetzt weitere Meldung von Gisa Weber aus dem Nachrichtencenter.
12: Es ist ein Fall wie aus einem Spionagefilm. Der frühere BND-Präsident August Hanning ist verhaftet worden. Er soll laut Bundesanwaltschaft von einem Ex-Mitarbeiter des Geheimdienstes vertrauliche Informationen gekauft haben. Hanning wollte damit im Rahmen seiner Beratungsgeschäfte offenbar Geld verdienen. Dazu der Sicherheitsexperte Ralf Thiele bei NTV.
20: Tiefer ins Herz deutscher Entscheidung geht's eigentlich nicht. Der BND-Chef ist generell der Mann mit dem besten Wissen über Dinge, die besorgniserregend sein können, und trägt diese gelegentlich dann mündlich auch dem Kanzler vor. Nun ist Hanning seit als BND-Chef schon eine Zeit lang zurück, aber offensichtlich hat er sich schlau gemacht, was da an Beratung im Kanzleramt vor sich geht.
12: In Sachsen-Anhalt ist der neue Landtag zum ersten Mal zusammengekommen. Zum Auftakt wird der Parlamentspräsident gewählt. Nominiert ist Tobias Rausch von der AfD. Da das BSW ihn mitwählen will, ist eine Mehrheit relativ sicher. Vor dem Magdeburger Landtag gibt es Proteste gegen seine Wahl. Neue Kriegsschiffe sicherer machen, das ist das Ziel eines Sprengversuchs heute vor Damp. Die Bundeswehr bringt dabei kiloweise Sprengstoff an der ausgemusterten Fregatte Karlsruhe zur Explosion. Damit soll ein Angriff etwa mit einem Torpedo simuliert werden. Pendler an der Westküste müssen noch längere Zeit Umwege in Kauf nehmen. Die Sanierung der B5 zwischen Heide und Hemme ist erst einmal gestoppt. Die Strecke bleibt aber gesperrt. Der zuständige Landesbetrieb hat der Baufirma den Auftrag entzogen. Hintergrund ist ein Streit darüber, ob der Bau wie ausgeschrieben umsetzbar ist.
18: Danke, Gisa. Und zum Schluss noch diese gute Nachricht aus Lenzahn. Da ist jetzt die neue feuerwehrtechnische Zentrale eingeweiht worden. Dort gibt es jetzt mehr Platz für Wartung, Schulungen und Katastrophenschutz. Neu sind auch eine Brandübungsanlage und eine Atemschutzstrecke. Davon profitieren rund 3.900 aktive Feuerwehrleute im Kreis Ostholstein.
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0: Heute ziemlich wolkig bei uns in Schleswig-Holstein. Ab und an bricht da mal ein Sonnenstrahl durch. Gelegentlich kommt aber auch mal ein Regentropfen runter. Temperaturen zwischen 17 und 20 Grad. Wir haben jetzt 17 in St. Michaelisdonn am Freimaurermuseum. Auch in Hohwacht auf der Flunder 17 Grad. Und 16 in Kleingeladebrügge am Feuerwehrhaus. Der RSH 3-Tage-Trend. Morgen grau und nebliger Start. Dann im Laufe des Tages zumindest im Süden sonnig. Im Norden bleibt es grau und da wird es auch weiter so ein bisschen nieseln und regnen. Donnerstag wird es zumindest streckenweise sehr nass, also da ordentliche Schauer. Es wird auch sehr windig und deutlich kühler und auch der Freitag sieht so ein bisschen ungemütlicher aus.
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0: Schleswig-Holsteins bester Verkehrsservice. Achtung Autofahrer, auf der A23 Hamburg-Heide zwischen Pinneberg Süd und Pinneberg Mitte liegt ein Plastikteil auf der Straße. Dann haben wir 5 Kilometer Stop-and-Go auf der A1 Lübeck-Bremen zwischen Billstedt und Stillhorn. 20 Minuten dauert das da länger. Gegenrichtung genauso, A1 Bremen Richtung Hamburg ab dem Maschener Kreuz bis zum Dreieck Norderelbe. 6 Kilometer sind das. Im Kreis Pinneberg ist in Eetz die Wedeler Chaussee nach einem Unfall immer noch voll gesperrt und die meisten Blitzer nur bei RSA. Flensburg-Weding, Flensburger Straße beidseitig in Höhe der Brücke. Kurdewörde, Möllner Straße beidseitig. Ramhusen beidseitig in der 70er-Zone. Anna hat noch einen.
21: Von Itzehoe Richtung Schenefeld im Starfast, Tempo 80, gleich hinter Itzehoe.
0: Alles klar, vielen Dank. Staus und Blitzer meldet ihr uns ja immer kostenlos unter der 08000 774 774. Gute Fahrt euch.
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0: Ja, ich hoffe, ihr habt einen einigermaßen stressfreien Arbeitstag oder seid ihr innerlich auch schon wieder dabei, Listen anzulegen und abzuarbeiten. Ne? Gleich muss ich die Kinder abholen, dann muss Finn zum Zahnarzt und Leo zum Handball. Wir haben kein Brot mehr, wer macht die Wäsche? Eigentlich müsste ich noch einen Kuchen backen für die Kollegin morgen. Ja, das sind so die 1000 Dinge, die wir jeden Tag gewuppt bekommen müssen und deren Orga in vielen Familien doch immer noch so ungleich verteilt ist, nämlich meistens zulasten der Frauen. Und deshalb sprechen wir diese Woche mit euch über das Thema Mental Load. Mehr dazu gleich hier.
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0: Schön, dass ihr dabei seid. RSH, Schleswig-Holsteins bester Musikmix ist hier und gleich gibt es Loi für euch. Ist neu bei RSH, über den freuen wir uns immer. Der macht nämlich echt gute Laune, finde ich. Und die kann an einem dann ja manchmal schon vergehen. Bei den 3000 Sachen, die man jeden Tag erledigen, bedenken und entscheiden muss. Was essen wir diese Woche? Wer putzt das Badezimmer? Und wann? Woher kommt das Geschenk für den Kindergeburtstag? Was soll es überhaupt sein? Und was brauchen wir noch für den Spieleabend mit den Freunden am Wochenende? Mental Load nennt man so dieses Grundrauschen. Und das ist ja ein ganz wichtiges Thema, denn das macht Menschen auf die Dauer krank. Vor allem, wenn man dann auch noch alles perfekt machen will. Und oft, das ist ja leider die traurige Wahrheit, trifft es die Frauen viel eher. In 74% aller Familien machen sie den Löwenanteil an diesen Dingen. Laura Fröhlich ist Mental Coach-Expertin. Laura, liegt das an stereotypen Geschlechterrollen?
1: Die sind da absolut schuld. Wir haben in Deutschland ein ganz stereotypes Bild von Frauen. Die sollen fürsorglich sein, mütterlich, die sollen sich kümmern. Also es ist schon auch nochmal kulturell extrem bei uns. Und das färbt ab und das haben wir alle noch tief verinnerlicht, ne? Deshalb werden dann die Mütter angerufen, wenn was mit dem Kind ist oder die Mütter sind in Anführungszeichen schuld, wenn irgendwas nicht funktioniert. Und das macht diesen Druck aus. Darum ist auch ganz logisch, dass wir in Studien sehen, dass vor allem Frauen, also nicht nur, aber vor allem Frauen betroffen sind, weil die jeden Tag mit dieser Erwartungshaltung konfrontiert sind.
0: René Lochmann arbeitet als Heilpraktiker in Eckernförde. Er hat ganz viel mit Menschen zu tun, die über Stress und Überlastung klagen. Was passiert denn da? Welche Schäden richtet dieser dauernde Mental Load eigentlich an?
2: Also irgendwann sagt der Körper, okay, da ist gerade ein Zustand, der bleibt dauerhaft, den lasse ich dann chronisch und dann bin ich rund um die Uhr eigentlich innerlich im Stress, ne? Und das hat natürlich Auswirkungen. Gerade nachts will der Körper überall runterfahren und möchte regenerieren. Wenn er das nicht macht, kann er gar nicht regenerieren. Dann sind die ersten Gebrechen, sag ich mal, vorprogrammiert, ne?
0: Und deshalb ist das ein ganz wichtiges Thema. Mental Load, machen wir die ganze Woche jetzt drauf aufmerksam und wollen uns natürlich auch mit euch austauschen. Was habt ihr da für Erfahrungen gemacht? Kennt ihr das auch? Wie seid ihr da vielleicht sogar auch rausgekommen? Wie konntet ihr das vielleicht besser verteilen? Schreibt uns das gerne mal oder meldet euch. Kiel 0431 98 6 98 und dreimal die 0 und natürlich auch über WhatsApp.

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0: bisschen durchwachsen die Aussichten heute bei uns in Schleswig-Holstein. Es sind ein paar Sonnenstrahlen jetzt möglich, aber auch ein paar Regentropfen ab und an. Und ansonsten ist das überwiegend wolkig. Wir kommen auf 17 bis 20 Grad, haben jetzt an den Salzspeichern in Lübeck 17 Grad, auch in Neumünster im Tierpark 17 und 18 in Großwittensee am Schützenhof. Der RSH 3-Tage-Trend. Morgen geht es grau und neblig los. Im Laufe des Tages wird es dann im Süden ein bisschen freundlicher. Im Norden bleibt es grau, auch mit einzelnen Schauern. Donnerstag wird es überall mal sehr nass, zumindest über Strecken. Und außerdem sehr windig, außerdem auch noch kühler. Und das ist dann am Freitag ähnlich.
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0: Schleswig-Holsteins bester Verkehrsservice auf der A1 Lübeck Richtung Bremen steht die Annabild steht bis Stillhorn auf 5 Kilometern, 20 Minuten dauert das da mindestens länger. Dann auf der A1 Bremen-Hamburg ab dem Maschnerkreuz bis zum Dreieck Norderelbe 6 Kilometer Stop and Go, 20 Minuten kostet euch das. Und in Eetz im Kreis Pinneberg ist die Wedeler Chaussee nach einem Unfall vollgesperrt. Die meisten Blitzer nur bei RSH B206 Itzehoe Richtung Bad Segeberg, kurz vor Bad Segeberg in Höhe des Baumarktes 60 erlaubt. Rendsburg an der Bleiche beidseitig 30 dürft ihr fahren. Flensburg-Weding in der Flensburger Straße beidseitig an der Brücke. Und Anne hat noch einen.
2: Von Itzehoe Richtung Schenefeld in Starfast, Tempo 80, gleich hinter Itzehoe.
0: Alles klar, vielen lieben Dank auch an Lars, Mario, Hassan und Carsten. Staus und Blitzer meldet ihr uns ja mal kostenlos unter der 08000774774. Ich wünsche euch gute Fahrt.
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0: Ich wünsche euch einen schönen Dienstag, RSH, Schleswig-Holsteins bester Musikmix. Es ist echt noch keine Woche her, ne? Da ist ja der Tankrabatt in Kraft getreten und es gab ewig lange Schlangen, erinnert ihr euch, ne? Weil mal alle für unter 2 Euro tanken wollten. Tja, und jetzt, noch nicht mal eine Woche später, ist vom Tankrabatt schon wieder kaum noch was übrig gefühlt, oder? Also ich habe heute Morgen für 2,19 Euro getankt und nach 12 Uhr steigen dann ja die Preise. Leon Thomsen aus dem RSH-Team hat das mal für uns unter die Lupe genommen. Leon, was ist da los? Wo ist der Tankrabatt geblieben?
1: Gute Frage, Tanja. Ich glaube, alle Autofahrer fassen sich gerade schon wieder an den Kopf. Keine Woche hat es gedauert, da ist der Tankrabatt schon fast wieder verpufft. Gestern nach Feierabend gegen 18 Uhr bin ich an der Tanke vorbeigefahren. 2,29 Euro für den Liter Diesel. Also von Entlastung kann man da nicht sprechen. Der ADAC bestätigt diesen Eindruck und besonders komisch an der Geschichte, es gibt keinen Grund für den plötzlichen Anstieg. Meistens liegt sowas an gestiegenen Rohölpreisen oder am Euro-Dollar-Wechselkurs. Aber da hat sich die letzten Tage kaum was verändert.
0: Tja, man möchte gar nicht sarkastisch werden, ne? Aber es ist wahrscheinlich so, wie die Experten befürchten. Die Ölkonzerne, machen sie die Taschen voll oder was bedeutet das konkret?
1: Kann man so sagen. Verbraucherschützer haben sich die Situation mal angeguckt und die Ausgangslage ist klar. Wenn die Steuerentlastung nicht bei den Autofahrern ankommt, dann bleibt sie bei den Konzernen hängen. Im Schnitt sind die Preise seit Sonntag um die 10 Cent pro Liter günstiger. Also die anderen 7 müssen ja auch irgendwo geblieben sein. Bei uns Autofahrern auf jeden Fall nicht. Zack, nach 12 ist der Liter Diesel schon wieder hochgegangen, zum Beispiel in Elmshorn an der Jet vorhin von 2,18 auf 2,36. Also selbst wenn du den täglichen 12-Uhr-Anstieg abziehst, fragst du dich, wo sind die 17 Cent vom Tankrabatt hin? Und die Antwort, da bleibt ein Teil bei den Ölkonzernen liegen.
0: Ja, das macht schlechte Laune irgendwie, ne? Vielen Dank, Leon, für das Aufarbeiten. Aber es ist natürlich trotzdem wichtig für uns zu wissen, ne? Also Tankrabatt, noch nicht mal eine Woche hat es gedauert. Da hat man schon den Eindruck, dass da nicht so viel von übrig geblieben ist.

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16: 5:01. Ich bin Sönke Röhling. Guten Tag. Auf über 200 Millionen Euro werden die Kosten für die Sanierung des Lübecker Theaters geschätzt. Um ein genaues Bild zu bekommen, hat die Bürgerschaft beschlossen, die Planung in Auftrag zu geben. 3 Millionen Euro werden allein dafür bereitgestellt. Bürgermeister Lindau hält eine Komplettsanierung für nicht bezahlbar und die Planung deshalb für unnötig. SPD-Fraktionschef Peter Reit sagte dagegen.
17: Das wird doch niemand bestreiten, dass Lübeck das gar nicht alleine wuppen kann. Aber die Voraussetzung dafür, dass wir überhaupt loslegen können, dass wir in eine Akquise von Fördermitteln oder auch Bundesmitteln gehen, das ist etwas, was dann ja nochmal vermutlich 2 Jahre dauert. Und ich glaube, da gibt es gar kein Missverständnis, was die Frage der Mittel angeht, ob Lübeck die alleine aufbringen kann oder nicht. Das können wir nicht.
16: Pendler an der Westküste müssen noch längere Zeit Umwege in Kauf nehmen. Die Sanierung der B5 zwischen Heide und Hemm ist erstmal gestoppt. Die Strecke bleibt gesperrt. Philipp Nützig.
18: Hintergrund ist ein Streit zwischen der Baufirma und dem Landesbetrieb Straßenbau und Verkehr. Die Baufirma hat im August die Arbeiten eingestellt, weil sie die konkrete Ausführungsplanung des Landesbetriebs für nicht umsetzbar hielt. Der LBV wiederum hat der Firma den Auftrag nun entzogen. Jetzt soll möglichst schnell eine neue Baufirma übernehmen. Wann die Straße fertig wird, ist unklar. Ursprünglich war Anfang Dezember angepeilt.
16: Der ehemalige deutsche Geheimdienstchef steht unter Spionageverdacht. Anne Brauer, mehrere Medien berichten, dass August Hanning festgenommen wurde.
19: Ja, das klingt wirklich fast wie in einem Agenten-Thriller. Hanning wird vorgeworfen, dass er geheime Informationen aus dem Bundesnachrichtendienst gegen Geld von einem ehemaligen Mitarbeiter bekommen haben soll. Diese Infos wollte er demnach weiterverkaufen. Ermittelt wird wegen Landesverrats, des Ausspähens von Staatsgeheimnissen und Spionage für eine fremde Macht. Aufgeflogen sein soll die Sache im Zusammenhang mit den Ermittlungen gegen die Hamburger Steakhouse-Erbin Christina Block.
16: Die AfD stellt erstmals einen Landtagspräsidenten. Tobias Rausch wurde im Parlament in Sachsen-Anhalt gewählt. Er bekam 48 Stimmen und damit die nötige Mehrheit. Das BSW hat im Vorfeld angekündigt, Rausch unterstützen zu wollen. Begleitet wurde die Wahl von Protesten vor dem Magdeburger Landtag. Schon wieder ist bei einer Feuerwehr in Schleswig-Holstein eingebrochen worden. Laut Polizei hat jemand am Wochenende das Gerätehaus in Probstheierhagen bei Kiel aufgebrochen und ein 20.000 Euro teures hydraulisches Spreizgerät gestohlen. Die Beamten suchen Zeugen.
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2: Viele Wolken unterwegs heute bei uns in Schleswig-Holstein. Sonne eher so ein bisschen sporadisch, Regentropfen auch sporadisch, aber sind auf jeden Fall mal möglich. Das Ganze bei 17 bis 20 Grad. Wir haben jetzt 17 am Gudower See auf dem Campingplatz in Schmalfeld an der Meierei 17 und auch am Dübelsee in Halzenbek 17 Grad. Der RSH 3-Tage-Trend. Morgen grau und neblig. Im Laufe des Tages wird es im Süden dann so ein Ticken freundlicher. Im Norden bleibt das eher grau, auch mit einzelnen Schauern weiterhin. Und der Donnerstag, der wird zumindest streckenweise überall doch mal nass. Da kommt teilweise kräftige Schauer runter. Es ist sehr windig und deutlich kühler. Und so geht es am Freitag dann auch weiter.
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2: Schleswig-Holsteins bester Verkehrsservice. Wir schauen auf die A1 Lübeck Richtung Bremen zwischen Billstedt und Stillhorn. 4 Kilometer Stop and Go. 20 Minuten dauert es länger. Im Kreis Pinneberg ist in Eetz immer noch die Wedeler Chaussee nach einem Unfall vollgesperrt. Und die meisten Blitzer nur bei RSH. Neumünster Sauerbruchstraße statt auswärts. 50 erlaubt. Grömitz Mittelweg ortseinwärts. Höhe Ostseeklinik. 30 dürft ihr hier fahren. Andreas hat noch einen.
20: Habt ihr den in Neumünster schon? Kieler Straße statt auswärts beim Alten in der 30er-Zone.
2: Jetzt ja, vielen Dank. Und Anne hat noch einen.
21: Von Itzehoe Richtung Schenefeld im Starfast, Tempo 80, gleich hinter Itzehoe.
2: Jawohl, vielen lieben Dank. Staus und Blitzer, meldet ihr uns ja einmal kostenlos unter der 08000 774 774. Ich wünsche euch gute Fahrt.
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2: Schöne Mittagspause für euch und jetzt sind die jungen Musiktalente gefragt. Also alle, die mal was werden möchten, können sich bei der Stadt Kaltenkirchen ja melden, denn die suchen euch für Kaltenkirchen Vibes. Was das genau ist, hört ihr gleich hier.
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0: Eagle Eye Cherry hier bei RSH Schleswig-Holsteins bester Musikmix. Der kommt ja aus einer ganz, ganz musikalischen Familie. Der Vater war schon Jazzmusiker, seine Schwester Nini Cherry ja auch ganz, ganz, ganz bekannt gewesen in den 80ern und 90ern. Und vielleicht haben wir ja noch viel mehr künftige Musiktalente, die schon unter uns schlummern. Ihr werdet jetzt gesucht zum zweiten Kaltenkirchen-Vibes. Das soll nämlich nächstes Jahr stattfinden. Und da könnt ihr euch eigentlich mal entdecken lassen. Ne? Stefan Bohlen ist der Bürgermeister von Kaltenkirchen. Herr Bohlen, was genau ist Kaltenkirchen-Vibes?
1: Ja, Kaltenkirchen-Vibes ist ein Musikcontest, mit dem wir jungen Musikerinnen und Musikern aus Schleswig-Holstein und Hamburg die Möglichkeit geben wollen, sich auf einer Bühne zu zeigen und dann auch perspektivisch die große Karriere zu starten. Völlig egal, ob das ein Solo-Act ist, eine Band, Rap, Pop, Rock, da ist jede Musikrichtung, jeder Stil herzlich willkommen.
0: Das ist ja cool. Und habt ihr da eine Jury, die die Besten rauspickt oder wie?
1: Ja, genau. Wir haben eine Jury und in diesem Jahr ist es unser Ziel, auch das Publikum mit einzubeziehen, also auch ein Publikumsvoting mitzumachen. Wir wollen das schon per App machen, dass man tatsächlich dann auch interaktiv teilnehmen kann.
0: Verstehe. Und wen sucht ihr gezielt? Wen wollt ihr ansprechen da?
1: Also wir wollen insbesondere natürlich junge Menschen ansprechen. Also es sollte jetzt noch kein Profimusiker sein oder jemand, der schon lange im Musikbusiness ist. Und es gibt ja auch große Live-Auftritte zu gewinnen. Wir arbeiten in diesem Jahr erstmals mit dem Most Wanted Festival in Kaltenkirchen zusammen. Und das Most Wanted hat uns einen Timeslot auf der großen

0: großen Bühne zugesagt und dann hat man mal die Möglichkeit, vor ein paar tausend Menschen aufzutreten.
1: Hammer, oder? Das klingt doch schon gut. Also, wer das kann, ne? Wer da ein musikalisches Talent hat und sich da bewerben möchte, der kann das gerne tun. Vielen Dank, Stefan Bohlen, der Bürgermeister von Kaltenkirchen. Ihr könnt euch jetzt bewerben fürs Kaltenkirchen Vibes. Das ist im März nächstes Jahr. Und wenn ihr da Interesse habt, dann meldet euch gerne bei uns. Wir reichen euch da gerne weiter.

0: Moini am Dienstag. 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
1: Moin.
0: Heute an Tag 2 unserer Mental Load Themenwoche. Alle Inhalte dazu könnt ihr übrigens auch jederzeit nachhören und nachlesen auf rsh.de.
1: Ja, aber eins interessiert uns bei der ganzen Sache natürlich am meisten und das seid ihr. Wie geht's euch eigentlich damit und inwiefern kennt auch ihr diese Probleme, Sorgen und Stressgedanken im Alltag?
0: Lasst uns drüber schnacken und ihr wisst ja schon, wir verstehen das total und merken das genauso in unseren Familien.
1: Kiel 0431 986 98 und dreimal die 0. Klingelt doch morgen früh gerne mal durch oder schickt uns schon jetzt eine WhatsApp-Sprachnachricht. Wir freuen uns auf euch.
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0: bewölkt ist das heute bei uns in Schleswig-Holstein. Im Süden kommt dann ab und an mal die Sonne durch. Ansonsten sind aber auch ein paar Schauer möglich. Temperaturen zwischen 17 und 20 Grad. Und wir sind bei 17 jetzt in Büsum am Leuchtturm. 18 haben wir in Ratekau, am Dorfmuseum und auch auf der Lindau-Nissbrücke 18 Grad. Der RSH 3-Tage-Trend. Morgen grau und neblig, zum Start zumindest. Dann kommt im Süden die Sonne ein bisschen besser durch. Im Norden bleibt das eher grau und trüb. Und mit einzelnen Schauern. Auch Donnerstag wird es zumindest streckenweise mal ganz schön nass. Sehr windig und auch deutlich kühler. Und das ist am Freitag ähnlich.
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0: Schleswig-Holsteins bester Verkehrsservice. Wir schauen einmal auf die A1 Lübeck-Bremen zwischen Billstedt und Stillhorn. Stockt es auf 4 Kilometern, 20 Minuten dauert das da länger und weiterhin gesperrt in Eetz im Kreis Pinneberg die Wedeler Chaussee nach einem Unfall. Die meisten Blitzer nur bei RSH Norderwörden, Wennemannswisch beidseitig, da sind 70 erlaubt, in Ottenbüttel starr fast, 80 dürft ihr fahren, Ramhusen beidseitig in der 70er-Zone. Andreas hat noch einen.
2: Habt ihr den in der Münze schon, Kieler Straße statt auswärts beim Altenheim in der 30er-Zone?
0: Jetzt schon, vielen Dank. Und Lars hat auch noch einen.
3: Und zwar steht der zwischen Albislohe und Hennstedt-Ulzburg in Höhe des Golfclubs in der 70er-Zone.
0: Jawohl, vielen lieben Dank fürs Anrufen. Staus und Blitzer meldet ihr uns ja immer kostenlos unter der 08000 774774. Ich wünsche euch gute Fahrt.
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0: Das ist der Dienstag bei RSH, Schleswig-Holsteins bester Musikmix, gleich mit Nico Santos für euch. 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Neu bei RSH. Ich weiß gar nicht, der ist ja auf Mallorca aufgewachsen, Gina Maria Koch. Ob der Äpfel gekriegt hat?
1: Mit Sicherheit, schon, ja, auf jeden Fall. Auf Mallorca kannst du ja wahrscheinlich alles Mögliche ernten.
0: Aber hier nicht so leckere wie bei uns.
1: Sowieso. Hier bei uns gibt es die besten Äpfel, würde ich sagen, in Schleswig-Holstein. Und jetzt ist ja gerade Saison, da sprichst du nämlich was an, Tanja. Ich habe gleich bei mir in der Sendung ab 14 Uhr eine richtig coole Idee, und zwar eine mobile Apfelmosterei. Ja. Die gibt es in Mölln, die steht in ganz vielen Orten in Schleswig-Holstein. Und da könnt ihr mit euren eigenen Äppeln vorbeikommen und die zu Saft machen.
0: Finde ich auch super.
1: Ja, mega coole Idee. Wie das funktioniert, hören wir uns gleich mal an.

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18: 5:02. Ich bin Holger Dilk. Schönen guten Tag. AfD-Politiker Tobias Rausch ist neuer Landtagspräsident in Sachsen-Anhalt. Er bekam 48 Stimmen und damit die nötige Mehrheit. Das BSW hatte vorher angekündigt, Rauschs Wahl zu unterstützen. Rausch ist damit der erste AfD-Landtagspräsident. Die Landesvorsitzende der Grünen, Schibora Seidlitz.
19: Dieses Amt verlangt die Bereitschaft, die Würde und die Rechte aller zu schützen, gerade auch derjenigen, deren Überzeugung man nicht teilt. Wer dieses Amt einem Vertreter einer rechtsextremen und verfassungsfeindlichen Partei überträgt, der trägt Verantwortung dafür, was daraus wird.
18: Pendler an der Westküste müssen noch längere Zeit Umwege in Kauf nehmen. Die Sanierung der B5 zwischen Heide und Hemme ist erst einmal gestoppt. Die Strecke bleibt gesperrt. Philipp Nitzig.
20: Hintergrund ist ein Streit zwischen der Baufirma und dem Landesbetrieb Straßenbau und Verkehr. Die Baufirma hat im August die Arbeiten eingestellt, weil sie die konkrete Ausführungsplanung des Landesbetriebs für nicht umsetzbar hielt. Der LBV wiederum hat der Firma den Auftrag nun entzogen. Jetzt soll möglichst schnell eine neue Baufirma übernehmen. Wann die Straße fertig wird, ist unklar. Ursprünglich war Anfang Dezember angepeilt.
18: Die Sanierung des Theater Lübeck sorgt für Diskussionen. Die Bürgerschaft hat beschlossen, für die Planung der Sanierung 3 Millionen Euro zur Verfügung zu stellen. Bürgermeister Lindenau hält das für unnötig, weil Lübeck die geschätzten Sanierungskosten von mehr als 200 Millionen Euro eh nicht stemmen kann. SPD-Bürgerschaftsfraktionschef Peter Peterreit sagte dagegen,
21: dass Lübeck diese Summe alleine gar nicht stemmen kann, das ist klar. Das ist eine irrsinnig hohe Summe, das geht gar nicht. Aber bevor wir Fördermittel beantragen und ähnliche Sponsoren suchen, muss erstmal die richtige Planung her. Und die haben wir noch nicht. Es gibt noch keinen Planungsstand, auf den Basis wir irgendwo auch Fördermittel beantragen können.
18: Im Zuge eines Nachbarschaftsstreits in einem Mehrfamilienhaus in Eutin ist am Abend ein 25-Jähriger durch einen Schuss verletzt worden. Ein 37-Jähriger soll mit einer Schreckschusswaffe den Mann im Gesicht getroffen haben. Gegen den Waffenbesitzer läuft nun ein Ermittlungsverfahren unter anderem wegen Körperverletzung. Firmen sollen weniger Plastik nutzen, dafür will der Bund Verpackungen aus Kunststoff offenbar teurer machen. Ab Sommer sind 550 Euro Steuer pro Tonne geplant, berichten mehrere Medien. Der Bund rechnet mit Einnahmen von rund 1,5 Milliarden Euro im Jahr.
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22: Also das ist nach dem Tag gestern heute ein bisschen grauer, deutlich weniger blau am Himmel hier bei uns in Schleswig-Holstein. Zwischendurch blitzt die Sonne mal durch und zum Abend kommen dann Schauer, nachts auch noch Nebel dazu, bei maximal 20 Grad heute. 18 sind es jetzt in Seeberg am Ahrenholzer See, 18 Grad auch in Westensee am Dorfgemeinschaftshaus und bei euch in Bad Schwartau im Morwischpark. Der RSA 3-Tage-Trend, der nächtliche Nebel verzieht sich dann morgen in der ersten Tageshälfte und dann wird es bei euch in der Elbe direkt ganz schick und je später es wird, desto freundlicher wird dann im Ganzen. Land. Donnerstag und Freitag dann längere nasse Phasen und deutlich kühler bei 13 bis 15 Grad.
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22: Schleswig-Holsteins bester Verkehrsservice. Auf der A21 Kiel Richtung Bargteheide ist zwischen Wankendorf und Bornhöved die rechte Spur gesperrt. Da sind Mehrarbeiten, die dauern noch so ungefähr eine Stunde an. Da kommt ihr bis dahin nicht durch. Und im Kreis Pinneberg ist in Eetz nach wie vor die Wedler Chaussee nach einem Unfall auch voll gesperrt. Jetzt blinkt es hier nochmal. Vorsichtig, bei euch auf der A23 Heide Richtung Hamburg zwischen Schenefeld und dem Rastplatz Karksburg sind Reifenteile auf der Straße. Die meisten Blitzer nur bei RSA. Neumünster, Kieler Straße in der 30er. Norderwörden nicht zu schnell, Wennemannswisch, beidseitig stehen sie hier im 70er Bereich. In Ottenbüttel, Starfast, da sind 80, Ramhusen, beidseitig in der 70er Zone. Und Neumünster haben wir einen in der Sauerbruchstraße statt auswärts, hat Fröni Bescheid gesagt. Vielen Dank dafür. Danke auch an unsere anderen Stau- und Blitzermelder. Eine gute Fahrt euch.
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22: Wir müssen uns hier im Studio manchmal schon auf die Zunge beißen, damit wir unser 1.000-Euro-Wort nicht immer sofort raushauen. Jeden Morgen um Punkt 7 hört ihr in der RSA Moin Show, was das 1.000-Euro-Wort des Tages ist. Und irgendwann am Tag taucht es dann plötzlich auf. So wie vorhin bei Kollegin Tanja Puttfarken um 11 Uhr, wie sie das 1.000-Euro-Wort Klabautermann verpackt hat. Das hören wir uns gleich nochmal zusammen an. Morgen.
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0: Fassung.
1: Also laut Duden ist ein Klabautermann ein Kobold, der einem Schiff Unglück ankündigt. Ist jetzt nichts, was hier jeden Tag in Schleswig-Holstein passiert. Die RSA Nachmittagsshow ist hier mit Gina Maria Koch. Aber diesen Klabautermann, den habt ihr heute den ganzen Tag gesucht.
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1: Jeden Morgen um Punkt 7 denken sich Sharon Hein und Matze Schmark aus der RSH Moin Show ein neues 1000-Euro-Wort aus. Und das versteckt sich dann irgendwo bei

0: uns in der Moderation, im Wetter oder in den Nachrichten zwischen 7 und 18 Uhr. Hört ihr das? Meldet euch ganz schnell an in der RSH-App und ihr habt die Chance auf 1.000 Euro. Heute war unser gesuchtes Wort Klabautermann und Kollegin Tanja Puttfaken von RSH bei der Arbeit musste schon ein bisschen kreativ werden, um das Wort einzubauen. Wir hören nochmal.
1: Puh, hier bei uns im Studio, da ist das so warm. Aktuell wird die neue Klimaanlage eingebaut. Also haben wir keine im Augenblick. Und deshalb steht hier immer so ein Baulüfter. Den machen wir zwischendurch immer an. Der pustet dann frische Luft hier rein. Aber der macht so einen Lärm wie so ein kleiner Klabautermann hier im Studio, ne?
0: Finde ich richtig gut. Aber für eure Detektivohren ist kein Wort zu versteckt oder zu gewöhnlich. Franziska Hansen aus Immstedt hat es nämlich direkt entdeckt.
2: Ich habe das gerade eben nach den Nachrichten gehört mit eurer Heizung, dass die kaputt ist und der Klabautermann da kommt.
1: Also wirklich ja. Ein Gerät, das macht einen dermaßen Lärm, das kannst du dir gar nicht vorstellen. Und der kleine Klabautermann hat 1.000 Euro für dich da gelassen.
3: Geil! Geil, geil.
2: Sehr schön, vielen Dank.
1: Hast du spontan eine Idee?
2: Ich gehe nachher mit meinen Jungs shoppen.
0: Ja, mega. Dann viel Spaß beim Shoppen, liebe Franziska. Und wenn ihr auch sagt, so ein Taui mehr auf dem Konto, das wär's, dann einfach morgen früh wieder um Punkt 7 die RSH Moin Show einschalten und dann auf das neue 1.000 Euro Wort achten.

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13: Gestern Gold, heute Grau hier bei uns in Schleswig-Holstein. Könnte auch sein, dass ihr nachher noch den Regenschirm braucht. Es schauert ab dem Abend immer häufiger. Aber immerhin ist es nicht kalt. 20 Grad sind heute noch drin. 17 haben wir jetzt gemessen in Holnis am Surfstrand. 17 Grad auch in Probsterhagen im Wulfsdorfer Weg. Und 18 sind es noch bei euch in Nusse an der Grundschule. Der RSA-3-Tage-Trend. Ja, bei den Frühschichtlern unter euch morgen, da kann es früh noch neblig sein oder auch verregnet auf dem Arbeitsweg. Wird aber im Laufe des Tages trockener und lockert auf. Donnerstag und Freitag dann immer wieder längere nasse Abschnitte bei kühleren 13 bis 15 Grad.
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13: Schleswig-Holsteins bester Verkehrsservice. Die Lisa hat was gesehen. Lisa, was denn?
14: Auf der A23 vor dem Parkplatz Rasthof Karksburg liegen Autoteile auf der Fahrbahn in Richtung Itzehoe.
13: Ja, alles klar. Vielen Dank dir, Lisa, fürs Bescheid geben. Dann haben wir noch eine Sperrung auf der A21 Kiel Richtung Bagdeheide zwischen Wankendorf und Bornhöved ist die rechte Spur wegen Mäharbeiten noch eine halbe Stunde ungefähr gesperrt. Und im Kreis Pinneberg, da ist die Wedler Chaussee in Eetz auch voll gesperrt nach einem Unfall vorhin. Die meisten Blitzer nur bei RSA. Neumünster, Kieler Straße in der 30er-Zone. In Norderwörden steht einer in Wennemann-Zwisch beidseitig 70. Ottenbüttel, Starfast, hier sind 80 erlaubt. Dann in Ramhusen beidseitig steht es hier in der 70er-Zone. Und in Grömitz, Mittelweg, hier Ortseinwärtshöhe Ostseeklinik. Das ist eine 30er-Zone. Bitte fahrt da nicht zu schnell. Dankeschön an unsere Stau- und Blitzermelder fürs Bescheid geben. Wenn ihr noch was gesehen habt, dann meldet ihr uns Staus und Blitzer immer kostenlos unter der 0800-774-774. Eine gute Fahrt.
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0: Dua Lipa, hier in Schleswig-Holsteins beste Musikmix. So eine Stimmgewalt, ne? Die RSA-Nachmittagsshow ist hier am Dienstag. Hallöchen zusammen.
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0: 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Zusammen sind wir Schleswig-Holstein, auch dank der vielen Ehrenamtler in der Blaulichtfamilie. 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
2: 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Noch ein Schafszaun, der auch teilweise noch rund um den Patienten sich verdreht hatte sozusagen. 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Es war nichts zu sehen. 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Und das Einzige, was du hast, ist Fahrzeugbeleuchtung oder eben Handlampen, Helmlampe.
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1: 5:05 Uhr. Ich bin Holger Dilk. Schönen guten Tag. Schleswig-Holstein muss in den kommenden Jahren deutlich mehr sparen. Laut Finanzplanung fehlen bis 2035 rund 2,5 Milliarden Euro im Landeshaushalt. Mehr von Cornelius Dräger.
2: Finanzministerin Schneider rechnet in den kommenden Jahren unter anderem mit steigenden Sozialausgaben. Auch für die Beamtenbesoldung muss das Land deutlich mehr Geld einplanen. Das muss nun woanders eingespart werden. Unter anderem soll die Digitalisierung in der Verwaltung Geld sparen und Büroflächen des Landes sollen weiter verkleinert werden. Gleichzeitig will das Land aber weiter investieren. Schneider sagt, gerade jetzt ist es wichtig, nicht an der Zukunft zu sparen.
1: In der Lübecker Politik gibt es Diskussionen über die Sanierung des Theaters. Die Bürgerschaft hat für die Planung 3 Millionen Euro bereitgestellt. Unnötig, sagt Bürgermeister Lindenau. Er ist für eine schrittweise Sanierung, weil die Gesamtsumme von geschätzt mehr als 200 Millionen zu viel für Lübeck ist. Dazu sagte uns der SPD-Fraktionschef in der Bürgerschaft, Peter Peterreit.
3: Die Empfehlung war ganz klar, jetzt zunächst erstmal genau diese Planung so weit voranzutreiben, dass man wirklich in Richtung Fördermittel gehen kann. Und wenn die Hansestadt Lübeck das nicht macht, könnte es auch Zweifel geben bei irgendwelchen Fördermittelgebern. Und das wollten wir auf alle Fälle vermeiden.
1: Im Zuge eines Nachbarschaftsstreits in einem Mehrfamilienhaus in Eutin ist am Abend ein 25-Jähriger durch einen Schuss verletzt worden. Ein 37-Jähriger soll mit einer Schreckschusswaffe den Mann im Gesicht getroffen haben. Gegen den Waffenbesitzer läuft nun ein Ermittlungsverfahren, unter anderem wegen Körperverletzung. Begleitet von Protesten von draußen hat der Landtag in Sachsen-Anhalt einen neuen Präsidenten gewählt. Mit Tobias Rausch hat es erstmals ein AfD-Politiker in das Amt geschafft. Bei der Wahl wurde er auch von Vertretern aus anderen Parteien unterstützt. Rausch sagte:
4: Ich werde dieses Amt nicht als Präsident einer Fraktion führen, sondern ich werde es als Präsident des gesamten Landtages von Sachsen-Anhalt führen. Und diesen Anspruch möchte ich gerecht werden.
1: Offen bleibt nach der Sitzung noch, wer neuer Ministerpräsident wird. AfD-Spitzenkandidat Siegmund will sich im Dezember zur Wahl stellen. Für Firmen sollen Plastikverpackungen ab Sommer teurer werden. Geplant sind 550 Euro Steuer pro Tonne Kunststoff, berichten mehrere Medien. Das soll den anfallenden Verpackungsmüll reduzieren und dem Bund mehr Geld bringen. Im Jahr werden laut Prognose knapp 1,5 Milliarden Euro Einnahmen erwartet.
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5: Trinkwetter jetzt hier bei uns in Schleswig-Holstein. Wenn es so grau ist wie heute, dann tausche ich persönlich ja den Nachmittagskaffee gerne mal gegen so einen Chai-Tee aus. Später kommen noch Schauer dazu und zur Nacht auch Nebel. Aktuell sind es 17 Grad in Janneby vorm Reitstall. 17 Grad bei euch auch in Gremersdorf an der Grundschule und 18 Grad in Ratekau an der Steinkirche. Der RSH 3-Tage-Trend. Morgen geht es auch erstmal neblig los, auch mit Schauern, aber spätestens zum Nachmittag klart es dann auf und wird ganz schick. Donnerstag und Freitag dann wieder viele Schauer, frischer Wind dazu und 13 bis 15 Grad in der Spitze.
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5: Schleswig-Holsteins bester Verkehrsservice. Achtung Autofahrer, auf der A7 Hamburg Richtung Hannover, Höhe Waltershof, liegen Gegenstände auf der Straße. Achtung auch auf der A25, Geesthacht Richtung Hamburg. Vorsichtig hier in beiden Richtungen zwischen Nettelnburg und Neu-Allermöhe-West sind Tiere auf der Straße unterwegs. Dann ist im Kreis Pinneberg in Eetz noch die Wedler Chaussee nach einem Unfall voll gesperrt. Da müsst ihr drum herum fahren und die meisten Blitzer nur bei RSH. Andrea hat eingesehen. Andrea, wo stehen Sie?
6: Von Schubi kommend Richtung Lürschau, direkt am Ortsschild Lürschau, da steht ein Blitzer.
5: Alles klar, vielen Dank Andrea. Dann blitzt es in Flensburg in der Nikolaiallee 50. In Neumünster in der Kieler Straße in der 30er-Zone. Norderwörth nicht zu schnell, Wennemannswisch beidseitig, da sind 70. Und in Grömitz haben wir einen im Mittelweg. Ortseinwärtshöhe Ostseeklinik, da dürft ihr nicht schneller als 30. Dankeschön an unsere Stau- und Blitzermelder fürs Bescheid geben und jetzt eine gute Fahrt.
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5: Ja, es ist Apfelzeit in Schleswig-Holstein. Ne? Wenn ihr zu Hause auch fleißig den Apfelbaum geerntet habt oder vielleicht bei euch im Ort eine Streuobstwiese habt, dann kommt schnell irgendwann die Frage auf, wohin damit? Viele machen aus ihren Äpfeln dann am liebsten Saft. Kann ich gut verstehen, schmeckt ja auch. Und da kriegt man natürlich zu Hause auch nicht einfach selber irgendwie so eine Flasche Apfelsaft hin. Genau deswegen fährt Richard Rau aus Mölln mit seinem Mostereimobil durchs Land. Quasi eine To-Go-Version einer stationären Mosterei. Da könnt ihr aus euren eigenen Äpfeln Saft machen. Wie das geht? Gleich hier. Moin.
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0: Wir moonwalken uns in Richtung Feierabend mit Michael Jackson hier in Schleswig-Holsteins beste Musikmix. Das ist die RSH Nachmittagsshow mit mir, Gina Maria Kock. Und gleich geht's weiter mit was Frischem von Glockenbach und Callum Scott. Yeah, every time you say my name, my world starts moving in your way. Collide ist das. Für diesen schönen, gute Laune-Song hört ihr gleich in voller Länge hier bei RSA und ich freue mich jetzt schon drauf. Ja, Kim aus Basbüttel hat uns vorhin ein Foto geschickt und zwar von ihrer Apfelernte im Schrebergarten. Das sah richtig fett aus. Zwei Bananenkartons und noch eine große Kiste waren voll mit Äpfeln. Wenn ihr zu Hause vielleicht auch einen Apfelbaum habt oder irgendwie nebenan eine Streuobstwiese, dann stellt ihr euch bestimmt auch jedes Jahr um diese Zeit die Frage, wohin damit? Das sind ja teilweise echt Mengen, die da runterfallen vom Baum. Richard Rau aus Mölln, der hat die Antwort. Richard betreibt nämlich unter dem Namen Richies Original eine mobile Mosterei. Und erklär doch mal, Richard, am besten einfach selber, wie stelle ich mir dieses Mosterei-Mobil von dir vor?
1: Also das Mosterei-Mobil ist eigentlich eine kleine Produktionsanlage, die auf einem LKW-Anhänger steht. Und wir sind halt tatsächlich in der Lage, professionell Flaschen abzufüllen. Also richtig mit Füllmaschine. Wir können die sogar etikettieren, wenn wir das wollen. Das tun wir für unsere Biolinie.
0: Das klingt auf jeden Fall total cool. Und ihr steht damit ja zum Beispiel vor Supermärkten oder auf dem Wochenmarkt oder so und die Leute bringen dann ihr Obst einfach bei euch vorbei oder wie läuft das?
1: Genau. Also wir stehen ja auf diversen Parkplätzen. Hier sieht man ja dann auch auf unserer Homepage oder den Tourdaten. Und dann musst du auf jeden Fall Geld mitbringen und Zeit.
0: Wie viel Zeit?
1: Boah, das kommt immer so darauf an. Ich sag mal, wenn ich jetzt davon ausgehe, dass der Kunde 100 Kilo bringt, dann bin ich 15 Minuten dabei, 15 bis 20 Minuten. Meistens bleibe ich nicht bei 100 Kilo. Dann kommen die mit ganzen Anhängern und da stecken 900 Kilo Äpfel drin. So, dann kannst du natürlich Gas geben.
0: Wenn ich jetzt aber vielleicht nur einen Apfelbaum im Garten habe und ich sammle da aber halt 2-3 Eimer voll, kann ich denn trotzdem kommen?
1: Ja, also wir machen das auf 50 Kilo. Mhm. Mit 50 Kilo kommen da 35 Liter Saft raus und dann gehst du mit deinen 35 Liter Saft glücklich nach Hause.
0: Ja, und weißt halt auch, wo der herkommt, von deinen eigenen Äpfeln.
1: Ja, die können zuschauen, wie das passiert. Mhm. Und am Ende gehen die mit dem guten Gefühl nach Hause. Und das ist sicherlich auch so ein bisschen, was die Sache ein bisschen spannend macht für die Kunden, ne? Gerade so für die Kittys oder sowas.
0: Ja, mega cool. Das fasziniert die Lütten garantiert, das glaube ich. Und dann hat man auf jeden Fall auch bis zu 2 Jahre was davon gut, wenn man seine 35 Liter jetzt mal beispielhaft Apfelsaft hat. Ich danke dir, Richard, und ganz viel Spaß allen, die dieses Jahr ihren selbst gemachten Apfelsaft probieren dürfen.

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2: Grau, wenig blau heute am Himmel hier bei uns in Schleswig-Holstein. Ab und zu blitzt die Sonne nochmal durch, aber jetzt zum Abend wird es eher grauer. Dann kommt Schauer dazu und heute Nacht auch Nebel, dazu maximal 20 Grad. 17 sind es jetzt in Bockholm am Strand, 18 Grad bei euch in Eutin an der Sonnenkoppel und 17 Grad in Weddelbruck beim Campingplatz. Der RSA 3-Tage-Trend, der nächtliche Nebel, der verzieht sich dann morgen im Tagesverlauf. Danach wird es erst bei euch an der Elbe ganz schick und je später es wird, desto freundlicher wird es dann auch weiter Norden in Schleswig-Holstein. Donnerstag, Freitag dann längere nasse Phasen und nur 13 bis 15 Grad.
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2: Schleswig-Holsteins bester Verkehrsservice. Achtung Autofahrer, auf der A1 Hamburg-Lübeck zwischen Stillhorn und dem Dreieck Norderelbe ist ein Auto liegen geblieben. Dann ist jetzt pünktlich zum Feierabendverkehr die A23 wieder ein kleines Problemkind. Heide Richtung Hamburg Richtung Heide zwischen Halstenbek und nochmal von vorne. A23 Hamburg Richtung Heide zwischen Halstenbek, Rellingen und Pforzdrantzau Süd sind jetzt 6 Kilometer, dauert ungefähr eine halbe Stunde länger da. Und im Kreis Pinneberg ist in Eetz die Wedler Chaussee nach einem Unfall noch voll gesperrt. Auch da bitte drumherum fahren. 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Da hat Bianca was gesehen. Wo denn, Bianca?
15: Und zwar sind die gerade am Aufbauen in Grevenhorst, das ist Kreis Schleswig-Flensburg zwischen Erfte und Meckerholm. Da ist 70er-Zone und da sind sie gerade am Aufbauen. Ich weiß jetzt nur nicht, ob beidseitig oder nur von einer Seite, aber besser ist, wenn sie vorsichtig fahren.
2: Alles klar, danke dir Bianca. Und Susanne hat auch noch einen. Wo denn?
16: Ortsausgang Lütchensee Richtung Trittau, der wird gerade aufgebaut.
2: Alles klar, und da sind denn noch 50, oder?
16: Genau.
2: Alles klar, vielen Dank auch dir, liebe Susanne. Dann haben wir noch einen in Flensburg in der Nikolaiallee und in Münster in der Kieler Straße. Da dürft ihr nicht schneller als 30. Damit eine gute Fahrt.
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0: Vielleicht gönnt ihr euch ja jetzt für den Koffeinboost am Nachmittag einen Pumpkin Spice Latte. Der ist ja von den großen grünen Kaffeeketten aus Amerika inzwischen in jedem kleinen Café auch hier bei uns in Schleswig-Holstein angekommen. Hier ist die RSA Nachmittagsshow mit Gina Maria Kock. Ich gebe es ja zu, ich trinke dieses süße Zeug auch mal ganz gern, auch wenn es nicht mehr viel mit Kaffee zu tun hat. Aber im Jahr 1215, da haben die Menschen wahrscheinlich, wenn überhaupt, nur ein paar Blüten und Blätter aufgebrüht aus der Umgebung. Da, um diese Zeit, 1215, wurde das Örtchen Malente das erste Mal erwähnt. Und Frank Bremser aus dem RSH-Team, der steckt noch viel tiefer in den Geschichtsbüchern drin als ich und erklärt euch jeden Morgen um 7:45 in der RSH-Morgenshow, woher die Orte in Schleswig-Holstein eigentlich ihre Namen haben. Heute Malente.
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3: Malente in Ostholstein. Und nein, der Name entstand nicht, weil beim Dorfgründen einer mal gesagt hat, so, jetzt mal Ende. Der Name ist viel älter. Früher sagte mal ein Bauer zu seinem Sohn, mal mal eine Ente.
4: Was?
3: Spaß. Ha, ha, ha. Ganz anders. Der Name lautete früher noch Melente. Und dahinter steckte höchstwahrscheinlich ein Mann mit einem Namen, den damals niemand komisch fand. Mileta.
5: So, Mileta, wir haben jetzt 7 Häuser, einen Brunnen und 3 Kühe. Wie nennen wir den Bums?
6: Oh, keine Ahnung.
5: Du hast auch das Land ausgesucht.
6: Okay.
5: So, wir benennen das Ding nach dir. Sag mal was.
6: Ja, was weiß ich. Mileterhausen.
5: Nee, da klingt ja nach einer Kaffeemaschine. Ich schreib mal Melente.
6: Wieso Melente?
5: Mir ist die Feder ausgerutscht.
3: Und aus Melente wurde im Laufe der Jahrtausende Malente. Der Name geht auf den slawischen Personennamen Mileta zurück. Das Mil darin bedeutet ungefähr lieb oder geliebt. Also ist Malente sprachgeschichtlich möglicherweise ein Ort, der nach einem geliebten Mileta benannt wurde.
5: So, nun ist aber auch Malente hier, ne?
3: Ja, ja, bin schon weg.
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16: 4:05. Ich bin Holger Dilk. Schönen guten Tag. Auf über 200 Millionen Euro werden die Kosten für die Sanierung des Lübecker Theaters geschätzt. Um ein genaues Bild zu bekommen, hat die Bürgerschaft beschlossen, die Planung in Auftrag zu geben. 3 Millionen Euro werden dafür bereitgestellt. Bürgermeister Lindenau hält eine Komplettsanierung für nicht bezahlbar und die Planung deshalb für unnötig. Der Fraktionschef der SPD, Peter Reitz, sagte dagegen:
17: Das wird doch niemand bestreiten, dass Lübeck das gar nicht alleine wuppen kann. Aber die Voraussetzung dafür, dass wir überhaupt loslegen können, dass wir in eine Akquise von Fördermitteln oder auch Bundesmitteln gehen, das ist etwas, was dann ja nochmal vermutlich 2 Jahre dauert. Und ich glaube, da gibt es gar kein Missverständnis, was die Frage der Mittel angeht, ob Lübeck die alleine aufbringen kann oder nicht. Das können wir nicht.
16: Schleswig-Holstein muss in den kommenden Jahren deutlich mehr sparen. Laut Finanzplanung fehlen bis 2035 rund 2,5 Milliarden Euro im Landeshaushalt. Grund sind laut Finanzministerin Schneider unter anderem steigende Sozialausgaben. Sie will nun prüfen, wo sich etwa durch Digitalisierung Geld sparen lässt. In Eutin ist ein Mann von einer Schreckschusswaffe getroffen worden. Der Schuss gestern Abend ging direkt ins Gesicht des 25-Jährigen. Philipp Nitzig, was ist da passiert?
18: Ja, die Polizei geht von einem Nachbarschaftsstreit wegen Ruhestörung aus, der dann eskaliert ist. Der 25-Jährige hatte an der Nachbarwohnung geklingelt. Ein 37-Jähriger öffnete die Tür mit einer Schreckschusswaffe in der Hand und soll abgedrückt haben. Der 25-Jährige wurde im Gesicht getroffen. Augenscheinlich blieb er unverletzt, heißt es. Er kam aber trotzdem zur Sicherheit ins Krankenhaus. Gegen den mutmaßlichen Schützen wird nun ermittelt.
16: So etwas hat es in Deutschland noch nicht gegeben. Zum ersten Mal ist ein AfD-Politiker zum Landtagspräsidenten gewählt worden. In Sachsen-Anhalt bekam Tobias Rausch die nötige Mehrheit. Tom Husse.
19: Bei der Wahl wurde Rausch auch von Vertretern aus anderen Parteien unterstützt. Das BSW hatte im Vorfeld bereits angekündigt, für den AfD-Mann stimmen zu wollen. Kritik an dem Wahlergebnis gab es unter anderem von den Grünen. Und vor dem Magdeburger Landtag hatten sich hunderte Menschen versammelt, um gegen einen AfD-Landtagspräsidenten zu protestieren. Die Personalie ist jetzt zwar geklärt, offen ist aber weiter, wer neuer Ministerpräsident wird. Im Dezember will sich AfD-Spitzenkandidat Siegmund zur Wahl stellen.
16: Wie kann die Streckensanierung bei der Deutschen Bahn noch effizienter werden? Damit befasst sich ein neuer Plan des Verkehrsministeriums. Künftig soll messbar sein, wie schnell der Ausbau der Schiene vorankommt. Geschaut wird etwa auf neue Gleise und auch darauf, wie sehr oder wie oft sich Züge verspäten.
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1: Noch Gold, heute ein bisschen mehr Grau hier bei uns in Schleswig-Holstein. Könnte auch sein, dass ihr nachher noch den Regenschirm braucht. Schauert immer mal ab dem Abend. Aber immerhin ist es nicht kalt. Ne? 20 Grad sind sogar noch drin heute Nachmittag. Jetzt sind es 18 in Eckernförde bei den Stadtwerken, 18 auch bei euch in Nordermeldorf am Spielplatz und in Schmielau an der Alpaka-Farm. Der RSA 3-Tage-Trend. Ja, bei den Frühschichtlern kann es morgen früh noch neblig sein, danach auch noch ein bisschen verregnet, wird aber im Laufe des Tages trockener und lockert dann auf. Donnerstag und Freitag immer mehr längere, nasse Abschnitte bei kühleren 13 bis 15 Grad maximal.
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1: Schleswig-Holsteins bester Verkehrsservice. Achtung Autofahrer, auf der A1 Hamburg Richtung Lübeck zwischen Stillhorn und dem Dreieck Norderelbe ist ein Auto liegen geblieben. Es stockt. Feierabendverkehr, ihr kennt es von gestern, A23 Hamburg Richtung Heide. Zwischen Halstenbeck-Rellingen und Forst-Ranzau Süd sind jetzt 8 Kilometer, kostet euch 40 Minuten. Im Kreis Pinneberg ist in Eetz immer noch die Wedeler Chaussee gesperrt, da hat es vorhin einen Unfall gegeben und ihr kommt momentan nicht durch. 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Da ist Denise dran. Denise, wo hast du denn noch einen gesehen?
20: Das ist in der Kieler Straße, Ortseinfahrt Richtung Bordesholm, das ist 50er-Zone.
1: Okay, und nur die eine Richtung?
20: Nur die eine Richtung, genau, wird aus dem Auto rausgeblitzt.
1: Dankeschön, Denise. Und Andrea, was hast du noch?
21: Ich wollte nur noch mal bekannt geben, dass es den Blitzer im kleinen Ronnau in der Chausseebaum immer noch gibt.
1: Alles klar, wissen wir auch da Bescheid. Vielen Dank dir, Andrea. Dann haben wir noch einen Bücklund-Flensburger Straße, ortsauswärts. Danke, Jasmin. Flensburg-Nikolai-Allee, sagt Tatjana. Und Lütchen-Seetritower Straße. Dank Susanne fürs Bescheid geben. Gute Fahrt.
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1: Ja, viele von euch haben am Wochenende Erntedank gefeiert, vielleicht auf den zahlreichen Herbstmärkten oder bei euch vor der Tür mit Kürbissen, Kohl, Birnen und Äpfeln. Die liegen ja teilweise sogar am Wegesrand und wenn man an so einem schwer behangenen Apfelbaum vorbeikommt, da ist es ja auch verlockend, einen zu pflücken und einfach reinzubeißen. Ist aber natürlich nicht einfach überall erlaubt. Es gibt einen ganz einfachen Trick, woran ihr erkennen könnt, ob ihr euch an Fallobst bedienen dürft oder nicht. Den hört ihr gleich hier. Moin.
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0: Ja, die Backstreet Boys hier in Schleswig-Holsteins beste Musikmix bei RSA. Gleich kommt was Frisches hinterher von Hozier, aber vorher pflücken wir erstmal zusammen ein paar Äpfel. Es ist ja Apfelhochsaison in Schleswig-Holstein und in vielen Gärten oder auch am Straßenrand, auf Streuobstwiesen, da liegen ja zuhauf die Äpfel rum. Da ist die Versuchung auch schnell groß, dass man sich mal einen mopst und probiert. Mhm. Maybrit Winkler aus dem RSA-Team, das darf man aber nicht einfach, ne?
1: Nee, nur weil ein Apfel so verführerisch am Wegesrand hängt, heißt es leider noch nicht, nimm mich mit. Der Apfel gehört grundsätzlich demjenigen, dem auch der Baum bzw. das Grundstück gehört. Und zwar auch dann, wenn der schon runtergefallen ist. Heißt, einfach pflücken oder vom Boden aufsammeln ist rechtlich gesehen nicht erlaubt. Auch der berühmte Mundraub, also ach komm, nur ein für unterwegs, ist kein Freifahrtschein. Und selbst wenn Nachbars Apfelbaum seine Äste so schön über euren Zaun in euren Garten ausstreckt, werden die Äpfel dadurch nicht automatisch eure. Aber wie so oft im Leben gibt es eine ziemlich einfache Lösung. Nett fragen, kostet nichts, und bevor beim Nachbarn 40 Kilo Äpfel in Apfelmus landen und dazu verkocht werden müssen, ist die Chance gar nicht so schlecht.
0: Ja, das ist ja meistens so, ne? Aber wie ist das denn auf öffentlichen Flächen? Also es gibt ja auch immer mal wieder in der Straße oder in einem Park Apfelbäume.
1: Ja, da wird es jetzt tatsächlich ein bisschen komplizierter. Fällt zum Beispiel ein Apfel von Nachbarsbaum auf den öffentlichen Gehweg, dürft ihr den grundsätzlich mitnehmen. Bei Bäumen in Parks oder am Straßenrand würde ich aber nicht automatisch den XXL-Jutebeutel auspacken. Solche Flächen können verpachtet sein oder die Gemeinde hat eigene Regeln fürs Pflücken. Im Zweifel also lieber kurz bei der Gemeinde bzw. beim zuständigen Grünflächenamt nachfragen. Und jetzt kommt die deutlich entspanntere Variante auf mundraub.com. Findet ihr ganz viele Stellen, an denen ihr ganz legal ernten dürft. Und wenn ihr einen Obstbaum mit einem gelben Band seht, heißt das ebenfalls, hier dürft ihr euch bedienen. Natürlich in haushaltsüblichen Apfelmengen. Also grob gesagt, ein Eimer ist wunderbar. Den Kombi rückwärts unterm Baum parken und reinschütteln dann eher nicht.
0: Nee, gut. Aber das ist ja gesunder Menschenverstand. Vielen Dank dir, Maybrit. Und ganz viel Spaß beim Äpfel.

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9: Trinkwetter heute hier bei uns in Schleswig-Holstein. Wenn es so grau ist wie heute, dann tausche ich gerne mal den letzten Kaffee des Tages gegen einen Tee für die Gemütlichkeit. Es kommen nämlich später auch noch Schauer und zur Nacht Nebel dazu. Dazu aber immerhin muckelige 17 Grad jetzt in Kronsgard auf dem Campingplatz. 18 Grad in Hasenkrug am Biolandhof und auch 18 Grad in Schmalfeld am Sportverein. Der RSA 3-Tage-Trend. Morgen geht es erstmal neblig los, dann mit Schauern, aber spätestens zum Nachmittag klart es dann auf und wird ganz schick. Donnerstag und Freitag wieder nass, mit Wind dazu und 13 bis 15 Grad.
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9: Schleswig-Holsteins bester Verkehrsservice. Er stockt auf der A23 Hamburg Richtung Heide. Zwischen Halstenbeck, Rellingen und Forst-Ransau Süd sind es jetzt 9 Kilometer schon. Dauert eine Dreiviertelstunde länger hier bei euch. A255 Abzweig Veddel-Neue-Elbbrücken Richtung Hamburg Süd. Zwischen der Einfahrt Veddel und dem Dreieck Norderelbe 2 Kilometer Stau. Und im Kreis Pinneberg ist in Eetz die Wedeler Chaussee nach einem Unfall voll gesperrt. Da müsst ihr auch drum herumfahren. 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Arno, was hast du denn da?
10: Habt ihr den Blitzer auf der A7 Richtung Norden vor dem Schnelsentunnel in der Lärmschutzwand?
9: Jetzt haben wir ihn.
10: Super.
9: Sehr schön. Wie schnell darf man da?
10: 80.
9: Alles klar, danke Arno. Dein Blitz ist auf der B206 Itzehoe Richtung Bad Segeberg. Kurz vor Bad Segeberg Höhe Baumarkt, das sind 60. Kleinrönnau nicht zu schnell, Chausseebaum 50. Birklund, Flensburger Straße einerorts auswärts. In Erfte blitzt es Grevenhorst, das ist eine 70er-Zone. Und in Bordesholm in der Kieler Straße ortseinwärts nicht zu schnell. Dann sage ich vielen Dank an unsere Stau- und Blitzermelder fürs Bescheid geben und euch eine gute Fahrt.
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0: der Wind ein. Direkt zurück zu klebrigen Böden und stickiger Luft in der Partynacht in den Nullerjahren. Tayo Cruz hier in Schleswig-Holsteins bestem Musikmix bei RSA. Und gleich kommt was Frisches hinterher von Katy Perry. Watch It Burn, neu bei RSA. Richtig cool. Gibt's gleich für euch in voller Länge hier in der RSA Nachmittagsshow.
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0: Jeden Morgen um Punkt 7 denken sich Sharon Hein und Matze Schmark in der RSA Moin Show ein neues 1000-Euro-Wort aus. Das versteckt sich dann irgendwo bei uns Moderatoren in einer Wettermoderation, im Verkehrsservice, vielleicht auch in den Nachrichten. Jedenfalls definitiv zwischen 7 und 18 Uhr. Und hört ihr es, meldet ihr euch ganz schnell in der RSH-App an und dann habt ihr die Chance auf 1000 Euro. Heute war unser gesuchtes Wort Klabautermann und Tanja Puttfaken von RSH bei der Arbeit hat dieses Wort gegen 11 Uhr heute Vormittag einfach mal reingemogelt in ihre Moderation.
2: Puh, hier bei uns im Studio, da ist das so warm. Aktuell wird die neue Klimaanlage eingebaut. Also haben wir keine im Augenblick. Und deshalb steht hier immer so ein Baulüfter. Den machen wir zwischendurch immer an. Der pustet dann frische Luft hier rein. Aber der macht so einen Lärm wie so ein kleiner Klabautermann hier im Studio, ne?
0: Ja, aber eure Detektivohren haben selbst dieses gut versteckte Wort gefunden. Franziska Hansen aus Immenstedt hat es sofort entdeckt.
3: Ich habe das gerade eben nach den Nachrichten gehört mit eurer Heizung, dass die kaputt ist und der Klabautermann da kommt.
2: Also wirklich ja. Ein Gerät, das macht einen dermaßen Lärm, das kannst du gar nicht vorstellen. Und der kleine Klabautermann hat 1000 Euro für dich, danke.
3: Geil. Sehr schön, vielen Dank.
2: Hast du spontan eine Idee?
3: Ich gehe nachher mit meinen Jungs shoppen.
0: Ja, das ist immer eine gute Idee, shoppen zu gehen. Vielen Dank euch beiden. Das hat Spaß gemacht zu hören. Franziska hat es gut gemacht und hat den Klabautermann entdeckt. Was es morgen ist, unser 1000-Euro-Wort, das weiß ich nicht. Aber Sharon Hein und Matze Schmark wissen es und verraten es euch. Morgen früh um Punkt 7, also unbedingt die RSA Moin Show einschalten und auf das neue 1000-Euro-Wort achten.

0: Die RSA-Nachmittagsshow am Dienstag. In Sachsen-Anhalt wurde heute Mittag ein neuer Landtagspräsident gewählt. Der kommt von der AfD und ist damit der erste Landtagspräsident der AfD jemals. Mit welchen Stimmen Tobias Rausch ins Amt gewählt wurde und was das für die noch anstehende Wahl des Ministerpräsidenten in Sachsen-Anhalt bedeuten könnte, das hört ihr gleich in RSH 5 vor 5, das Nachrichtenmagazin am Abend mit Holger Dilk.
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8: Einen schönen guten Abend. Im Landtag von Magdeburg ist wie erwartet der Kandidat der AfD zum Landtagspräsidenten gewählt worden. Tobias Rausch bekam 9 Stimmen mehr, als die AfD Sitze hat. Sicher ist nur, das BSW hat mit seinen 5 Stimmen für ihn gestimmt. Wir sind beim Top-Thema. 4 Stimmen hat Rausch also aus den anderen Fraktionen bekommen. Im Landtag von Magdeburg sitzen ja noch CDU, SPD und Grüne. Dass aus den Reihen von SPD und Grünen die 4 Stimmen gekommen sind, ist eher unwahrscheinlich. Der Unionsfraktionschef im Bundestag, Thorsten Frey, sagte zu Spekulationen, dass Abgeordnete der CDU den AfD-Landtagspräsidenten mitgewählt haben.
9: Die Tatsache, dass der gewählte Landtagspräsident 4 Stimmen mehr bekommen hat als AfD und BSW-Mitglieder im Parlament haben, es gibt Anlass zu allergrößter Besorgnis.
8: Ja, die Sorge ist deshalb berechtigt, weil sich der AfD-Spitzenkandidat in Sachsen-Anhalt Siegmund im Dezember als Ministerpräsident zur Wahl stellen will. Bei einer ähnlichen Konstellation wie heute würde er die notwendige Mehrheit bekommen. Der neue Landtagspräsident Rausch jedenfalls schlug in seiner Antrittsrede zunächst einmal moderate Töne an.
10: Ich werde dieses Amt nicht als Präsident einer Fraktion führen, sondern ich werde es als Präsident des gesamten Landtages von Sachsen-Anhalt führen. Und diesen Anspruch möchte ich gerecht werden.
8: Ja, und vor dem Magdeburger Landtag hatten sich dann mehrere hundert Menschen versammelt, die gegen die Wahl des AfD-Politikers zum Parlamentspräsidenten protestiert hatten. Weitere Meldungen aus unserem Nachrichtencenter jetzt mit Eva-Maria Wölfel.
11: Schleswig-Holstein muss in den kommenden Jahren deutlich mehr sparen. Laut Finanzplanung fehlen bis 2035 rund 2,5 Milliarden Euro im Landeshaushalt. Mehr von Cornelius Dräger.
12: Finanzministerin Schneider rechnet in den kommenden Jahren unter anderem mit steigenden Sozialausgaben. Auch für die Beamtenbesoldung muss das Land deutlich mehr Geld einplanen. Das muss nun woanders eingespart werden. Unter anderem soll die Digitalisierung in der Verwaltung Geld sparen und Büroflächen des Landes sollen weiter verkleinert werden. Gleichzeitig will das Land aber weiter investieren. Schneider sagt, gerade jetzt ist es wichtig, nicht an der Zukunft zu sparen.
11: Pendler an der Westküste müssen noch längere Zeit Umwege in Kauf nehmen. Die Sanierung der B5 zwischen Heide und Hemme ist erstmal gestoppt. Die Strecke bleibt gesperrt. Philipp Nützig.
13: Hintergrund ist ein Streit zwischen der Baufirma und dem Landesbetrieb Straßenbau und Verkehr. Die Baufirma hat im August die Arbeiten eingestellt, weil sie die konkrete Ausführungsplanung des Landesbetriebs für nicht umsetzbar hielt. Der LBV wiederum hat der Firma den Auftrag nun entzogen. Jetzt soll möglichst schnell eine neue Baufirma übernehmen. Wann die Straße fertig wird, ist unklar. Ursprünglich war Anfang Dezember angepeilt.
11: Beim Pilzesammeln ist ein Mann in Travemünde auf eine Cannabisplantage gestoßen. Die Pflanzen wuchsen geschützt unweit der B75. Die Polizei stellte die Pflanzen sicher. Sie werden nun auf ihren Wirkstoffgehalt untersucht. Die Ermittlungen übernimmt das Landeskriminalamt.
8: Zum Schluss noch diese gute Nachricht aus Lenzahn. Da ist jetzt die neue feuerwehrtechnische Zentrale eingeweiht worden. Dort gibt es jetzt mehr Platz für Wartungsschulungen und Katastrophenschutz. Neu sind auch eine Brandübungsanlage und eine Atemschutzstrecke. Davon profitieren rund 3.900 aktive Feuerwehrleute im ganzen Kreis Ostholstein.
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0: Wenn es nicht noch so warm wäre heute, dann wäre es schon fast Kaminwetter hier bei uns in Schleswig-Holstein. Bis zu 20 Grad sind es jetzt noch am Nachmittag, wird dann aber gleich schnell weniger. Zum Abend nehmen dann auch die Schauer zu. 16 Grad sind es jetzt in Husum am Nordsee-Tourismus-Service, 17 in Lensam beim Waldschwimmbad und 17 Grad auch bei euch in Bilsen an der Musikschule. Der RSH 3-Tage-Trend. Nach ein bisschen Frühnebel wird es zuerst bei euch an der Elbe ganz schick morgen. Je später es wird, desto freundlicher ist es dann auch im ganzen Land. Und Donnerstag und Freitag dann wieder längere nasse Phasen, fast überall bei deutlich kühleren 13 bis 15 Grad.
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0: Schleswig-Holsteins bester Verkehrsservice. Achtung Autofahrer auf der B77 Itzehoe Richtung Rendsburg. Zwischen dem Tunnel Rendsburg und Rendsburg-Mitte ist ein Liegenbleiber. Es stockt immer noch auf der A23 Hamburg Richtung Heide zwischen Halsbeck-Rellingen und Forst-Ranzau Süd. 9 Kilometer, dauert eine Dreiviertelstunde länger. Und in Eetz im Kreis Pinneberg ist die Wedeler Chaussee nach einem Unfall noch voll gesperrt. Noch eine Sperrung in Pinneberg in der Mühlenstraße. Die ist zwischen dem Westring und dem Wedlerweg in beiden Richtungen auch nach einem Unfall gesperrt. 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Andreas, du hast eine in Neumünster, wo da?
14: In Neumünster, in der Noldestraße, steht ein silberner Zafira in der 30er.
0: Alles klar, vielen Dank dir, Andreas. Dann haben wir einen Grömitz-Mittelweg, Ortseinsatz für Ostseeklinik, 30er-Zone. B206 Itzehoe Richtung Bad Segeberg, Höhe Baumarkt in Segeberg in der 60er. Kleinrönnau, Chausseebaum 50, Böckle und Blitzes in der Flensburger Straße, ortsauswärts. In Flensburg in der Nikolaiallee und in Löschau im Schubier Weg, kurz hinterm Ortsschild. Vielen Dank an unsere Stau- und Blitzermelder und euch eine gute Fahrt.
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0: Mental Load, das ist die schier endlos lange Liste an Aufgaben, die man im Kopf hat und die teilweise einfach nicht kürzer werden will. Vor allem so Sachen wie Kleidergröße der Kinder wissen, wann die Schwiegermutti Geburtstag hat, was war nochmal das Lieblingsparfüm oder wann muss dringend die weiße Wäsche gewaschen werden, damit sie rechtzeitig zum nächsten Reitturnier trocken ist. All sowas nennt man Mental Load. Das kennt fast 80% von euch, dieses druckige Gefühl dahinter. Wir auch, deswegen schnacken wir drüber. Wann das zu viel wird und woran ihr erkennt, ob es bei euch schon der Fall ist, gleich hier.
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Feierabend für die einen jetzt und Arbeitsbeginn für die anderen. Für viele geht nämlich jetzt am Abend erst die richtige To-Do-Liste los. Ne? Hier ist die RSA Nachmittagsshow mit Gina Maria Kock und Studien zeigen, die meisten von euch kennen das. Diese nie enden wollenden Aufgaben, die man immer im Kopf haben muss. Was kommt morgen in die Brotdose? Wer muss wann wo zum Training und wieder abgeholt werden? Was muss zum Herbstbazar mitgebracht werden, dazu essen?

0: Wäsche, Haushalt und man selbst bleibt irgendwann völlig neben der Spur. Ne? Mental Load heißt dieses Phänomen. Ja, wir schnacken diese Woche mit euch drüber. Und heute Morgen war René Lochmann in der RSA Moin Show bei Sharon Hein und Matze Schmark zu hören. Er ist Heilpraktiker in Eckernförde. Und René, wie viele Leute kommen denn zu dir in die Praxis mit so typischen Stressproblemen, die von zu viel Mental Load ausgelöst werden?
1: Gut über 90%. Das ist heutzutage mit der größte Auslöser, weil ständig sind wir Reizen umgeben. Ne? Heute siehst du Leute, die haben Fernseh laufen, Radio und Handy. Wir haben eine Reizüberflutung heutzutage, die ist sensationell.
0: Ne? Ja, echt heftig. Welche körperlichen Auswirkungen hat das denn, zu viel Stress?
1: Also irgendwann sagt der Körper, okay, da ist gerade ein Zustand, der bleibt dauerhaft, den lasse ich dann chronisch und dann bin ich rund um die Uhr eigentlich innerlich im Stress. Ne? Und das hat natürlich Auswirkungen. Gerade nachts will der Körper überall runterfahren und möchte regenerieren. Wenn er das nicht macht, kann er gar nicht regenerieren. Dann sind die ersten Gebrechen, sage ich mal, vorprogrammiert. Ne? Hm. Wenn ich dauerhaft einen verhärteten Kiefer habe, kaue ich mir irgendwann schlimmstenfalls die Zähne schief ab oder mit meinem Nacken und Schultern, dass die Gelenke irgendwann anfangen. Also es wird eine Folgeerscheinung haben, definitiv.
0: Ja, und wir klären diese Woche auch noch, was ihr gegen so viel Stress tun könnt. Danke, René. Vor allem stellen wir fest, es geht vielen von euch so mit diesem Thema Stress und Mental Load. Eure Erfahrungsberichte morgen früh ab 5 in der RSA 9 Show.

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12: Gestern Gold, heute Grau, morgen glaube ich eine Mischung hier bei uns in Schleswig-Holstein. Könnte auf jeden Fall sein, dass ihr für die späte Hunderunde oder auch nachher den Weg vom Sport nach Hause den Regenschirm braucht. Es schauert immer mal wieder. Heute Nacht zieht dann auch noch Nebel auf. Aktuell sind 17 Grad im Kropp am Tennisclub, 17 Grad auch bei euch in Vogtbek an der Bergschule und 18 in Westerrade am Sportlerheim. Der RSA 3-Tage-Trend. Bei euch Frühschichtlern kann es morgen früh auf dem Hinweg noch sehr neblig sein. Später auf jeden Fall auch noch verregnet, aber es wird im Laufe des Tages trockener und lockert auch auf. Donnerstag und Freitag dann wieder längere nasse Abschnitte bei kühleren 15 Grad maximal.
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12: Schleswig-Holsteins bester Verkehrsservice. Achtung Autofahrer, auf der A1 Lübeck-Hamburg zwischen Kreuz Ost und Öchendorf ist ein Liegenbleiber. Und noch einer auf der B77 Itzehoe Richtung Rendsburg. Zwischen dem Tunnel und Rendsburg-Mitte ist auch ein Fahrzeug liegen geblieben. Es stockt auf der A1 Bremen Richtung Lübeck zwischen Harburg und der Norderelbbrücke 3 Kilometer, 10 Minuten plus. A23 Hamburg Richtung Heide zwischen Halstenbek-Rellingen und Forst-Ransau Süd 9 Kilometer, dauert eine Dreiviertelstunde länger Richtung Feierabend. Und in Pinneberg, im Kreis Pinneberg, ist in Eetz immer noch die Wedeler Chaussee gesperrt, da hat es vorhin einen Unfall gegeben. Jetzt kommt hier noch was Neues dazu. Einmal aktualisieren. Vorsicht bitte auch bei euch auf der A23 Hamburg Richtung Heide in beiden Richtungen zwischen Schafstedt und Albers sind Rehe auf der Straße, sagt Ralf gerade. Danke dafür. Noch kurz die meisten Blitzer hier bei RSH Norderwörden. Wennemannswisch beidseitig 70. Ottenbüttel starr fast 80. Grömitz im Mittelweg steht sie ortseinwärts Höhe Ostseeklinik. Das ist eine 30er-Zone und auch maximal 30. Gar nicht wahr. 60 bei euch auf der B206 Itzehoe, Bad Segeberg, kurz vor Bad Segeberg, Höhe Baumarkt. 60, nicht 30. Danke, Hendrik Niklas, fürs korrekte Bescheid geben. Damit euch eine gute und sichere Fahrt in den Feierabend.
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0: Schönen Dienstag euch, die RSA Nachmittagsshow hier. Das ist Schleswig-Holsteins bester Musikmix mit mir, Gina Maria Kock. Und jetzt, wo die Tage wieder kürzer werden, dunkler werden, kälter werden, lichten sich ja auch die Bürostühle vieler Kollegen wieder. Ne? Das kennt ihr mit Sicherheit auch. Hier einer erkältet, da hat ein Kind Hand und Fuß. Und so trudelt eine Krankmeldung nach der nächsten ein. Dabei ist aber ganz wichtig, wie man sich krank meldet.
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2: Wer sich telefonisch bei der Arbeit krank meldet, muss immer so klingen.
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14: 5:05. Ich bin Holger Dilk. Guten Abend. Die Sanierung des Theater Lübeck sorgt für Diskussionen. Die Bürgerschaft hat beschlossen, für die Planung der Sanierung 3 Millionen Euro zur Verfügung zu stellen. Bürgermeister Lindenau hält das für unnötig, weil Lübeck die geschätzten Sanierungskosten von mehr als 200 Millionen Euro eh nicht stemmen kann. SPD-Bürgerschaftsfraktionschef Peter Peterreit sagte dagegen,
15: dass Lübeck diese Summe alleine gar nicht stemmen kann, das ist klar. Das ist eine irrsinnig hohe Summe, das geht gar nicht. Aber bevor wir Fördermittel beantragen und ähnliche Sponsoren suchen, muss erstmal die richtige Planung her. Und die haben wir noch nicht. Es gibt noch keinen Planungsstand, auf den Basis wir irgendwo auch Fördermittel beantragen können.
14: Pendler an der Westküste müssen noch längere Zeit Umwege in Kauf nehmen. Die Sanierung der B5 zwischen Heide und Hemme ist erst einmal gestoppt. Die Strecke bleibt gesperrt. Philipp Nitzig.
16: Hintergrund ist ein Streit zwischen der Baufirma und dem Landesbetrieb Straßenbau und Verkehr. Die Baufirma hat im August die Arbeiten eingestellt, weil sie die konkrete Ausführungsplanung des Landesbetriebs für nicht umsetzbar hielt. Der LBV wiederum hat der Firma den Auftrag nun entzogen. Jetzt soll möglichst schnell eine neue Baufirma übernehmen. Wann die Straße fertig wird, ist unklar. Ursprünglich war Anfang Dezember angepeilt.
14: Schleswig-Holstein muss in den kommenden Jahren deutlich mehr sparen. Laut Finanzplanung fehlen bis 2035 rund 2,5 Milliarden Euro im Landeshaushalt. Grund sind laut Finanzministerin Schneider unter anderem steigende Sozialausgaben. Sie will nun prüfen, wo sich etwa durch Digitalisierung Geld sparen lässt. Begleitet von Protesten von draußen hat der Landtag in Sachsen-Anhalt einen neuen Präsidenten gewählt. Mit Tobias Rausch hat es erstmals ein AfD-Politiker ins Amt geschafft. Bei der Wahl wurde er auch von Vertretern aus anderen Parteien unterstützt. Rausch sagte:
0: Ich werde dieses Amt nicht als Präsident einer Fraktion führen, sondern ich werde es als Präsident des gesamten Landtages von Sachsen-Anhalt führen. Und diesen Anspruch möchte ich gerecht werden.
14: Offen bleibt nach der Sitzung noch, wer neuer Ministerpräsident wird. Fest steht jetzt aber schon, dass die AfD auch den Vizepräsidenten des Landtags stellt. AfD-Rechtsaußen Hans-Thomas Tillschneider wurde gewählt. Das Verkehrsministerium will die Baustellen der Deutschen Bahn besser kontrollieren, um die Sanierung des Schienennetzes effizienter zu machen. Dafür wurde jetzt ein Plan vorgelegt. Darin werden bestimmte Kennzahlen zusammengefasst, wie etwa neu gebaute Gleise und die Minuten, die sich Züge verspäten.
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3: Heute hat das Wetter offenbar beschlossen, einfach mal sämtliche Farben wegzulassen. Alles ist grau in grau irgendwie, aber später, so etwa in 1-2 Stündchen, ist es wenigstens fast überall trocken bei uns in Schleswig-Holstein. Und auch einigermaßen mild ist es. 15 Grad am Feuerwehrhaus in Hürup, 16 Grad am Bahnhof in Riesebü und 16 Grad am Dorfplatz in Kasseburg. Der RSH3-Tagetrend. Morgen bleibt es ebenfalls mild, rund 18 Grad. Allerdings ziehen viele Wolken durch und später kann Regen aufkommen. Donnerstag und Freitag wird es dann deutlich ungemütlicher. Regen, kräftiger Nordwestwind und dann nur noch so um die 13 Grad.
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3: Schleswig-Holsteins bester Verkehrsservice. Achtung, wenn ihr auf der A1 Lübeck Richtung Hamburg unterwegs seid, zwischen dem Kreuz Ost und Ögendorf, da ist ein Fahrzeug liegen geblieben. Vorsicht auch auf der A23 Hamburg Richtung Heide. In beiden Richtungen, zwischen Schafstedt und Albersdorf, da sind Rehe auf der Straße. Das hat uns gerade Ralf gemeldet. Vielen Dank. A24 Schwerin Richtung Hamburg. In Höhe der Raststätte Gudow Nord liegen Reifenteile auf der Straße. Und ebenfalls Vorsicht auf der B77 Itzehoe Richtung Rendsburg. Zwischen dem Tunnel Rendsburg und Rendsburg Mitte, da ist ein Fahrzeug liegen geblieben. Dann braucht ihr Geduld auf der A1 Bremen Richtung Lübeck. Zwischen Harburg und der Norderelbbrücke gibt es 3 Kilometer Stau. Und mindestens 40 Minuten wartet ihr länger auf der A23 Hamburg Richtung Heide. Zwischen Heizenberg-Relling und Forst-Ranzau. Forstranzau Süd. Da gibt es 9 Kilometer Stau. A255 Abzweig Veddel, neue Elbbrücken Richtung Hamburg Süd. Zwischen der Einfahrt Veddel und dem Dreieck Norderelbe gibt es auch 2 Kilometer Stau. Und im Kreis Pinneberg ist in Etz die Wedler Chaussee nach einem Unfall voll gesperrt. Die meisten Blitzer gibt es nur bei RSH. Zum Beispiel haben wir einen in Neumünster für euch auf der Kieler Straße. Da ist eine 30er-Zone. Dann solltet ihr nicht schneller als 70 fahren in Norderwürden. Wennemann Zwisch, beidseitig wird da geblitzt. Dann steht ein Blitzer in Ottenbüttel. Starfast, 80 ist da erlaubt. Und in Grömitz ist auch noch ein Blitzer aufgebaut. Ortseinwärts auf dem Mittelweg in Höhe der Ostseeklinik. Da solltet ihr nicht schneller als 30 fahren. Danke an unsere Stau- und Blitzermelder. Und alle Staus und Blitzer meldet ihr uns immer kostenlos unter der 08000 774 774. Gute Fahrt!
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3: Wir Festländer sind ja verwöhnt, abends schön vom Sofa aus was bestellen, am nächsten Tag steht's dann vor der Tür und bei Lieferzeit 3 bis 5 Werktage werden wir schon leicht nervös. Auf Helgoland, da läuft das etwas anders, da muss selbst eine Overnight-Prime-Lieferung erstmal aufwendig mit Fährplan und Nordsee abgeklärt werden. Wie das Leben funktioniert, wenn mal eben schnell was besorgen keine Option ist, darüber gibt's jetzt sogar eine Fernsehserie und gleich mehr dazu hier bei RSH. Ich wünsche euch einen schönen Abend.
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0: So, das war jetzt ein bisschen zum Träumen und Gedanken nachhängen, aber jetzt kommt hier mal ein bisschen Tempo wieder rein in Schleswig-Holsteins beste Musikmix. Why don't you stay? Nico Santos ist das mit Why Don't You Stay, also so richtig schön zum Mitwippen. Stillsitzen könnt ihr später noch. Ist neu bei RSH und gleich hört ihr den Song in voller Länge. Die Insel Helgoland ist ja wunderschön, hat aber einen kleinen Haken. Wenn irgendwas kaputt geht, liegt der nächste Fachhandel ziemlich ungünstig. Auf Helgoland bekommen die Worte mal eben schnell eine ganz andere Bedeutung, wenn am Boot ein Ersatzteil fehlt, der Handwerker gerade nicht auf der Insel ist oder irgendwas geliefert werden muss, heißt es eben nicht kurz losfahren und erledigen. Da liegt schließlich ziemlich viel Nordsee zwischen Problem und Lösung. Und genau dieses besondere Inselleben kommt ab heute ins Fernsehen. Die Helgoländer heißt die neue Serie bei D-Max. Mit dabei ist Sven Köhn, gebürtiger Helgoländer, Fährkapitän, Hungerfischer und überhaupt so eine Art maritimes Schweizer Taschenmesser. Sven, erzähl mal, was wird denn da von eurer Insel gezeigt?
1: Ja, einmal die Firma EMT wurde gezeigt, dann die Feuerwehr, auf der Düne die Dünenschwimmer, was die da machen, Rettungsdienst, Polizei, alles drumherum. Also das ganz Normale, was auf dem Festland halt los ist, ist halt auf Helgoland auch los.
0: Ja, aber es ist ein bisschen komplizierter bei euch. Und wenn deine Insel nur im Fernsehen ist, da ist man doch auch schon ein bisschen stolz als echter Helgoländer, oder Sven?
1: Auf jeden Fall. Dass auch mal andere sehen, was für Herausforderungen wir eigentlich haben auf der Insel, um das Ganze zu bewerkstelligen. Das ist also nicht mal eben so, sondern es ist schon einiges dabei, was man gut zeigen kann und den Leuten vermitteln kann, wie es eigentlich funktioniert auf Helgoland.
0: Genau, denn ihr seid da schon so ein bisschen ab vom Schuss. Und Sven, man kann auch wirklich was von euch lernen, ne? Sag mal.
1: Wie man halt improvisiert, ne? Weil man kann nicht in den nächsten Baumarkt fahren, irgendwas holen oder irgendwo zur Firma hinfahren, was holen, sondern da muss man warten, bis das irgendwann mit der Post oder mit dem Frachter kommt. Oder man improvisiert so, dass man sich selbst hilft.
0: Ja, sehr cool. So muss das. Vielen Dank, Sven. Den seht ihr ab heute Abend in der neuen Serie Die Helgoländer als Kapitän und vermutlich auch immer dann, wenn irgendwo auf der Insel jemand ruft, Sven, kannst du mal? Los geht's heute Abend um 21.15 Uhr bei D-Max und sicher ist auch jetzt schon, auf Helgoland wird nicht lange gefragt, wer zuständig ist. Da wird einfach gemacht.

0: Moini am Dienstag. Sharon Hein und Matze Schmark hier.
1: Moin.
0: Heute an Tag 2 unserer Mental Load Themenwoche. Alle Inhalte dazu könnt ihr übrigens auch jederzeit nachhören und nachlesen auf rsh.de.
1: Ja, aber eins interessiert uns bei der ganzen Sache natürlich am meisten und das seid ihr. Wie geht's euch eigentlich damit und inwiefern kennt auch ihr diese Probleme, Sorgen und Stressgedanken im Alltag?
0: Lasst uns drüber schnacken und ihr wisst ja schon, wir verstehen das total und merken das genauso in unseren Familien.
1: Kiel 0431 986 98 und dreimal die 0. Klingelt doch morgen früh gerne mal durch oder schickt uns schon jetzt eine WhatsApp-Sprachnachricht. Wir freuen uns auf euch.
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9: Mit Holger Dilk, einen schönen guten Abend. In der Lübecker Politik gibt es Diskussionen über die Sanierung des Theaters. Die Bürgerschaft hat für die Planung 3 Millionen Euro bereitgestellt. Unnötig, sagt Bürgermeister Lindenau. Er ist für eine schrittweise Sanierung, weil die Gesamtsumme von geschätzt mehr als 200 Millionen zu viel für Lübeck ist. Dazu sagte uns der SPD-Fraktionschef in der Bürgerschaft, Peter Peterreit.
10: Die Empfehlung war ganz klar, jetzt zunächst erstmal genau diese Planung so weit voranzutreiben, dass man wirklich in Richtung Fördermittel gehen kann. Und wenn die Hansestadt Lübeck das nicht macht, könnte es auch Zweifel geben bei irgendwelchen Fördermittelgebern. Und das wollten wir auf alle Fälle vermeiden.
9: In Eutin ist ein Mann von einer Schreckschusswaffe getroffen worden. Der Schuss gestern Abend ging direkt ins Gesicht des 25-Jährigen. Philipp Nitzig, was ist da passiert?
11: Ja, die Polizei geht von einem Nachbarschaftsstreit wegen Ruhestörung aus, der dann eskaliert ist. Der 25-Jährige hatte an der Nachbarwohnung geklingelt. Ein 37-Jähriger öffnete die Tür mit einer Schreckschusswaffe in der Hand und soll abgedrückt haben. Der 25-Jährige wurde im Gesicht getroffen. Augenscheinlich blieb er unverletzt, heißt es. Er kam aber trotzdem zur Sicherheit ins Krankenhaus. Gegen den mutmaßlichen Schützen wird nun ermittelt.
9: Pendler an der Westküste müssen noch längere Zeit Umwege in Kauf nehmen. Die Sanierung der B5 zwischen Heide und Hemme ist erstmal gestoppt, die Strecke bleibt gesperrt. Der zuständige Landesbetrieb hat der Baufirma den Auftrag entzogen. Hintergrund ist ein Streit darüber, ob der Bau wie ausgeschrieben umsetzbar ist.
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1: Langsam beginnt das Laub sich zu verfärben und man denkt, ach, wie schön das Laub. Und 2 Wochen später dann, wer fegt den ganzen Mist jetzt eigentlich weg? Aber erstmal sieht es wirklich herbstlich aus und das Wetter ist es auch. Heute Abend gibt es noch den einen oder anderen Schauer. Die Nacht wird dann trocken. 15 Grad sind es im Moment am kleinen Hafen in Geltingmole, 16 Grad am Hundesportplatz in Reesdorf und 17 Grad an der Bushaltestelle Dorfmitte in Kittlitz. Der RSH-3-Tage-Trend. Morgen bleibt es bei uns in Schleswig-Holstein zunächst mild bei rund 18 Grad. Allerdings werden die Wolken dichter und später zieht dann Regen auf. Donnerstag kommt der Temperatursturz. Nur noch 12 bis maximal 14 Grad. Dazu Regen und ordentlich Wind. Und Freitag bleibt es kühl und wechselhaft.
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1: Schleswig-Holsteins bester Verkehrsservice. Achtung, wenn ihr auf der A7 unterwegs seid, Hamburg-Flensburg. Vorsicht an beiden Richtungen. Zwischen Wade und dem Kreuz Rendsburg sind Rehe auf der Straße. A23 Hamburg Richtung Heide. In Höhe Halstenbeck-Relling ist ein LKW liegen geblieben. Und auch Vorsicht auf der A24 Schwerin Richtung Hamburg in Höhe der Raststätte Gudow Nord. Da liegen Reifenteile auf der Straße. Dann braucht ihr Geduld. Auf der A1 Lübeck Richtung Hamburg, da ist die rechte Spur in Höhe des Kreuzes Ost wegen eines Liegenbleibers gesperrt. Und in der Gegenrichtung A1 Bremen Richtung Lübeck gibt es Stau zwischen Harburg und Norderelbbrücke etwa 3 Kilometer. A23 Hamburg Richtung Heide. Zwischen Halstenbeck-Relling und Vost-Ranzau gibt es 9 Kilometer Stau. Also mindestens 40 Minuten braucht ihr hier länger. Und im Kreis Pinneberg ist in Etz die Wedeler Chaussee nach einem Unfall voll gesperrt. Die meisten Blitzer gibt es nur bei RSH. Zum Beispiel eine Neumünster auf der Kieler Straße. Da ist eine 30er-Zone. Dann solltet ihr nicht schneller als 70 fahren in Norderwörden. Wendemannswisch, beidseitig wird da geblitzt. Dann ist ein Blitzer in Kleinrönnau, Chausseebaum. 50 ist da erlaubt und fahrt auch nicht schneller als 50 in Böcklund auf der Flensburger Straße ortsauswärts. Ebenfalls stehen noch Blitzer in Erfte, Grevenhorst, da sind 70 erlaubt, in Bordesholm auf der Kieler Straße, da sind 50 erlaubt und auch nicht schneller als 50 unterwegs sein in Flensburg auf der Nikolaiallee. Danke an unsere Stau- und Blitzermelder, und Staus und Blitzer meldet ihr uns immer kostenlos unter der 08000 774 774. Gute Fahrt!
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0: Das ist Michael Schulte in Schleswig-Holsteins bestem Musikmix und gleich hört ihr was Schönes von Taylor Swift hier bei RSH. Aber vorher kümmern wir uns nochmal um einen Schiffskobold, den Klabautermann.
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0: Ja, den Klabautermann, den kennt man irgendwie, aber irgendwie weiß keiner genau, was der eigentlich den ganzen Tag so macht. Irgendwas mit Schiffen, nachts Krach und Seeleute erschrecken, irgendwie so. Allerdings ist es jetzt so, dass wir den heute gesucht haben, weil der nicht nur da Krach macht, sondern weil er auch einen sehr lukrativen Nebenjob hat. Er war nämlich heute unser 1000-Euro-Wort bei RSH, der Klabautermann. Und Franziska Hansen aus Immenstedt hat ihn in der Sendung von Tanja Puttfagen gehört, sich in der App angemeldet und damit 1000 € Finderlohn eingesagt. Hört mal.
2: Ich habe das gerade eben nach den Nachrichten gehört mit eurer Heizung, dass die kaputt ist und der Klabautermann da kommt.
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2: Geil.
0: Ja, geil, aber echt herzlichen Glückwunsch. Normalerweise bringt der Klabautermann ja eher Unruhe an Bord. Dieser hat 1000 € aufs Konto gebracht. Da kann man mal mitarbeiten. Und morgen gibt's natürlich eine neue Chance. Welches 1000-Euro-Wort morgen auf euch wartet, auf das ihr im RSH-Programm bis 18 Uhr lauern müsst, das erfahrt ihr um 7 in der RSH-Moin-Show.
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8: 5:07. Ich bin Holger Dilk. Guten Abend. Schleswig-Holstein muss in den kommenden Jahren deutlich mehr sparen. Laut Finanzplanung fehlen bis 2035 rund 2,5 Milliarden Euro im Landeshaushalt. Mehr von Cornelius Dräger.
9: Finanzministerin Schneider rechnet in den kommenden Jahren unter anderem mit steigenden Sozialausgaben. Auch für die Beamtenbesoldung muss das Land deutlich mehr Geld einplanen. Das muss nun woanders eingespart werden. Unter anderem soll die Digitalisierung in der Verwaltung Geld sparen und Büroflächen des Landes sollen weiter verkleinert werden. Gleichzeitig will das Land aber weiter investieren. Schneider sagt, gerade jetzt ist es wichtig, nicht an der Zukunft zu sparen.
8: Auf über 200 Millionen Euro werden die Kosten für die Sanierung des Lübecker Theaters geschätzt. Um ein genaues Bild zu bekommen, hat die Bürgerschaft beschlossen, die Planung in Auftrag zu geben. 3 Millionen Euro werden dafür bereitgestellt. Bürgermeister Lindenau hält eine Komplettsanierung für nicht bezahlbar und die Planung deshalb für unnötig. Der Fraktionschef der SPD, Peter Reitz, sagte dagegen:
10: Das wird doch niemand bestreiten, dass Lübeck das gar nicht alleine wuppen kann. Aber die Voraussetzung dafür, dass wir überhaupt loslegen können, dass wir in eine Akquise von Fördermitteln oder auch Bundesmitteln gehen, das ist etwas, was dann ja nochmal vermutlich 2 Jahre dauert. Und ich glaube, da gibt es gar kein Missverständnis, was die Frage der Mittel angeht, ob Lübeck die alleine aufbringen kann oder nicht. Das können wir nicht.
8: Beim Pilzesammeln ist ein Mann in Travemünde auf eine Cannabisplantage gestoßen. Die Pflanzen wuchsen geschützt unweit der B75. Die Polizei stellte die Pflanzen sicher. Sie werden nun auf ihren Wirkstoffgehalt untersucht. Die Ermittlungen übernimmt das Landeskriminalamt. Tobias Rausch ist der erste AfD-Landtagspräsident in Deutschland. Er wurde heute im Parlament in Sachsen-Anhalt gewählt. Nicht nur die AfD hatte für Rausch gestimmt, auch Vertreter aus anderen Parteien hatten dafür gesorgt, dass der 35-Jährige auf die nötige Mehrheit kam. Unions-Bundestagsfraktionschef Thorsten Frey sagte zu dem Ergebnis:
11: Die Tatsache, dass der gewählte Landtagspräsident 4 Stimmen mehr bekommen hat als AfD und BSW-Mitglieder im Parlament haben, das gibt Anlass zu allergrößter Besorgnis.
8: Mit Hans-Thomas Tillschneider stellt die AfD auch einen Landtagsvizepräsidenten. Wie kann die Streckensanierung bei der Deutschen Bahn noch effizienter werden? Damit befasst sich ein neuer Plan des Verkehrsministeriums. Künftig soll messbar sein, wie schnell der Ausbau der Schiene vorankommt. Geschaut wird etwa auf neue Gleise und auch darauf, wie sehr oder wie oft sich Züge verspäten.
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12: Das ist ist das Schöne am Herbst. Was im Sommer faul zu Hause rumhängen hieß, ist jetzt offiziell Gemütlichkeit. Ein paar Schauer ziehen heute Abend noch über uns hinweg, aber überwiegend ist es trocken. 15 Grad sind es gerade am Bahnhof in Söderbrarup-Scheggerott, 16 Grad am Aussichtsturm bei Großenaspe und 16 Grad am Feuerwehrhaus in Kankelau. Der RSH-3-Tage-Trend. Morgen geht es bei uns in Schleswig-Holstein mit vielen Wolken und noch einigermaßen milden 17 bis 18 Grad weiter. Später wird es nasser. Donnerstag und Freitag gibt es dann reichlich Regen, kräftigen Wind und nur noch so um die 13 Grad.
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12: Schleswig-Holsteins bester Verkehrsservice. Achtung, wenn ihr auf der A1 unterwegs seid, Hamburg Richtung Lübeck. Zwischen dem Kreuz Bargteheide und Bad Oldesloe befindet sich eine Ölspur auf der Straße. A7 Hamburg-Flensburg. Vorsicht da in beiden Richtungen. Zwischen Wade und dem Kreuz Rendsburg sind Rehe auf der Fahrbahn. Und seid bitte auch vorsichtig auf der A23 Hamburg Richtung Heide. Zwischen Albersdorf und Heide Süd liegt eine Autoschreiber auf der Fahrbahn. Ebenfalls vorsichtig sein müsst ihr auf der A24 Schwerin Richtung Hamburg. In Höhe der Raststätte Gudow liegen immer noch Reifenteile auf der Straße. Geduld braucht ihr auf der A1 Lübeck Richtung Hamburg. Da ist die rechte Spur in Höhe des Kreuzes Ost wegen eines Liegenbleibers gesperrt. In der Gegenrichtung A1 Bremen Richtung Lübeck zwischen Harburg und Norderelbbrücke gibt es 3 Kilometer Stau. Auf der A23 wartet ihr länger, ungefähr 40 Minuten. Hamburg Richtung Heide zwischen Heizenbeck-Relling und Forst-Ranzau gibt es 9 Kilometer Stau. Und die A226 Bad Schwartau Richtung Travemünde ist zwischen dem Dreieck Bad Schwartau und Lübeck-Siems gesperrt. Die meisten Blitzer gibt es nur bei RSH, zum Beispiel einen Lütjensee auf der Trittauer Straße. Fahrt hier nicht schneller als 50. Und nicht schneller als 50 solltet ihr auch in Flensburg auf der Nikolaiallee fahren. Und 50 haben wir hier noch einen kleinen Rönnau, Chausseebaum. Da solltet ihr auch nicht schneller als 50 fahren. Ebenfalls nicht in Böcklund auf der Flensburger Straße. Ortsauswärts. Und dann haben wir noch eine 30er-Zone, wo geblitzt wird, in Neumünster auf der Kieler Straße und in Grömitz auf dem Mittelweg ortseinwärts in Höhe der Ostseeklinik. Danke an unsere Stau- und Blitzermelder. Und Staus und Blitzer meldet ihr uns immer kostenlos unter der 08000 774 774. Gute Fahrt.
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12: Falls ihr heute an der Tankstelle kurz dachtet, Moment, war hier nicht irgendwo so ein Rabatt? Ja, sollte. Aber ja, irgendwie klappt das noch nicht so richtig. Es gibt Dinge, die sind leichter zu finden als unser Tankrabatt. Zum Beispiel ein Goldzahn in einem Fischbrötchen. Der Tankrabatt 2.0 ist zwar offiziell da an der Zapfsäule, spielt er aber offenbar eine relativ untergeordnete Rolle. Und verstecken, wo er geblieben ist, suchen wir gleich hier bei RSH. Und ich wünsche euch einen schönen Abend.
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0: Milo ist das in Schleswig-Holsteins beste Musikmix. Ihr hört RSH am Dienstagabend und es ist Tag 6 des neuen Tankrabatts. Also, ich weiß ja nicht, dieser Tankrabatt 2.0 ist ja irgendwie ein bisschen wie ein scheues Reh. Man hört, dass er da ist, aber wenn man hinguckt, ist er weg. Ich habe heute Morgen vor der Arbeit für 2,17 Euro getankt und dachte noch, ja, für unsere bisherigen Verhältnisse inzwischen fast ein Schnäppchen. Habt ihr dann aber heute Nachmittag auf die Preistafeln geguckt, ging es euch wahrscheinlich wie mir, da habt ihr wahrscheinlich gleich schon wieder Schnappatmung gekriegt. Im Moment, jetzt gerade, steht der Preis für Super E5 bei uns in Schleswig-Holstein durchschnittlich bei 2,39. 2,33 sind es im Schnitt für Super E10 und 2,43 für Diesel. Also wo bitteschön versteckt sich dieser Rabatt gegen Ende des Tages? Leon Thomsen aus dem RSH-Team hat sich das mal genauer angeguckt. Leon, sag mal, was ist denn da los an den Zapfsäulen?
1: Tja, gute Frage, Maybrit. Ich glaube, alle Autofahrer fassen sich gerade schon wieder an den Kopf. Keine Woche hat es gedauert, da ist der Tankrabatt schon fast wieder verpufft. Gestern nach Feierabend gegen 18 Uhr bin ich an der Tanke vorbeigefahren. 2,29 Euro für den Liter Diesel. Also von der Entlastung kann man da nicht sprechen. Und der ADAC bestätigt diesen Eindruck. Und besonders komisch an der Geschichte ist, es gibt keinen Grund für den plötzlichen Anstieg. Meistens liegt sowas an gestiegenen Rohölpreisen oder am Euro-Dollar-Wechselkurs. Aber da hat sich die letzten Tage kaum was geändert.
0: Das ist ja komisch. Das heißt, Leon, es ist gekommen, wie die Experten befürchtet haben und die Ölkonzerne machen sich die Taschen voll? Oder was bedeutet das?
1: Kann man so sagen. Verbraucherschützer haben sich die Situation mal angeguckt und die Ausgangslage ist klar. Wenn die Steuerentlastung nicht bei den Autofahrern ankommt, dann bleibt sie bei den Konzernen hängen. Im Schnitt sind die Preise seit Sonntag um die 10 Cent pro Liter günstiger. Also die anderen 7 müssen ja auch irgendwo geblieben sein. Bei uns Autofahrern nur auf jeden Fall nicht. Und selbst wenn du den täglichen 12 Uhr Anstieg abziehst, fragst du dich am Ende, wo sind die 17 Cent vom Tankrabatt hin? Die Antwort, da bleibt ein Teil bei den Ölkonzernen liegen.
0: Ja, schade. Ist ja nicht Sinn der Sache. Danke dir, Leon. Tja, Tankrabatt 2.0 klingt erstmal super. Jetzt müsste er nur noch eine Kleinigkeit lernen. Auch dann da zu sein, wenn wir tanken, wäre ja irgendwie ganz praktisch.

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8: Mit Holger Dilk, einen schönen guten Abend. Die Sanierung des Theater Lübeck sorgt für Diskussionen. Die Bürgerschaft hat beschlossen, für die Planung der Sanierung 3 Millionen Euro zur Verfügung zu stellen. Bürgermeister Lindenau hält das für unnötig, weil Lübeck die geschätzten Sanierungskosten von mehr als 200 Millionen Euro eh nicht stemmen kann. SPD-Bürgerschaftsfraktionschef Peter Peterreit sagte dagegen,
9: dass Lübeck diese Summe alleine gar nicht stemmen kann, das ist klar. Das ist eine irrsinnig hohe Summe, das geht gar nicht. Aber bevor wir Fördermittel beantragen und ähnliche Sponsoren suchen, muss erstmal die richtige Planung her. Und die haben wir noch nicht. Es gibt noch keinen Planungsstand, auf der Basis wir irgendwo auch Fördermittel beantragen können.
8: Pendler an der Westküste müssen noch längere Zeit Umwege in Kauf nehmen. Die Sanierung der B5 zwischen Heide und Hemme ist erst einmal gestoppt. Die Strecke bleibt gesperrt. Philipp Nitzig.
10: Hintergrund ist ein Streit zwischen der Baufirma und dem Landesbetrieb Straßenbau und Verkehr. Die Baufirma hat im August die Arbeiten eingestellt, weil sie die konkrete Ausführungsplanung des Landesbetriebs für nicht umsetzbar hielt. Der LBV wiederum hat der Firma den Auftrag nun entzogen. Jetzt soll möglichst schnell eine neue Baufirma übernehmen. Wann die Straße fertig wird, ist unklar. Ursprünglich war Anfang Dezember angepeilt.
8: Beim Pilzesammeln ist ein Mann in Travemünde auf eine Cannabisplantage gestoßen. Die Pflanzen wuchsen geschützt unweit der B75. Die Polizei stellte die Pflanzen sicher. Sie werden nun auf ihren Wirkstoffgehalt untersucht. Die Ermittlungen übernimmt das Landeskriminalamt.
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11: Jetzt ist es bald wieder soweit. Man geht morgens im Dunkeln aus dem Haus und kommt abends im Dunkeln wieder heim. Man merkt's richtig, wie früh das jetzt schon wieder düster wird, oder? Und dann noch der Regen dazu. Aber es gibt heute Abend nur noch einzelne Schauer. 14 Grad sind es im Moment am Hundesportplatz in Kappeln, 15 Grad am Dorfanger in Lütjen-Westedt und 16 Grad am kleinen Bahnhof in Aumühle. Der RSH3-Tage-Trend. Morgen bleibt es bei uns in Schleswig-Holstein noch einigermaßen mild, bei bis zu 18 Grad. Dazu viele Wolken und später Regen. Donnerstag und Freitag wird es dann deutlich kälter, nass und windig bei nur noch 12 bis höchstens 14 Grad.
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11: Schleswig-Holsteins bester Verkehrsservice. Achtung, wenn ihr auf der A1 unterwegs seid, Hamburg Richtung Lübeck, zwischen dem Kreuz Bargteheide und Bad Oldesloe. Da befindet sich eine Ölspur auf der Straße. Und seid auch vorsichtig auf der A1 Lübeck Richtung Hamburg. Da ist die rechte Spur in Höhe des Kreuzes Ost wegen eines Liegenbleibers gesperrt. Jetzt kommt gerade noch eine wichtige Meldung rein. Moment. A1 Hamburg Richtung Bremen zwischen Harburg und dem Marschner Kreuz ist ein Fahrzeug auf dem Beschleunigungsstreifen liegen geblieben. Weiter geht's. Ihr braucht nämlich Geduld auf der A1. Nee, gar nicht. Das hatten wir schon. Auf der A23 Hamburg Richtung Heide zwischen Halstenbeck-Relling und Forst-Ranzau. Da wartet ihr mindestens 40 Minuten immer noch länger. Und die A626 Bad Schwartau Richtung Travemünde ist zwischen dem Dreieck Bad Schwartau und Lübeck-Siems gesperrt. Die meisten Blitzer gibt's nur hier bei RSH in Erfte in Grevenhorst. 70 50 sind da erlaubt. Und in Bordesholm steht einer auf der Kieler Straße. Da solltet ihr nicht schneller als 50 fahren. Auch nicht schneller als 50 solltet ihr in Lütjensee unterwegs sein, auf der Trittauer Straße und in Flensburg auf der Nikolaiallee. Dann steht ein Blitzer in Lürschau, Schubüer Weg, ortseinwärts. Da sind 70 erlaubt. Und auch 70 sind erlaubt in Norderwörden, wenn im Mannswisch beidseitig wird da geblitzt. Einen habe ich noch für euch in Kleinrönnau, Chausseebaum. Da ist ein Blitzer und 50 ist da erlaubt. Danke an unsere Stau- und Blitzermelder. Und alle Staus und Blitzer findet ihr auch immer in der RSH-App. Gute Fahrt!
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0: Die Spin Doctors sind das in Schleswig-Holsteins beste Musikmix und hört mal. Nobody knows you're out of control, but I see a side behind the closed doors. Würde man bei diesem Song putzen, würde es aber mal sowas von viel schneller vorangehen. Da kommt man richtig schön in Schwung, oder? Das ist Cat's Eye mit Animal, ist neu bei RSH und ihr hört es gleich in voller Länge. Vorher kümmern wir uns aber nochmal um unser, um euer seelisches Befinden. Ja, unser Kopf hat ja leider keine kleine Warnleuchte wie im Auto. Da blinkt nicht irgendwann ein Achtung, Achtung. Trotz der 3 Arbeitstermine, der Geburtstagsgeschenke, die noch besorgt werden müssen, der 5 Waschmaschinen, trotz des Kuchens fürs Schulfest, der noch gebacken werden muss, dazu noch 24 offene Mails. Das Auto muss noch in die Werkstatt und ach ja, heute ist ja auch noch Elternabend. Das ist Mental Load und trotzdem machen wir weiter. Wir organisieren, erinnern, planen und denken, geht schon noch. Der Kopf sagt noch, läuft, aber der Nacken sagt schon, nö, der Kiefer macht auf Schraubstock. Die Stimmung hängt genau wie die Schultern, der Magen findet das Ganze zunehmend schwer verdaulich und der Schlaf sagt irgendwann, ich bin da mal weg. So geht das aber nicht weiter, Leute. Wir machen hier bei RSH ja gerade eine Mental Load-Themenwoche. Und was Dauerstress und Mental Load mit Schlaf, Rücken und Co. machen können, darüber haben Sharon Hein und Matze Schmark heute in der RSH Moin Show gesprochen. Hallo ihr beiden. Mental Load macht krank, ne?
1: Ja, genau. Ich merke das bei mir auch. Ich habe einen komplett verhärteten Kiefer. Lass das auch behandeln. René Lochmann aus Eckernförde kennt solche Symptome auch nur zu gut. Als Heilpraktiker haben 9 von 10 seiner Patienten genau damit zu tun.
0: Oh weh.
1: Seine Antworten von heute und auch alles andere zu unserer Mental Load Woche könnt ihr übrigens auch jederzeit nachhören auf rsh.de.
2: Ja, und morgen möchten wir dann gerne mal mit euch drüber schnacken, denn wir wissen ja genau, ihr kennt das alle genauso wie wir. Du ja auch, Maybrit, oder?
0: Ja, tatsächlich. Ich merke das dann immer im Rücken und ich hatte auch mal so einen total verschobenen Kiefer wegen der An- und Verspannung. Es haben sich auch richtig viele Hörerinnen bei euch gemeldet mit zum Teil richtig großer Verzweiflung und das ist morgen früh von 5 bis 10 dann direkt wieder Thema bei euch. Da wird es dann sehr persönlich.
1: Morgen geht es also um eure Erfahrungen. Simone aus Aschäffel hat es zum Beispiel genauso erlebt wie wir alle vermutlich.
3: Ich habe halt auch immer gedacht, ich schaffe das und ich kann das und es kann doch nicht so schwer sein und ich mache das doch mal eben. Ich habe halt funktioniert.
2: Tja, und wie das am Ende zu einem Zusammenbruch geführt hat und wie Simone es aber geschafft hat, da wieder rauszukommen, mit welchen Tipps und Tricks im Alltag, darüber schnacken wir morgen früh bei uns in der RSH Moin Show.

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9: 5:08. Ich bin Holger Dilk. Guten Abend. Pendler an der Westküste müssen noch längere Zeit Umwege in Kauf nehmen. Die Sanierung der B5 zwischen Heide und Hemme ist erst einmal gestoppt. Die Strecke bleibt gesperrt. Philipp Nitzig.
10: Hintergrund ist ein Streit zwischen der Baufirma und dem Landesbetrieb Straßenbau und Verkehr. Die Baufirma hat im August die Arbeiten eingestellt, weil sie die konkrete Ausführungsplanung des Landesbetriebs für nicht umsetzbar hielt. Der LBV wiederum hat der Firma den Auftrag nun entzogen. Jetzt soll möglichst schnell eine neue Baufirma übernehmen. Wann die Straße fertig wird, ist unklar. Ursprünglich war Anfang Dezember angepeilt.
9: In der Lübecker Politik gibt es Diskussionen über die Sanierung des Theaters. Die Bürgerschaft hat für die Planung 3 Millionen Euro bereitgestellt. Unnötig, sagt Bürgermeister Lindenau. Er ist für eine schrittweise Sanierung, weil die Gesamtsumme von geschätzt mehr als 200 Millionen zu viel für Lübeck ist. Dazu sagte uns der SPD-Fraktionschef in der Bürgerschaft, Peter Peterreit.
11: Die Empfehlung war ganz klar, jetzt zunächst erstmal genau diese Planung so weit voranzutreiben, dass man wirklich in Richtung Fördermittel gehen kann. Und wenn die Hansestadt Lübeck das nicht macht, könnte es auch Zweifel geben bei irgendwelchen Fördermittelgebern. Und das wollten wir auf alle Fälle vermeiden.
9: Schleswig-Holstein muss in den kommenden Jahren deutlich mehr sparen. Laut Finanzplanung fehlen bis 2035 rund 2,5 Milliarden Euro im Landeshaushalt. Grund sind laut Finanzministerin Schneider unter anderem steigende Sozialausgaben. Sie will nun prüfen, wo sich etwa durch Digitalisierung Geld sparen lässt. Begleitet von Protesten von draußen hat der Landtag in Sachsen-Anhalt einen neuen Präsidenten gewählt. Mit Tobias Rausch hat es erstmals ein AfD-Politiker ins Amt geschafft. Bei der Wahl wurde er auch von Vertretern aus anderen Parteien unterstützt. Rausch sagte:
12: Ich werde dieses Amt nicht als Präsident einer Fraktion führen, sondern ich werde es als Präsident des gesamten Landtages von Sachsen-Anhalt führen. Und diesen Anspruch möchte ich gerecht werden.
9: Offen bleibt nach der Sitzung noch, wer neuer Ministerpräsident wird. Fest steht jetzt aber schon, dass die AfD auch den Vizepräsidenten des Landtags stellt. AfD-Rechtsaußen Hans-Thomas Tillschneider wurde gewählt. Das Verkehrsministerium will die Baustellen der Deutschen Bahn besser kontrollieren, um die Sanierung des Schienennetzes effizienter zu machen. Dafür wurde jetzt ein Plan vorgelegt. Darin werden bestimmte Kennzahlen zusammengefasst, wie etwa neu gebaute Gleise und die Minuten, die sich Züge verspäten.
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1: Herbst
13: ist ja schon schön. Im Sommer gibt's auch mal nur eine schnelle Wassermelone. Im Herbst wird leckere heiße Suppe gekocht. Kann man auch tatsächlich heute Abend noch gut gebrauchen. 13 Grad sind's nur noch am Aussichtsturm Hessenstein bei Panka, 14 Grad am Feuerwehrhaus in Gnutz und 15 Grad am Dorfplatz in Kleinpampau. Der RSH 3-Tage-Trend. Morgen wird's bei uns in Schleswig-Holstein mit rund 18 Grad noch einmal etwas milder. Allerdings regnet später. Donnerstag und Freitag rauschen dann die Temperaturen runter auf etwa 13 Grad. Dazu gibt es ordentlich Regen und kräftigen Wind.
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13: Schleswig-Holsteins bester Verkehrsservice. Achtung, wenn ihr auf der A1 unterwegs seid, Hamburg Richtung Bremen, zwischen Harburg und dem Maschner Kreuz, ist ein Fahrzeug auf dem Beschleunigungsstreifen liegen geblieben. Seid auch vorsichtig auf der A23 Hamburg Richtung Heide, zwischen Pinneberg Nord und Tornisch. Da ist auch ein Fahrzeug liegen geblieben. Und auf der A24 Hamburg Richtung Schwerin liegen zwischen Schwarzenbeck-Grande und Teilkau Reifenteile auf der Fahrbahn. Geduld braucht ihr auf der A1 Lübeck Richtung Hamburg. Da ist die rechte Spur in Höhe des Kreuzes Ost wegen eines Liegenbleibers gesperrt. In der Gegenrichtung auf der A1 Hamburg Richtung Lübeck ist die Ausfahrt Bad Oldesloe wegen einer Ölspur gesperrt. A23, da braucht ihr wirklich Geduld. Nee, gar nicht mehr. Das hat sich jetzt sogar aufgelöst. Es sind nur noch 10 Minuten. Yay! Hamburg Richtung Heide zwischen Heizenbeck und Rellingen und Forst-Ranzau sind nur noch 2 Kilometer Stau. Und die A226 Bad Schwartau Richtung Travemünde ist zwischen dem Dreieck Bad Schwartau und Lübeck-Siems gesperrt. Die meisten Blitzer gibt es nur bei RSH. Zum Beispiel ist da einer in Bordesholm auf der Kieler Straße. Da sind 50 erlaubt. In Lütjensee auf der Trittauer Straße sind auch 50 erlaubt und fahrt auch nicht schneller als 50 in Flensburg auf der Nikolaiallee. Und ihr solltet auch nicht schneller als 50 fahren. Wir bleiben einfach mal bei den 50ern in Lübeck. Auf der Travemünde Allee Stadt auswärts in Höhe der Straße Republikplatz. Den hat Sigi gerade gemeldet. Danke auch an unsere anderen Stau- und Blitzermelder. Und Staus und Blitzer meldet ihr uns immer kostenlos unter der 08000 774 774. Gute Fahrt!
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13: Falls ihr gern singt, aber bisher nur unter der Dusche auftretet, also mit schlechter Gage, bei schwieriger Akustik und vor einem Publikum, das aus Shampooflaschen besteht, dann hätte die Stadt Kaltenkirchen da nächstes Jahr eventuell eine bessere Bühne für euch. Wie ihr darauf kommt, das hört ihr gleich hier bei RSH. Schönen Abend.
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fuck off. Ihr hört Schleswig-Holsteins besten Musikmix und ich habe eine dringende Verkehrsmeldung für euch. A7, Flensburg-Hamburg in Höhe des Rastplatzes Jalmar-Moor sind in beiden Richtungen Rehe auf der Straße und auf der A7 Flensburg Richtung Hamburg zwischen Großen Aspe und Bad Bramstedt gab es einen Unfall. Also da bitte

0: Länge. Vorher kümmern wir uns aber nochmal um den potenziellen Musiknachwuchs. Ja, das ist immer gesucht, oder? Vielleicht seid ihr musikalisch längst bereit für die große Bühne. Nur die große Bühne weiß bisher noch nichts davon. Vielleicht probt ihr schon seit Jahren im Kinderzimmer oder in der Garage und bislang hören euch hauptsächlich Oma und Opa zu, die Nachbarn oder die Zimmerwand. Wenn das so ist, dann lässt sich das eventuell ändern. Kaltenkirchen sucht nämlich Nachwuchsmusiker für die zweite Ausgabe der Kaltenkirchen Vibes. Stefan Bohlen ist Bürgermeister von Kaltenkirchen und freut sich schon auf neue Talente. Richtig, Herr Bohlen, was genau passiert denn da bei den Kaltenkirchen Vibes?
1: Ja, Kaltenkirchen Vibes ist ein Musikcontest, mit dem wir jungen Musikerinnen und Musikern aus Schleswig-Holstein und Hamburg die Möglichkeit geben wollen, sich auf einer Bühne zu zeigen und dann auch perspektivisch die große Karriere zu starten. Wow. Völlig egal, ob das ein Solo-Act ist, eine Band, Rap, Pop, Rock, da ist jede Musikrichtung, jeder Stil herzlich willkommen.
0: Boah, das klingt toll. Und Herr Bohlen, wonach sucht ihr da gezielt?
1: Also wir wollen insbesondere natürlich junge Menschen ansprechen, also es sollte jetzt noch kein Profimusiker sein oder jemand, der schon lange im Musikbusiness ist. Und es gibt ja auch große Live-Auftritte zu gewinnen. Mhm. Wir arbeiten in diesem Jahr erstmals mit dem Most Wanted Festival in Kaltenkirchen zusammen. Und das Most Wanted hat uns einen Timeslot auf der großen Bühne zugesagt. Und dann hat man mal die Möglichkeit, vor ein paar tausend Menschen aufzutreten.
0: Sehr, sehr cool. Vielen Dank, Herr Bohlen. Übrigens nicht Dieter, sondern Stefan und der Bürgermeister von Kaltenkirchen. Aber eure Musikkarriere könnte er trotzdem ordentlich mit anschieben. Wenn ihr also was drauf habt für die Kaltenkirchen Vibes im März, könnt ihr euch jetzt bis zum 10. Januar mit eurem Musikvideo per WhatsApp bewerben. Und jetzt aufgepasst, schnell den Stift gezückt, los geht's. Unter 0174 69 18 166. Also auf, und vielleicht gibt's dann nächstes Jahr statt Badezimmerakustik beim Musizieren endlich richtigen Bühnenapplaus.
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4: Mit Holger Dilk, einen schönen guten Abend. In der Lübecker Politik gibt es Diskussionen über die Sanierung des Theaters. Die Bürgerschaft hat für die Planung 3 Millionen Euro bereitgestellt. Unnötig, sagt Bürgermeister Lindenau. Er ist für eine schrittweise Sanierung, weil die Gesamtsumme von geschätzt mehr als 200 Millionen zu viel für Lübeck ist. Dazu sagte uns der SPD-Fraktionschef in der Bürgerschaft, Peter Peterreit.
5: Die Empfehlung war ganz klar, jetzt zunächst erstmal genau diese Planung so weit voranzutreiben, dass man wirklich in Richtung Fördermittel gehen kann. Und wenn die Hansestadt Lübeck das nicht macht, könnte es auch Zweifel geben bei irgendwelchen Fördermittelgebern. Und das wollten wir auf alle Fälle vermeiden.
4: In Eutin ist ein Mann von einer Schreckschusswaffe getroffen worden. Der Schuss gestern Abend ging direkt ins Gesicht des 25-Jährigen. Philipp Nitzig, was ist da passiert?
6: Ja, die Polizei geht von einem Nachbarschaftsstreit wegen Ruhestörung aus, der dann eskaliert ist. Der 25-Jährige hatte an der Nachbarwohnung geklingelt. Ein 37-Jähriger öffnete die Tür mit einer Schreckschusswaffe in der Hand und soll abgedrückt haben. Der 25-Jährige wurde im Gesicht getroffen. Augenscheinlich blieb er unverletzt, heißt es. Er kam aber trotzdem zur Sicherheit ins Krankenhaus. Gegen den mutmaßlichen Schützen wird nun ermittelt.
4: Pendler an der Westküste müssen noch längere Zeit Umwege in Kauf nehmen. Die Sanierung der B5 zwischen Heide und Hemme ist erstmal gestoppt, die Strecke bleibt gesperrt. Der zuständige Landesbetrieb hat der Baufirma den Auftrag entzogen. Hintergrund ist ein Streit darüber, ob der Bau wie ausgeschrieben umsetzbar ist.
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7: Heute Abend hat die ganz dicke Jacke noch frei, aber ihr großer Moment kommt schon bald. Noch allerdings reicht die mitteldicke. 13 Grad sind es im Moment am Dorfplatz in Klicksbühl, 15 Grad am Bahnhof in Nordhof und 16 Grad am Weißen Moor bei Stelle Wittenwurt. Der RSH-3-Tage-Trend. Morgen bleibt es bei uns in Schleswig-Holstein noch einigermaßen mild bei bis zu 18 Grad. Aber im Laufe des Tages werden die Wolken dichter und später kommt Regen dazu. Donnerstag und Freitag wird es dann richtig nass, windig und deutlich kühler.
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7: Schleswig-Holsteins bester Verkehrsservice. Achtung, wenn ihr auf der A7 unterwegs seid. Flensburg Richtung Hamburg zwischen Großen Aspe und Bad Bramstedt gab es einen Unfall. Auch vorsichtig bitte auf der A7 Flensburg-Hamburg in Höhe des Rastplatzes Hjalmar Moor sind in beiden Richtungen Rehe auf der Fahrbahn. Dann ist die A24 Schwerin Richtung Hamburg zwischen Raststätte Gudow Nord und Gudow wegen eines defekten LKWs gesperrt, beziehungsweise eigentlich nur die rechte Spur, aber da müsst ihr trotzdem vorsichtig fahren und auch ein bisschen Wartezeit in Kauf nehmen. Die B201 Kappeln Richtung Schleswig zwischen Kappeln und Faulück. Da befinden sich auch mehrere Rehe auf der Fahrbahn. Dort bitte ganz vorsichtig unterwegs sein. Auf der A1 Hamburg Richtung Lübeck ist die Ausfahrt Bad Oldesloe wegen einer Ölspur gesperrt. Und die A226 Bad Schwartau Richtung Travemünde ist zwischen dem Dreieck Bad Schwartau und Lübeck-Siems ebenfalls gesperrt. Gerade kommt noch eine Meldung rein. B433 zwischen der Auffahrt Niendorfer Straße und der Ortsumgehung Fuhlsbüttel in Hamburg kommt euch ein Falschfahrer entgegen. Oh je, also ganz vorsichtig, ich wiederhole es nochmal. B433 zwischen der Auffahrt Niendorfer Straße und der Ortsumgehung Fuhlsbüttel Hamburg kommt euch ein Falschfahrer entgegen. Bitte nicht überholen und ganz vorsichtig fahren. Und Staus und Blitze haben wir natürlich hier auch, weil die meisten Blitzer gibt es ja hier bei RSH. In Kleinrönnau haben wir einen, Chausseebaum, 50 sind da erlaubt. In Erfte, Grevenhorst, sind 70 erlaubt und fahrt nicht schneller als 70 in Lürschau auf dem Schuhbürweg ortseinwärts. Also am besten überhaupt nicht schneller als 70 fahren. Danke an unsere Stau- und Blitzermelder. Und alle Staus und Blitzer findet ihr auch in der RSH-App. Gute Fahrt!
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0: Ihr hört RSH mit Schleswig-Holsteins beste Musikmix und Michael Schulte steht sozusagen schon in den Startlöchern. Aber vorher wird's kurz nochmal etwas fruchtig. Beim Apfelkauf merkt man inzwischen, wie leicht es damals Adam und Eva noch hatten. Da gab es offenbar genau einen Apfel und der hat schon genug Ärger gemacht. Und selbst in meiner Kindheit war das Apfelkaufen noch recht einfach. Man ging in den Supermarkt, nahm Äpfel, fertig. Heute stehst du da vor Elstar, Gala, Pink Lady, Granny Smith, Jona Gold und wie sie nicht alle heißen und denkst, ja super, ich wollte jetzt eigentlich nur Obst kaufen und keine Lebensentscheidung treffen. Tja, aber so ist es. Der eine ist schön knackig, der andere süß, der nächste säuerlich und wieder ein anderer mehlig. Ugh. Und irgendeiner ist garantiert ideal zum Backen. Gut, dass Martin Baum aus dem RSH-Team noch ein bisschen Überblick und sich selbst mal in die Obstabteilung eines Supermarktes geschmuggelt hat.
1: Mama, schau mal, die Äpfel sehen alle so lecker aus. Welchen sollen wir nehmen?
2: Hey, kleiner Bengel, natürlich mich, die Granny Smith. Sauer macht lustig. Und welche andere Oma ist noch so knackig?
3: Ach Quatsch, Oma. Wenn hier einer geschmacklich im Rampenlicht steht, dann ja wohl ich. Ich bin ein Elster. Holt mich hier raus.
4: Nein, Mann, nimm mich. Ich bin süß und wertvoll. Ich gehöre eher in den Tresor als in den Supermarkt, denn ich bin Gold. Jona, Gold.
2: So könnt ihr alle mal die Apfelbacken halten, bitte. Natürlich nimmt er mich. Das Schweizer Taschenmesser unter den Äppeln. Ich schmeck roh, ich schmeck im Salat, ich schmeck auf dem Kuchen. Außerdem habe ich Heimvorteil.
5: Wir nehmen den Holsteiner Koks.
2: Gute Mutter. Und auch noch so knackig.

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8: 5:09. Ich bin Holger Dilk. Guten Abend. Schleswig-Holstein muss in den kommenden Jahren deutlich mehr sparen. Laut Finanzplanung fehlen bis 2035 rund 2,5 Milliarden Euro im Landeshaushalt. Mehr von Cornelius Dräger.
9: Finanzministerin Schneider rechnet in den kommenden Jahren unter anderem mit steigenden Sozialausgaben. Auch für die Beamtenbesoldung muss das Land deutlich mehr Geld einplanen. Das muss nun woanders eingespart werden. Unter anderem soll die Digitalisierung in der Verwaltung Geld sparen und Büroflächen des Landes sollen weiter verkleinert werden. Gleichzeitig will das Land aber weiter investieren. Schneider sagt, gerade jetzt ist es wichtig, nicht an der Zukunft zu sparen.
8: Auf über 200 Millionen Euro werden die Kosten für die Sanierung des Lübecker Theaters geschätzt. Um ein genaues Bild zu bekommen, hat die Bürgerschaft beschlossen, die Planung in Auftrag zu geben. 3 Millionen Euro werden dafür bereitgestellt. Bürgermeister Lindenau hält eine Komplettsanierung für nicht bezahlbar und die Planung deshalb für unnötig. Der Fraktionschef der SPD, Peter Reitz, sagte dagegen:
10: Das wird doch niemand bestreiten, dass Lübeck das gar nicht alleine wuppen kann. Aber die Voraussetzung dafür, dass wir überhaupt loslegen können, dass wir in eine Akquise von Fördermitteln oder auch Bundesmitteln gehen, das ist etwas, was dann ja nochmal vermutlich 2 Jahre dauert. Und ich glaube, da gibt es gar kein Missverständnis, was die Frage der Mittel angeht, ob Lübeck die alleine aufbringen kann oder nicht. Das können wir nicht.
8: Pendler an der Westküste müssen noch längere Zeit Umwege in Kauf nehmen. Die Sanierung der B5 zwischen Heide und Hemme ist erstmal gestoppt, die Strecke bleibt gesperrt. Der zuständige Landesbetrieb hat der Baufirma den Auftrag entzogen. Hintergrund ist ein Streit darüber, ob der Bau wie ausgeschrieben umsetzbar ist. Tobias Rausch ist der erste AfD-Landtagspräsident in Deutschland. Er wurde heute im Parlament in Sachsen-Anhalt gewählt. Nicht nur die AfD hatte für Rausch gestimmt, auch Vertreter aus anderen Parteien hatten dafür gesorgt, dass der 35-Jährige auf die nötige Mehrheit kam. Unions-Bundestagsfraktionschef Thorsten Frey sagte zu dem Ergebnis:
11: Die Tatsache, dass der gewählte Landtagspräsident 4 Stimmen mehr bekommen hat als AfD und BSW Mitglieder im Parlament haben, das gibt Anlass zu allergrößter Besorgnis.
8: Mit Hans-Thomas Tillschneider stellt die AfD auch einen Landtagsvizepräsidenten. Wie kann die Streckensanierung bei der Deutschen Bahn noch effizienter werden? Damit befasst sich ein neuer Plan des Verkehrsministeriums. Künftig soll messbar sein, wie schnell der Ausbau der Schiene vorankommt. Geschaut wird etwa auf neue Gleise und auch darauf, wie sehr oder wie oft sich Züge verspäten.
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2: Es
0: Ja, diesen einen Moment im Herbst, an dem man zum ersten Mal wieder eine Kerze anzündet und 5 Minuten später sieht die Wohnung aus, als hätte man ein Hygge-Seminar besucht und gebucht. Darauf freue ich mich jetzt. Ungemütlich ist es draußen ja genug. Nur noch 12 Grad am kleinen Fähranleger in Siesebü, 14 Grad am Dorfplatz in Barkstedt und 15 Grad am Feuerwehrhaus in Kleinzecher. Der RSH-3-Tage-Trend. Morgen bleibt es bei uns in Schleswig-Holstein zunächst noch mild mit bis zu 18 Grad. Später zieht von Westen her Regen auf. Donnerstag und Freitag wird es dann deutlich herbstlicher. Viel Regen, kräftiger Wind und nur noch so maximal 13 Grad.
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0: Schleswig-Holsteins bester Verkehrsservice. Achtung, wenn ihr auf der A24 unterwegs seid, Schwerin Richtung Hamburg. Zwischen der Raststätte Gudow Nord und Gudow ist die rechte Spur wegen eines defekten LKW gesperrt. B201 Kappeln Richtung Schleswig zwischen Kappeln und Faulück. Da befinden sich mehrere Rehe auf der Straße. Fahrt hier bitte ganz vorsichtig. Und auf der A1 Hamburg Richtung Lübeck ist die Ausfahrt Bad Oldesloe wegen einer Ölspur gesperrt. Außerdem habe ich noch eine Meldung von der A226 für euch. Bad Schwartau Richtung Travemünde. Die ist zwischen dem Dreieck Bad Schwartau und Lübeck-Siems gesperrt. Die meisten Blitzer gibt es nur bei RSH. Da gibt es eine in Flensburg auf der Nikolaiallee. Da sind 50 erlaubt. Eine in Lütjensee, Trittauer Straße auch 50. Und eine in Erfte-Grevenhorst. Da solltet ihr nicht schneller als 70 fahren. Und jetzt kommt gerade noch eine dringende Verkehrsmeldung rein. Achtung, seid vorsichtig auf der A1 Hamburg Richtung Lübeck zwischen Ahrensburg und dem Kreuzberg der Heide. Da gab es einen Unfall. Ich wünsche euch eine gute Fahrt.
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3: Wolken gibt es bei uns in Schleswig-Holstein. Ab und zu kommt auch mal ein Schauer runter und später kann sich vereinzelt Nebel dazu setzen. In der Nacht sinken die Temperaturen auf 14 bis 9 Grad. Der RSH-3-Tage-Trend. Morgen geht's mit vielen Wolken weiter. Dazu ist auch mal etwas Regen dabei, bei maximal 21 Grad. Am Donnerstag und Freitag bleibt es oft nass und ziemlich wechselhaft.
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3: Schleswig-Holsteins bester Verkehrsservice mit KI-Unterstützung. Auf der A24 Schwerin Richtung Hamburg, Vorsicht, zwischen der Raststätte Gudow Nord und Gudow ist wegen einem defekten LKW die rechte Spur gesperrt. Auf der B201 Kappeln Richtung Schleswig befinden sich zwischen Kappeln und Faulück mehrere Rehe auf der Straße. Auf der A1 Hamburg Richtung Lübeck sind zwischen Ahrensburg und dem Kreuz Bargteheide nach einem Unfall die rechte und mittlere Spur gesperrt. Auf der A20 Rostock Richtung Lübeck ist zwischen Lüdersdorf und Groß-Saarau die rechte Spur gesperrt. Die A1 Lübeck-Hamburg wird auf der Norderelbbrücke in beiden Richtungen wegen eines Schwertransportes mehrfach kurzfristig gesperrt. Außerdem ist auf der A1 Hamburg Richtung Lübeck die Ausfahrt Bad Oldesloe wegen einer Ölspur gesperrt. Die A226 Bad Schwartau Richtung Travemünde ist zwischen dem Dreieck Bad Schwartau und Lübeck-Siems gesperrt. Die meisten Blitzer nur bei RSH. In Flensburg auf der Nikolaiallee, außerdem steht ein Blitzer in Lürschau auf dem Schubayer Weg ortseinwärts und dann noch in Lütjensee auf der Trittauer Straße. Staus und Blitzer meldet ihr uns kostenlos unter 08000 774 774.
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2: 5 vor 10.
3: Ich bin Dirk Jostes, guten Abend. So etwas hat es in Deutschland noch nicht gegeben. Zum ersten Mal wurde ein AfD-Politiker zum Landtagspräsidenten gewählt. In Sachsen-Anhalt bekam Tobias Rausch die nötige Mehrheit. Tom Husse berichtet.
4: Bei der Wahl bekam Rausch 48 Stimmen, 9 mehr als die AfD hat. Das BSW hatte bereits im Vorfeld gesagt, ja, wir unterstützen den AfD-Mann. Aus welchen Parteien die restlichen Stimmen kommen, unklar. Kritik an dem Wahlergebnis gab es unter anderem von den Grünen. Und vor dem Magdeburger Landtag hatten sich hunderte Menschen versammelt, um gegen einen AfD-Landtagspräsidenten zu protestieren. Die Personalie ist jetzt zwar geklärt, offen ist aber weiter, wer neuer Ministerpräsident wird. Im Dezember will sich AfD-Spitzenkandidat Siegmund zur Wahl stellen.
3: Die Sanierung des Theater Lübeck sorgt für Diskussionen. Die Bürgerschaft hat beschlossen, für die Planung der Sanierung 3 Millionen Euro zur Verfügung zu stellen. Bürgermeister Lindenau hält das für unnötig, weil Lübeck die geschätzten Sanierungskosten von mehr als 200 Millionen Euro eh nicht stemmen kann. SPD-Bürgerschaftsfraktionschef Peter Petereit sagt dagegen,
5: dass Lübeck diese Summe alleine gar nicht stemmen kann, das ist klar. Das ist eine irrsinnig hohe Summe, das geht gar nicht. Aber bevor wir Fördermittel beantragen und ähnliche Sponsoren suchen, muss erstmal die richtige Planung her. Und die haben wir noch nicht. Es gibt noch keinen Planungsstand, auf den Basis wir irgendwo auch Fördermittel beantragen können.
3: Ex-Geheimdienstchef August Hanning soll Geheimnisse für Aserbaidschan beschafft haben, das berichtet der Spiegel. Er soll von seinem früheren BND-Büroleiter geheime Infos bekommen haben. Die Bundesanwaltschaft ermittelt gegen Hanning unter anderem wegen des Verdachts des Landesverrats. Wie kann die Streckensanierung bei der Deutschen Bahn noch effizienter werden? Damit befasst sich ein neuer Plan des Verkehrsministeriums. Künftig soll messbar sein, wie schnell der Ausbau der Schiene vorankommt. Geschaut wird etwa auf neue Gleise und auch darauf, wie sehr oder wie oft sich Züge verspäten. Andreas Schröder von ProBahn sagte zu dem Plan bei NTV.
6: Das ist wichtig, weil die Bahn muss spüren, dass jetzt auch ein Eigentümer, der Bund, nämlich wirklich dahinterher ist, wenn die Gelder gegeben werden und die sind jetzt auch da, diese Finanzierungsmittel, dass die eben auch verplant werden und bebaut werden und dass wir auch da Vorgaben haben, wo Fahrgäste mit rechnen können.
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7: Wolken gibt es bei uns in Schleswig-Holstein. Ab und zu kommt auch mal ein Schauer runter und später kann sich vereinzelt Nebel dazusetzen. In der Nacht sinken die Temperaturen auf 14 bis 9 Grad. Der RSH-3-Tage-Trend. Morgen geht's mit vielen Wolken weiter. Dazu ist auch mal etwas Regen dabei, bei maximal 21 Grad. Am Donnerstag und Freitag bleibt es oft nass und ziemlich wechselhaft.
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7: Schleswig-Holsteins bester Verkehrsservice mit KI-Unterstützung. Auf der A24 Schwerin Richtung Hamburg, Vorsicht, zwischen der Raststätte Gudo Nord und Gudo ist die rechte Spur wegen eines defekten Lasters gesperrt. Auf der B201 Kappeln Richtung Schleswig befinden sich zwischen Kappeln und Faulück mehrere Rehe auf der Straße. Auf der A1 Hamburg Richtung Lübeck sind zwischen Ahrensburg und dem Kreuz Bargte Heide nach einem Unfall die rechte und mittlere Spur gesperrt. Auf der A1 Lübeck-Hamburg kommt es auf der Norderelbbrücke in beiden Richtungen wegen eines Schwertransportes zu mehrfach kurzfristigen Sperrungen. Auf der A1 Hamburg Richtung Lübeck ist die Ausfahrt Bad Oldesloe wegen einer Ölspur gesperrt. Auf der A20 Rostock Richtung Lübeck ist zwischen Lüdersdorf und Groß-Saarau die rechte Spur gesperrt. Außerdem ist die A226 Bad Schwartau Richtung Travemünde zwischen dem Dreieck Bad Schwartau und Lübeck-Siems gesperrt. Die meisten Blitzer nur bei RSH. In Flensburg auf der Nikolaiallee, ein Blitzer steht auch in Lürschau auf dem Schubayer Weg ortseinwärts und außerdem in Lütjensee auf der Trittauer Straße. Staus und Blitzer meldet ihr uns kostenlos unter 08000 774 774.
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2: Viele Wolken gibt es bei uns in Schleswig-Holstein. Ab und zu kommt auch mal ein Schauer runter und später kann sich vereinzelt Nebel dazusetzen. In der Nacht sinken die Temperaturen auf 14 bis 9 Grad. Der RSH-3-Tage-Trend. Morgen geht's mit vielen Wolken weiter. Dazu ist auch mal etwas Regen dabei, bei maximal 21 Grad. Am Donnerstag und Freitag bleibt es oft nass und ziemlich wechselhaft.
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2: Schleswig-Holsteins bester Verkehrsservice mit KI-Unterstützung. Auf der A24 Schwerin Richtung Hamburg, Vorsicht, zwischen der Raststätte Gudow Nord und Gudow ist die rechte Spur wegen eines defekten LKW gesperrt. Auf der A1 Hamburg Richtung Lübeck sind zwischen Ahrensburg und dem Kreuz Bargteheide nach einem Unfall die rechte und mittlere Spur gesperrt. Auf der B201 Kappeln Richtung Schleswig befinden sich zwischen Kappeln und Faulück mehrere Rehe auf der Straße. Auf der A1 Lübeck-Hamburg kommt es auf der Norderelbbrücke in beiden Richtungen wegen eines Schwertransportes zu mehrfach kurzfristigen Sperrungen. Auf der A1 Hamburg Richtung Lübeck ist die Ausfahrt Bad Oldesloe wegen einer Ölspur gesperrt. Auf der A20 Rostock Richtung Lübeck ist zwischen Lüdersdorf und Groß-Saarau die rechte Spur gesperrt. Außerdem ist die A226 Bad Schwartau Richtung Travemünde zwischen dem Dreieck Bad Schwartau und Lübeck-Siems gesperrt. Die meisten Blitzer nur bei RSH. In Flensburg auf der Nikolaiallee, in Lürschau auf dem Schubayer Weg ortseinwärts und es blitzt auch in Lütjensee auf der Trittauer Straße. Staus und Blitzer meldet ihr uns kostenlos unter 08000 774 774.
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